0: Die israelischen Passagiere sind zurück. Angehörige schlossen ihre Liebsten nach der Landung einer Ersatzmaschine in die Arme. Nach Angaben von Ministerpräsident Benjamin Netanyahu soll einer der Piloten mit einem Messer auf seinen Kollegen eingestochen haben, als sich die Maschine Israel näherte. Er habe offenbar versucht, das Flugzeug mit den Passagieren zum Absturz zu bringen. Nach israelischer Einschätzung soll es sich bei dem Tatverdächtigen um einen Einzeltäter handeln. Aus Tel Aviv, Sarah Lemmel.
1: Die Bundesregierung teilt ihre geplante Pflegereform wegen Meinungsverschiedenheiten zwischen Union und SPD in zwei Teile auf. Den ersten Schritt brachte das Kabinett gestern auf den Weg. Dabei geht es zunächst darum, akute Finanzprobleme der Pflegeversicherung zu lindern. Für eine zweite, größere Strukturreform soll eine Kommission Vorschläge erarbeiten. Dieser zweite Teil soll im kommenden Sommer umgesetzt werden.
2: Das Wetter.
3: Ja, da ist auch schon wieder vorbei mit dem Sommer, also diesem kurzfristigen, den wir gerade noch mal ein paar Tage hatten. Denn jetzt kommen immer mehr Wolken zu uns rein. Die bringen erstmal Schauer mit, nachher auch verstärkt Regen. Und das wird ansonsten nachher auch ein sehr, sehr regnerischer Donnerstag. Temperaturen nachher so ja, zwischen 19 und 22 Grad. Aktuell messen wir so 13 Grad. Und der Freitag wird dann zum Glück wieder ein bisschen trockener.
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5: A2 Dortmund-Hannover zwischen Flotow-West und Kreuz-Bad Oeynhausen. 1 Kilometer Stau. Und A44 Dortmund-Kassel zwischen Werl-Süd und Soest-Ost. 2 Kilometer stockender Verkehr, 7 Minuten Verzögerung. Wir wünschen allen unterwegs gute Fahrt.
3: So, wie fühlt es sich an, billig zu tanken? Also ihr könntet die Ersten sein in dieser Nacht. Seit 0 Uhr gilt ja der neue Tankrabatt. 17 Cent sollte es billiger werden. Ich hoffe, die Mineralölkonzerne geben es auch weiter. Fühlt es sich schon so an, wenn ihr gerade an der Tankstelle vorbeifahrt? Also fühlt ihr die 17 Cent billiger? Ja oder nein? Also ich drücke euch auf jeden Fall die Daumen, dass ihr jetzt billig tanken könnt. Und wir sind bei euch in dieser Nacht.
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0: das Wetter.
1: So, ihr merkt es schon, es kommen immer mehr Wolken jetzt in dieser Nacht zu uns rein. Erstmal schauert es hier und da, nachher gibt es dann aber fast durchgängig Regen. Und auch der Donnerstag, also quasi der ganze Tag gleich, wird ein regnerischer Tag bei Temperaturen zwischen 19 und 22 Grad. Erst am Freitag wird es dann wieder trockener.
0: NRW Verkehr.
2: A40 Dortmund-Essen zwischen Dortmund-Hombruch und Dortmund-Barup 1 Kilometer Stau. Und A43 Wuppertal-Recklinghausen zwischen Witten-Herbede und Bochum-Witten 1 Kilometer stockender Verkehr, 5 Minuten Verzögerung. Wir wünschen allen unterwegs gute Fahrt.
1: Schöne Nacht mit uns. Kommt gut durch diese Nacht, egal ob ihr arbeiten müsst oder mit dem Auto gerade unterwegs seid. Das ja hoffentlich dann jetzt wieder ein bisschen mehr Spaß macht, zumindest wenn ihr tanken müsst. 17 Cent Tankrabatt seit 0 Uhr, also seit 2,5 Stunden etwa, gilt dieser neue Tankrabatt. Vielleicht seht ihr es ja an den Tankstellen.
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Jason Derulo und Melody, da frage ich mich natürlich immer, wer hat eigentlich da nicht mitgesungen? Mi Chico, hier bei uns, damit ihr gut gelaunt durch diese Nacht kommt und damit ihr auch weiterhin gut gelaunt durch diese ersten paar Stunden des neuen Monats kommt, des Oktobers, überlasse ich euch jetzt in die Hände von Sascha Fassbender. Viel Spaß mit ihm.

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1: Ich bin Uli Reitinger. Um Mitternacht ist der zweite Tankrabatt in diesem Jahr in Kraft getreten. Die Energiesteuern werden für 3 Monate abgesenkt. Das soll eine Entlastung von 16,7 Cent pro Liter Benzin oder Diesel bringen. Der Tankrabatt ist umstritten. Kritiker verweisen unter anderem darauf, dass er ungenau ist und nicht komplett beim Verbraucher ankommt. Die Mineralölwirtschaft widerspricht und auch der Branchenverband Fuels und Energie verspricht eine vollständige Weitergabe des Rabatts an die Kunden. Außenminister Wadefuhl hat sich erleichtert über den Ausgang des gewaltsamen Vorfalls im Cockpit eines Fly-Dubai-Flugs auf dem Weg von Dubai nach Tel Aviv geäußert. Er habe mit großem Schrecken von dem versuchten Entführungsfall des Flugzeugs erfahren. Das teilte Wadefuhl nach einem Telefonat mit seinem israelischen Amtskollegen Gideon Saar mit.
2: Wird dann das tiefste erschrocken, dass ein derartig schrecklicher Anschlag auf eine mit Israelis besetzte Maschine versucht wurde. Es ist der Tapferkeit des Piloten und weiterer Passagiere zu verdanken, dass dieser Absturz in letzter Sekunde verhindert werden konnte.
1: Einer der Piloten hatte mit einem Messer auf seinen Kollegen eingestochen. Er wollte das Flugzeug offenbar zum Absturz bringen. Die israelische Regierung spricht von Terror. Angriffe auf Busfahrer, Zugbegleiter und Rettungskräfte sollen künftig härter bestraft werden. Das sieht ein Gesetzentwurf vor, den das Kabinett beschlossen hat. Wer unser Land am Laufen hält, verdient unseren Schutz, sagt Justizministerin Hubig.
3: Es geht vor allem um Abschreckung und das bedeutet, die Strafen bei solchen Angriffen werden verdoppelt auf 6 Monate Haft. Mindestens. Denn oft geht's nicht nur um Pöbeleien und Spuckattacken. Doch Strafen allein reichen nicht. Genauso wichtig sei Prävention, sagt Hubig. Außerdem will sie auch härter gegen Volksverhetzung vorgehen. Claudia Wächter, Nachrichtenredaktion.
1: Die Arbeitgeber bei Volkswagen haben im Ringen um schärfere Sparmaßnahmen einen Großteil der Tarifverträge gekündigt, darunter auch den wichtigen Manteltarifvertrag. So wollen die Arbeitgeber verschiedene Regelungen in diesen Verträgen verändern, mit Blick auf den aktuellen Kostendruck. Der Manteltarifvertrag beinhaltet grundlegende Regelungen für mehr als 100.000 Beschäftigte, zum Beispiel zur Arbeitszeit und den Urlaubstagen. Die anderen Verträge regeln unter anderem die Eingruppierungen, Zulagen, Zusatzvergütungen und die Ausbildung.
4: Das Wetter. Heute geht es tagsüber hoch auf maximal 22 Grad. Dazu bleibt es meist bewölkt und nass, örtlich auch mit Gewittern. Freitag, also morgen, wieder trocken, dann bis zu 20 Grad.
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6: A40 Dortmund-Essen zwischen Dortmund-Hombruch und Dortmund-Barup. 1 Kilometer Stau. Wir wünschen allen unterwegs gute Fahrt.
4: Sascha Fassbender hier. Und was denkt ihr? Was könnte das hier sein? Klingt wie eine rostige Schaukel, ist aber tatsächlich ein Vogel mit dem wunderschönen Namen Nacktkehlglockenvogel. Und dieser Vogel gehört zu den lautesten Vögeln der Welt. Laut aktuellen Messungen aus Brasilien erreicht dieses Tier über 120 Dezibel. Das ist lauter als eine Kettensäge oder ein Presslufthammer. Bam!
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0: das Wetter.
1: Es zieht sich heute immer weiter zu, weiter regnerisch mit maximal 22 Grad in der Spitze. Morgen am Freitag lockert es dann wieder auf und es wird meist trocken mit 20 Grad maximal.
0: NRW Verkehr.
2: A40 Dortmund-Essen zwischen Dortmund-Hombruch und Dortmund-Barup. 1 Kilometer Stau. Wir wünschen allen unterwegs gute Fahrt.
1: Leute, es gibt ein neues Reality-TV-Format auf RTL 2. Folgendes, die Kandidatinnen und Kandidaten vollziehen da zuerst den Koitus, also den Beischlaf. Also ja Leute, ihr wisst schon, die haben sich halt doll lieb. Und erst danach sollen sie sich dann kennenlernen. Erst Sex, dann kennenlernen. Das ist jetzt der Unterhaltungsdurchbruch. Ich meine, bei vielen Kneipen und Clubs ist das kein Reality-TV, sondern ein klassischer Samstagabend.
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0: So,
1: Thema Tiere. Sie sind klein, sie sehen irgendwie eklig aus und sie haben so eine Art Schild auf dem Rücken. Sieht aus, als würden sie ihr eigenes braunes Wappen rumschleppen. Stinkwanzen. Ich weiß, heißen die eigentlich wirklich Stinkwanzen? Naja, nach dem warmen Sommer gibt es besonders viele von diesen sogenannten Stinkwanzen und die kommen jetzt im Herbst gerne mal in unsere vier Wände, weil es da schön warm ist und schön kuschelig. Und das gefällt nicht jedem.
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4: Ich bin's, Laura.
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4: Was ist das eigentlich für eine grauenvolle Zeit gerade? Reicht es denn nicht, dass ich reihenweise Monster-Endgegner-Spinnen wegsaugen muss?
5: Was? Die saugt man nicht weg?
4: Ja, nee, das mache ich natürlich auch nicht. Ich spreche die Spinne liebevoll an, streichle ihr über ihren haarigen Rücken und danach spazieren wir Hand in Achterhand gemeinsam nach draußen, während wir zusammen die Titelmelodie von Bibi und Tina pfeifen. Zwischenfrage, wenn Spinnen ein High Five geben, ist das dann eigentlich ein High 8? Egal, Spinnen kennen wir also schon, Stinkwanzen jetzt also auch noch. Ha, da war eine.
6: Alarm! Alarm!
4: Ja, draufhauen oder die Tiere wegsaugen, das ist keine gute Idee. Bei Stinkwanzen ist der Name nämlich Programm.
7: Wenn die Tiere Panik bekommen, dann sondern sie ein Sekret ab und das kann wirklich sehr stinken. Und deswegen sollte man die Tiere auf gar keinen Fall stressen. Außerdem ist es auch sehr brutal, die Tiere mit dem Staubsauger einzusaugen.
4: Das war Silvia Teich vom Naturschutzbund. Auch so Tipps wie Socke über das Rohr stülpen, anmachen und dann sanft ansaugen. Dinge, die man beim Staubsauger und auch im Bett sagen kann. Jedenfalls das mit der Socke über dem Rohr klappt nicht. Bei Stinkwanzen und übrigens bei anderen Dingen auch nicht. Am besten macht ihr Stinkwanzen mit einem Glas weg und einem Stück Papier und tragt sie dann raus. Wichtig ist, diese Tierchen sind völlig harmlos. Die übertragen keine Krankheiten, geben keine Widerworte und sind damit schon mal angenehmer als so manch ein WG-Mitbewohner.
7: Die Tiere sind überhaupt nicht gefährlich und auch überhaupt nicht schädlich.
4: Trotzdem kann ich natürlich voll verstehen, dass ihr die nicht in eurer Wohnung haben wollt. Schließlich zahlen die ja auch keine Miete. Gut, das machen Kinder streng genommen auch nicht, aber das ist ein anderes Thema.
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1: Ich bin Uli Reitinger. Tanken soll ab heute wieder billiger werden. Um Mitternacht trat der zweite Tankrabatt in diesem Jahr in Kraft. Bis Jahresende werden die Energiesteuern auf Benzin und Diesel gesenkt. Unterm Strich soll der Sprit um knapp 17 Cent pro Liter günstiger werden.
2: Tanken ohne Frustattacken, das wünschen sich wohl viele, zumal es im September an der Zapfsäule so teuer war wie nie. Und die Mineralölwirtschaft verspricht, wir geben den Rabatt auch sofort weiter. Die Frage ist allerdings, ob das 1:1 passiert. Viele, auch der ADAC, vermuten, dass wieder einmal ein Teil verpufft. Und Kritiker sagen vom Rabatt würden auch Gutverdiener profitieren. Der sei also ungerecht. Claudia Wächter, Nachrichtenredaktion.
1: Der Chef der Krankenkasse DAK Gesundheit, Andreas Storm, sieht die von der Koalition geplante Anhebung der Pflegebeitragssätze für Kinderlose kritisch. Sein Argument ist der Unterschied der Beitragshöhe von Menschen ohne Kinder im Vergleich zum allgemeinen Beitragssatz für die anderen. Hier komme man verfassungsrechtlich in eine bedenkliche Dimension, sagte Storm der Rheinischen Post. Die Regierung will den Pflegebeitrag für Kinderlose 2027 um 0,3 Prozentpunkte auf 4,5% anheben. Der allgemeine Beitragssatz liegt aktuell bei 3,6%. Das Deutschlandticket kostet ab Januar 66,80 Euro. Das hat der zuständige Koordinierungsrat gestern entschieden. Das Ticket wird demnach knapp 4 Euro teurer im Monat.
3: Mit 9 Euro im Monat hat alles angefangen vor 4 Jahren. Mit dem Billigticket wollte die Ampel damals die hohen Energiepreise auffangen nach dem Beginn des Ukraine-Kriegs. Danach einigten sich Bund und Länder auf einen Monatspreis von 49 Euro. Seitdem ist der Preis immer weiter angestiegen. Der neue Abo-Preis wurde diesmal erstmals mit Hilfe einer Formel berechnet, die sich unter anderem orientiert an den Kosten für Personal und Energie. Thomas Bremser, Nachrichtenredaktion.
1: Die Proteste an französischen Schulen haben an Umfang und Härte zugenommen und gestern zu 625 Festnahmen geführt. Mehr als 115 Polizisten, Lehrer und Schüler wurden verletzt. Dabei habe die Gewalt deutlich zugenommen und es sei zu Zerstörungen in Schulen und zu Brandstiftungen gekommen, heißt es aus dem Innenministerium. Die Proteste an über 350 Schulen richten sich gegen fehlende Mittel, zu wenige Lehrkräfte und heruntergekommene Gebäude.
4: Das Wetter.
5: Es wird langsam herbstlicher. Heute gibt's fast flächendeckend immer wieder Regen bei höchstens 22 Grad. Morgen am Freitag wieder was freundlicher und auch trocken mit bis zu 20 Grad.
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6: A40 Dortmund-Essen zwischen Dortmund-Hombruch und Dortmund-Barob. 1 Kilometer Stau. Wir wünschen allen unterwegs gute Fahrt.
5: Endlich wieder ohne schlechtes Gewissen schön auf der Couch hängen und Filme und Serien glotzen. Jawohl, der Herbst steht an. Und das Beste ist, wir checken hier Serien und Filme für euch, damit ihr nicht eure Zeit verschwenden müsst. Ne, den nächsten Seriencheck gibt's hier nach rund 10 Minuten Musik bei mir.
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0: Was für eine Stimme.
1: Teddy Swims,
0: Perfect Man.
2: Was machen Sie beruflich?
3: Ich bin Tatortreiniger.
4: Ja, ich habe schon immer gern mit Blut und Tod zu tun gehabt und dann habe ich mein Hobby zum Beruf gemacht.
1: Bjarne Mädel als Schotti in der Kultserie Der Tatortreiniger. Dass es bei dem Job im Regelfall nicht ganz so viel zu lachen gibt, erlebt jetzt Eileen Tetzel in der neuen Serie Serial Cleaner, die heute Abend bei ZDF Neo läuft. Jörg Albrecht mit dem Seriencheck.
5: Schau mal einer an.
6: Ich bin nur die Putzfrau.
7: Die sich dummerweise zur falschen Zeit am falschen Ort aufhält. Ex-Dortmund-Tatort-Kommissarin Eileen Tetzel ist Theresa, die in einem Hotelkomplex Zeugin eines Mordes wird. Aus Angst um ihr Leben bietet sie den Tätern ihre Hilfe an.
6: Ich kann das sauber machen, bevor das Blut in den Boden sickert. Dann kann euch niemand nachweisen, was hier passiert ist.
7: Und so wird Theresa zur Tatortreinigerin.
6: Kann ich jetzt gehen?
7: Fragt sie, als sie mit der Beseitigung der Spuren fertig ist. Doch schon bald sieht sie einen der Männer aus der Tatnacht wieder.
8: Du hast vergessen abzuschließen.
6: Ganz sicher nicht.
7: Vincent, Sohn aus einer mafiösen Unternehmerfamilie, wartet auf Theresa in ihrer Wohnung.
6: Ich hab gemacht, was du wolltest. Ich hab geschwiegen. Was willst du noch von mir?
8: Dass du weiter für mich arbeitest.
7: So will er Theresa nicht nur im Auge behalten. Ein Auge hat Vincent auch auf sie geworfen. Als er dann auch noch mit einem Scheck dafür sorgt, dass Theresa schwerkranke Tochter an einer klinischen Studie teilnehmen kann, begibt sich Theresa in ein gefährliches Abhängigkeitsverhältnis.
6: Du hast gesagt, dass mir nichts passiert, wenn ich für dich arbeite. Mir darf nichts passieren. Ich muss für Luca da sein.
7: Interessiert nur Vincents unberechenbaren Bruder nicht. Der will die Zeugin loswerden. Gespielt wird er von Rick Ocon und damit einem weiteren bekannten Gesicht aus dem Dortmund-Tatort.
9: Ich hätte das schon im Club durchziehen sollen. Also komm, verpiss dich.
10: Wer beseitigt diesmal die Spuren?
7: Wer Netflix hat, kennt vielleicht die US-Serie The Cleaning Lady. Die erzählt dieselbe Geschichte wie jetzt Serial Cleaner. Beide sind Remakes eines argentinischen Originals. Und auch in der deutschen Version funktioniert der spannende und emotionale Mix aus Thriller und Familiendrama. Mit Serial Cleaner hat Eileen Tetzel nach Unbroken ihre zweite starke Serie am Start.

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0: Das Wetter.
1: Heute geht's tagsüber hoch auf maximal 22 Grad. Dazu bleibt's meist bewölkt und nass, örtlich auch mit Gewittern. Freitag, also morgen, wieder trocken, dann bis zu 20 Grad.
0: NRW Verkehr.
2: A40 Essen-Dortmund zwischen Dortmund-Barob und Dortmund-Hombruch. 1 Kilometer Stau. Wir wünschen allen unterwegs gute Fahrt.
1: Da gibst du mehrere hundert Euro für ein Handy aus und nun ist alles gefälscht. Kriminelle haben in Düsseldorf aus alten Handys neu aussehende Handys gebaut und sie online verkauft. Wir haben für euch abgecheckt, wie ihr sehen könnt, ob ihr ein echtes Handy habt oder eben ein gefälschtes. Hört ihr nach rund 10 Minuten Musik hier bei mir. Ich bin Sascha Fassbender. Schicken Mittwoch.
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0: dass sie von außen wirklich neu aussehen. Die in Wahrheit gebrauchten Handys wurden in Asien professionell aufbereitet, neu verpackt und versiegelt wie Originalware. Und dann haben die Betrüger die Handys hauptsächlich über Verkaufsportale wie eBay oder Amazon als Neuware verkauft. Es gibt aber einige Indizien, die für gefälschte Neuware sprechen. Nutzer berichten zum Beispiel, dass das Gerät unerwartet neu startet oder häufiger abstürzt oder dass der Akku ungewöhnlich schnell an Leistung verliert. Wer es genau checken will, jedes Smartphone hat eine individuelle Kennnummer und die lässt sich über Einstellungen Handy-Info rausfinden. Wer Zweifel an seinem Gerät hat, der kann dann die Nummer beim Samsung Support prüfen lassen.
1: Thorsten, welche Ansprüche habe ich, wenn ich betroffen bin? Kriege ich mein Geld denn überhaupt zurück?
0: Man sollte auf jeden Fall Anzeige bei der Polizei erstatten. Das geht übrigens auch online. Dann sollte man den betreffenden Händler informieren und eine Rückerstattung verlangen. Wenn der Händler nicht reagiert, dann die Verkaufsplattform selbst einschalten, denn Online-Marktplätze haben häufig spezielle Käuferschutzprogramme, wenn ein Produkt falsch beschrieben wurde, sagt Rechtsanwalt Arndt Kempkens.
2: Und die haben ja den Käuferschutz und da bitte Anträge stellen und dann muss man einfach mal abwarten, wie die reagieren. Aber die werden natürlich auf jetzt aufgrund der Vielzahl der Fälle, werden die natürlich viel zu tun haben. Das wird lange dauern.
0: Allerdings gibt es bei Amazon eine 90-Tage-Frist. Ein Versuch ist es aber wert, denn es geht ja um Betrug. Eine andere Möglichkeit, über den Kreditkartenanbieter oder PayPal kann man bis zu 180 Tage nach dem Kauf noch ein sogenanntes Chargeback-Verfahren eröffnen, um dann so den Kaufpreis zurückzubekommen.
1: Kriminelle sollen mindestens 1 Million Handys aus Gebrauchteilen als neu deklariert online verkauft haben. Ein Großteil davon in Deutschland.
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1: Ich bin Uli Reitinger. Seit Mitternacht gilt der zweite Tankrabatt in diesem Jahr. Eine für 3 Monate geltende Absenkung der Energiesteuern soll eine Entlastung von 16,7 Cent pro Liter Benzin oder Diesel bringen. Wie vollständig sie an die Verbraucher weitergegeben wird, wird sich in den nächsten Tagen zeigen. Die Regierung hatte den Tankrabatt wegen der extrem hohen Spritpreise auf den Weg gebracht. Der September war der mit Abstand teuerste Tankmonat bisher. Das hat sich sogar in der Inflation niedergeschlagen. Im September stieg die Inflationsrate auf 3,3%. So hoch war sie seit fast 3 Jahren nicht mehr.
2: Die Lage im Nahen Osten macht sich weiter im Portemonnaie der Menschen bemerkbar. Insgesamt mussten Verbraucher im September für Kraftstoffe und Haushaltsenergie fast 15% mehr zahlen als ein Jahr vorher. Und je länger die Energiepreise hoch sind, umso größer ist das Risiko, dass auch andere Preise steigen. Denn auch Transport und Kühlung von Lebensmitteln wird dadurch teurer. Die Folgen von Hitze und Trockenheit treiben die Preise ebenfalls. Lea Matschulat, Nachrichtenredaktion.
1: Nach der Gewalttat auf einem Flug von Dubai nach Tel Aviv hat Israels Ministerpräsident Netanyahu den Mut des mutmaßlich von seinem Kollegen angegriffenen Piloten gewürdigt. Er ist ein wahrer Held, schreibt Netanyahu auf der Plattform X. Trotz schwerer Stichverletzungen habe der indische Flugkapitän Widerstand geleistet, die Cockpit-Tür geöffnet und es Passagieren ermöglicht, den Angreifer zu überwältigen. Damit habe er eine Katastrophe verhindert und die Leben von 174 Menschen gerettet. Zum Sport. Im dritten Anlauf will Neubundestrainer Jürgen Klopp endlich den ersten Sieg einfahren. Die deutsche Fußballnationalmannschaft trifft am Abend in München auf Serbien. Gelingt wieder kein Sieg, wäre Klopp der erste Bundestrainer überhaupt, der keine seiner ersten 3 Partien gewinnen konnte.
3: Von Druck ist bei Jürgen Klopp nicht zu spüren. Gut gelaunt präsentiert er sich in München und verweist immer wieder darauf, dass das Team Zeit brauche. Ein neu zusammengestelltes Ballett renne sich schließlich nach 4 Tagen auch noch über den Haufen. Im Tor steht erstmals Bayerns Ersatzkeeper Jonas Urbich. Abwehrspieler Nico Schlotterbeck muss dagegen verletzt abreisen. Gegner Serbien hat die ersten beiden Spiele verloren und wird sich wohl auf die Defensive konzentrieren, ähnlich wie Griechenland. Thomas Bremser, Sportredaktion.
1: Anpfiff ist um 20.45 Uhr, das ZDF überträgt.
4: Das Wetter.
5: Es zieht sich heute immer weiter zu, weiter regnerisch mit maximal 22 Grad in der Spitze. Morgen am Freitag lockert es dann wieder auf und es wird meist trocken mit 20 Grad maximal.
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6: Hier die aktuelle Verkehrslage, A4 Aachen-Köln zwischen Kreuz Köln-West und Köln-Eiffeltor, 1 Kilometer Stau. Weiterhin auf der A40 Essen-Dortmund zwischen Dortmund-Barob und Dortmund-Hombruch, 1 Kilometer stockender Verkehr und zusätzlich auf der A52 Mönchengladbach-Düsseldorf zwischen Schiefbahn und Büderich, 1 Kilometer zähfließender Verkehr, 7 Minuten längere Fahrzeit. Wir wünschen allen unterwegs gute Fahrt.
5: Warte, was? Es gibt jetzt eine YouGov-Umfrage, die sagt, Zitat, fast 60% der Menschen arbeiten nur noch fürs Geld. Hä, ja, wofür denn sonst? Ja, stimmt. Ich bin heute aus Spaß früh aufgestanden, zum Bahnhof getigert, habe auf die verspätete Bahn gewartet, die on top noch nach Urin gerochen hat. Ja, das mache ich alles ehrenamtlich. Wir stehen auch alle gerne morgens und nachmittags aus Jux im Stau. Nicht für Geld.
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5: Sascha Fassbender hier, hi. Und jetzt mal ehrlich, natürlich macht der Job hier Spaß und ich spiele euch jetzt auch richtig gern Dua Lipa mit Houdini, aber Geld stinkt halt nicht.

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0: Moskerne, Worshipping the Sun für euren ganz frühen Donnerstagmorgen.
1: 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Was ist heute wichtig?
0: Ja, tanken ist ja für viele heute das Wichtigste. Aber wenn ihr noch ein paar Tage damit warten könnt, dann solltet ihr das am besten tun. Die Kollegin Natascha Wittmark ist da. Guten Morgen.
2: Guten Morgen.
0: Der Tankrabatt ist zwar in Kraft getreten, aber damit davon möglichst viel auch im Portemonnaie ankommt, macht das denn noch so ein bisschen mit dem Volltanken zu warten, ne?
2: Genau, der Kraftstoff, der zu alten Konditionen von den Tankstellen eingekauft wurde, der wird ja auch oft noch zu diesen verkauft. Also in ein paar Tagen, wenn neuer rabattierter Kraftstoff bei den Tankstellen angekommen ist, wird der Sprit wahrscheinlich noch mal ein bisschen günstiger.
0: Ganz schön frech eigentlich.
2: Ja.
0: Aber wenn ihr unbedingt tanken müsst, dann am besten halt klar zwischen 11 Uhr und 11:30, wenn ihr dann so einen Platz an der Tanksäule auch findet.
2: Genau.
0: Und wo wir gerade bei Geld sind, der Bund der Steuerzahler veröffentlicht heute sein 54. Schwarzbuch. Da schauen wir natürlich auch rein.
2: Ja, 100 neue Fälle von Steuergeldverschwendung sind da abgedruckt. Also da können wir dann nachlesen, wo unser Steuergeld zum Teil hingegangen ist. Solange der Vorrat reicht, könnt ihr das auch kostenfrei nach Hause bestellen.
0: Na guck mal, das ist doch geil. Außerdem spricht heute Colleen Fernandes im Landtag auf Einladung der SPD über digitale Gewalt und Deepfakes im Internet. Wir werden natürlich auch für euch dranbleiben, ist doch klar.
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0: Das Wetter.
1: Es wird langsam herbstlicher. Heute gibt es fast flächendeckend immer wieder Regen bei höchstens 22 Grad. Morgen am Freitag wieder was freundlicher und auch trocken mit bis zu 20 Grad.
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2: A40 Essen-Dortmund zwischen Dortmund-Barup und Dortmund-Hombruch. 1 Kilometer Stau. Wir wünschen allen unterwegs gute Fahrt.
1: Ich verstehe das nicht. Hi, Sascha Fassbender hier und vielleicht könnt ihr mir helfen. Jetzt soll Benzin günstiger werden. Es steigt aber der Preis des Deutschland-Tickets um rund 4 Euro auf 66,80 Euro. Ich meine, wenn ich das mal irgendwann meinen Kindern erzähle, dass das Teil mal 9 Euro gekostet und nachweislich beim Klimaschutz geholfen hat, die lachen mich doch aus.
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0: So klein, so unscheinbar und doch so wichtig. Sascha Fassbender hier. Einen schönen guten Morgen. Büroklammern halten Papier zusammen, liegen aber oft einfach herrenlos in Schubladen und neben dem Kopierer rum. Ein unscheinbares Stückchen Draht. Julia Rebecca Riedel von der Evangelischen Kirche erzählt im Augenblick mal, was Büroklammern mit zivilgesellschaftlichem Engagement zu tun haben.
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2: Norwegen 1940. Die deutsche Wehrmacht hat das Land besetzt. Im Herbst fangen vor allem Studierende in Oslo an, eine Büroklammer am Kragen zu tragen. Die soll zeigen, wir halten zusammen. Schnell wird die Büroklammer zum Symbol des Widerstands. Das offene Tragen wird verboten und wer es trotzdem tut, riskiert, verhaftet zu werden. Auf Social Media taucht die Büroklammer als Symbol für Demokratie und Zusammenhalt bei uns seit der Landtagswahl in Sachsen-Anhalt im September mit der eindringlichen Bitte auf, sie sichtbar, zum Beispiel am Pulli oder am Rucksack zu tragen. Denn diese Wahl hat vielen Menschen im Land Angst gemacht. Sicher, so eine Büroklammer wird wohl nicht die Welt verändern. Aber sie zeigt, ich bin Team Mitgefühl und nicht Team Hass. Und sie zeigt, ich muss keine großen Demonstrationen anführen, große Reden halten und mich vor die Fäuste eines gewaltbereiten Gegenübers stürzen, um Haltung zu zeigen. Schwaches Zeichen, findest du? Ich glaube an einen Gott, der auf der Seite der Schwachen steht. Und viele Schwache zusammen, die können ganz schön viel Stärke zeigen. Manchmal beginnt Haltung eben ganz klein. Und deshalb heute meine Bitte an euch, klemmt euch eine Büroklammer an den Pulli für Demokratie und Zusammenhalt und gegen rechte Politik. Julia Rebecca Riedel von der Evangelischen Kirche für Augenblick mal.

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1: Mit Thorsten Adolfs. Guten Morgen. Tanken hat die letzten Wochen richtig wehgetan. Aber jetzt gibt es wenigstens ein bisschen Entlastung für die Autofahrer. Um Mitternacht ist der neue Tankrabatt in Kraft getreten. Bis Jahresende werden die Energiesteuern auf Benzin und Diesel gesenkt. Unterm Strich macht das knapp 17 Cent weniger pro Liter. Malte Albrecht aus dem News-Team. Das Ganze ist für den Staat aber extrem teuer.
2: Allerdings, fast 2,5 Milliarden Euro kostet der Tankrabatt den Staat in den nächsten 3 Monaten. Trotzdem ist auch diesmal fraglich, ob die Mineralölkonzerne die Steuersenkung wirklich voll an uns weitergeben. Der Wirtschaftsverband Fuels und Energie verspricht das zwar, aber der ADAC ist da skeptischer. Und auch die Erfahrungen vom ersten Tankrabatt im Mai und Juni zeigen, dass die Steuersenkung zwar größtenteils bei den Verbrauchern ankam, aber eben nicht vollständig. Zu diesem Schluss waren unter anderem das IFO-Institut, die Monopolkommission und das Bundeskartellamt gekommen. Gut 200 Millionen Euro blieben damals bei den Konzernen hängen. Denn eine Pflicht, den Rabatt weiterzugeben, gibt es nicht. Immerhin sind die Spritpreise schon gestern Vormittag gesunken. Laut ADAC waren Super E10 und Diesel rund 4 Cent billiger als am Dienstag. Grund dafür könnte die jüngste Entspannung an den internationalen Ölmärkten sein, hieß es. Heute dürften die Preise dann nochmal fallen.
1: Dankeschön, Malte. Und jetzt weitere Meldungen im Überblick. Nach der Einigung im Bundeskabinett auf eine Pflegereform hat der Chef der Krankenkasse DAK Gesundheit Storm verfassungsrechtliche Zweifel. Bei der geplanten Anhebung der Beitragssätze für Kinderlose sei man in einer bedenklichen Dimension angekommen, sagte er der RP. Weiter dürfe die Spreizung der Beiträge zwischen Menschen mit und ohne Kinder nicht gehen. Im Zusammenhang mit der riesigen Rocker-Razzia gestern könnten auch ein Polizist und 2 Mitarbeiter der Stadt Duisburg in den Fall verwickelt sein. Laut Staatsanwaltschaft gibt es Anzeichen dafür, dass sie die Kriminellen möglicherweise gegen eine Geldzahlung mit dienstlichen Infos versorgt haben könnten. Einzelheiten zur Razzia soll es heute bei einer Pressekonferenz geben. Der VW-Software-Tochter Cariad droht nach Informationen aus Unternehmenskreisen der Abbau von rund 1000 Arbeitsplätzen. Das wäre ungefähr ein Viertel der Belegschaft. Wegen Problemen bei der Software vieler Modelle hat VW-Chef Blume die Strategie gewechselt. Er setzt auf Kooperationen mit Anbietern aus China und den USA. Es gibt Wirbel um den Ticketverkauf bei der letzten Fußball-WM. Die Glücksspielbehörde der Länder sagt, das Vorgehen der FIFA war illegal. Laut der Mitteldeutschen Zeitung war das Problem beim Ticketverkauf der Zufallsfaktor. Wer damals Eintrittskarten gekauft hat, wusste anfangs gar nicht, welche Plätze oder Kategorien er am Ende bekommen würde. Man hat also Geld bezahlt, ohne eine feste Zusage für einen bestimmten Platz zu erhalten. Und das sieht die Behörde nach deutschem Recht ganz klar als Glücksspiel an. Die FIFA hat mittlerweile reagiert. Sie verspricht, die Regeln beim Ticketverkauf zu ändern. Dann, damit sie deutschem Recht entsprechen. Das waren die Nachrichten mit Thorsten Adolfs.
3: Ja, dann ist ja alles gut. Danke an Thorsten. Hier ist das Wetter für Hagen. Ja, das war es mit den ganz sommerlichen Temperaturen. Ja, für Oktober zwar mild mit 21 Grad, heute aber im Vergleich zu den letzten Tagen ja fast schon frisch. Viele Wolken sind heute dabei, dazu immer wieder Regen. Morgen gibt es dann 19 Grad und ab dem Vormittag wird es dann auch trockener. Hagen schnellster Verkehrsservice, alles frei, gute Fahrt.
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0: Hallo zusammen und schönen guten Morgen bei Radio Hagen. Die Bezirksvertretung Nord hat gestern etliche Böhler Eltern in einer Bürgersprechstunde zu Wort kommen lassen, deren Anliegen die Sicherheit für Schul- und Kindergartenkinder in Böhle. Ja, Probleme gibt es gleich mehrere. Vor den Schultüren drummeln sich zu Schulbeginn und am Ende natürlich auch die Autos und machen den Weg für die Kinder gefährlich. Und der Fußweg ist für die Kids gleich an mehreren Stellen gefährlich. Mutter Annika Alex zum Beispiel spricht ein paar, aber nicht längst alle Probleme an.
1: Es geht um die Schulwegsicherheit und die Sicherheit von Kindergartenkindern, sicher zum Kindergarten zu kommen, ab Schwerterstraße Richtung Goetheschule über die Kirchstraße. Da gibt es mehrere Gefahrenstellen auf Höhe der Finke-Schule, auf Höhe der Ostdorfkreuzung, auf der Treppe der Goetheschule. Das sind alles sehr enge Bereiche, wo sehr viele Autos und Kinder und Familien aufeinandertreffen. Und es gibt keinen Gehweg, der von der Schwerterstraße bis hoch zur Goetheschule führt, obwohl da sehr, sehr viele Kinder jeden Morgen unterwegs sind.
0: Ja, das ist ein Problem. Es gibt auch noch weitere Probleme im Quartier, wie zum Beispiel eine nötige Sanierung des Spielplatzes Steinhausstraße. Und auch hier müsste die Sicherheit zu Fuß für die Kinder dringend verbessert werden, heißt es. Bezirksbürgermeister Julian Reffelmann sagt im Radio Hagen Gespräch, man könne die Probleme jetzt nicht sofort lösen, aber man könne die einzelnen Punkte zumindest direkt aufnehmen, und das haben sie jetzt gemacht, sie dann mit der Stadtverwaltung diskutieren und dann entsprechend auch Lösungsvorschläge zur Abstimmung stellen.

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0: 20 nach 6. Hallo zusammen bei Radio Hagen. Steuerverschwendung in Deutschland. Ja, da sind hier in Spahn glatt die alten Masken aus der Hand gefallen. Ja, es ist wieder soweit. Der Bund der Steuerzahler veröffentlicht nachher wieder sein Schwarzbuch. Das zeigt ja, wo Steuergeld verschwendet wird, welche Fehlentscheidungen dahinter stecken und was die Verantwortlichen besser machen können. Laura Potting hat sich damit mal auseinandergesetzt, bisschen im Archiv gekramt, welche Beispiele da schon so aufgeführt wurden in den letzten Jahren.
1: Wusstet ihr, dass Kaiser Wilhelm II. Einen Dackel namens Erdmann hatte?
2: Nein, doch.
1: Tja, so, laut Schwarzbuch hat 2020 eine Institution vom Land Hessen bei einer Auktion einen Mantel ersteigert, der angeblich besagtem Dackel mal gehört haben soll. 4.500 Euro hat das Ding gekostet. So, und jetzt kommt's. Leider war damals aber noch nicht mal sicher, dass die Decke überhaupt dem kaiserlichen Dackel gehört hat. Kunsthistoriker haben das nämlich angezweifelt. Ja, und laut Schwarzbuch gab es auch einfach gar keine Belege. Das heißt, diese 4.500-Euro-Decke hätte auch einfach jedem x-beliebigen Dackel gehören können. Die entsprechende Landesinstitution, die verweist darauf, dass sie vor dem Kauf nicht umfangreich nachprüfen konnte, da alles sehr kurzfristig war. Stand da bei der Decke vielleicht sowas wie: Dieses Angebot geht nur noch in den nächsten 10 Minuten. Schlagen Sie jetzt zu. Stark limitiert. Also ich habe da jedenfalls noch so ein paar Pumps. Die hat das Krokodil von Kaiserin Sissi immer getragen, wenn es in der Kirche Orgel gespielt hat. Nur 1.000 Euro. Nur 13 Millionen Exemplare verfügbar. Nur solange der Vorrat reicht. Und jetzt gucken wir noch nach NRW, nach Bochum-Wattenscheid. Da wurde 2024 eine neue Sporthalle eingeweiht. 20 Millionen Euro hat das Ding gekostet, laut Schwarzbuch. Das Problem, das Ding war innen mit schwarz-weißen Streifen verkleidet. Daher waren Netze und Tore leider schwer zu erkennen. Und den Kids ist zum Teil schwindelig geworden oder sie waren desorientiert. Jacqueline, rechts ist das Tor. Nein, nicht dahin. Jetzt. Oh, jetzt heult der Elias wieder. Tja, das Ding musste also verändert werden. Kostenpunkt fast 50.000 Euro.

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0: Mit Pauline Krull, guten Morgen. Bei der ersten geplanten Hinrichtung einer Frau in Tennessee seit mehr als 200 Jahren ist es zu schweren Komplikationen gekommen. Die zum Tode verurteilte Krista Pike ist nach 2 Injektionen der sogenannten Giftspritze ins Krankenhaus gebracht worden. Das meldet die BBC. Nach Angaben ihres Anwalts schlug ihr Herz weiterhin, nachdem sie das Bewusstsein verloren hatte. Krista Pike war 1996 wegen Mordes zum Tode verurteilt worden. Der Bundesstaat Tennessee hat sich bislang nicht zu dem Vorfall geäußert. Der Bundesgerichtshof befasst sich heute mit einer Preiserhöhung für das deutsche Prime-Mitgliedsabo von Amazon. Die Verbraucherzentrale Nordrhein-Westfalen ist dagegen erfolgreich gerichtlich vorgegangen. Das Landgericht Düsseldorf und das Oberlandesgericht Düsseldorf erklärten eine Preisanpassungsklausel für unwirksam. Dagegen geht Amazon nun in Karlsruhe in Revision. Und jetzt Nachrichten aus unserer Stadt. Eltern aus Böhle machen sich Sorgen um die Sicherheit ihrer Schul- und Kindergartenkinder. Die Bezirksvertretung Nord hat gestern etliche von ihnen in einer Bürgersprechstunde zu Wort kommen lassen. Aus Sicht der Eltern gibt es gleich mehrere Probleme. Elterntaxis vor den Schultüren und die Fußwege seien für die Kinder gleich an mehreren Stellen gefährlich. Weitere Probleme im Quartier seien etwa eine nötige Sanierung des Spielplatzes Steinhausstraße. Auch hier müsse die Sicherheit für Kinder, die zu Fuß unterwegs sind, dringend verbessert werden. Bezirksbürgermeister Julian Reffelmann sagte im Radio Hagen-Gespräch, man könne die Probleme nicht sofort lösen, aber man könne die einzelnen Punkte zumindest direkt aufnehmen, sie mit der Stadtverwaltung diskutieren und dann entsprechend Lösungsvorschläge zur Abstimmung stellen. Mach mir eine Pizza oder willst du sterben? Mit diesen Worten wurde in der Nacht auf Mittwoch ein Mitarbeiter einer Pizzeria auf dem Graf von Galenring bedroht. Er wurde von dem Angreifer leicht verletzt. Sandra Heuer berichtet.
2: Gegen 3:20 kam der Angreifer in die Pizzeria und gab seine Bestellung inklusive Morddrohung auf. Dabei hatte er eine zerbrochene Glasflasche in der Hand, mit der in Richtung des Mitarbeiters stach. Der drängte den Betrunkenen zurück, griff dabei die Glasflasche und verletzte sich leicht. Die Polizei nahm den mit 1,4 Promille deutlich betrunkenen Mann fest. Er wurde wegen gefährlicher Körperverletzung angezeigt. Der verletzte Mitarbeiter verzichtete auf eine ärztliche Behandlung.
0: Im Jahr 2029 wird der Rasenplatz im Erich-Behlert-Stadion in einen Kunstrasenplatz umgebaut. Das hat der Sportausschuss in seiner letzten Sitzung bekräftigt. Für das Jahr 2029 sind entsprechende Eigenmittel in Höhe von 250.000 Euro eingeplant. Die Stadt hängt ohne eigene Schuld in der Sache etwas in der Luft. Sie hatte bereits im letzten Jahr eine Förderung im Rahmen des Programms Sanierung kommunaler Sportstätten beantragt, ist aber nicht berücksichtigt worden. Für dieses Jahr will das Land das Förderprogramm noch einmal aufleben lassen. Genau das ist aber noch nicht passiert. Der Sportausschussvorsitzende Nils Schucker betont aber, der Kunstrasenplatz in Hohenlimburg wird ab 2029 definitiv gebaut. Und das waren die Radio Hagen Nachrichten mit Pauline Krull. 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Nach 3 spätsommerlichen Tagen meldet sich heute das Herbstwetter. Es regnet den ganzen Tag immer wieder leicht, dazu maximal 20 Grad. Aktuell haben wir 16 in Priorei und 18 am Hengstersee. Morgen bleibt es trocken und die Sonne ist bei um die 19 Grad wieder gut dabei. Ähnliche Temperaturen bekommen wir auch am Samstag.
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0: Hagen schnellster Verkehrsservice, der Name ist Programm, ist nämlich alles Freibons auf den Straßen. Kommt gut an.
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0: 20 vor 7 ist durch. Hallo zusammen bei Radio Hagen. 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

0: mit Thorsten Adolfs. Guten Morgen. Der Tag, auf den viele Autofahrer seit Wochen warten, ist endlich da. Seit Mitternacht gilt der neue Tankrabatt. Um 17 Cent pro Liter soll er uns in etwa entlasten. Danny Hopper aus dem News-Team, und an vielen Tankstellen in NRW sind die Preise auch direkt zum Teil deutlich runtergegangen.
1: Ja, das sieht man, wenn man sich mal die Spritpreisportale anschaut, zum Beispiel vom ADAC. Da liegt der Liter Super E10 oft schon bei 2,03 Euro, vereinzelt sogar unter der 2-Euro-Marke, und der Liter Diesel so bei 2,19 Euro. Damit liegen wir natürlich immer noch deutlich über den Literpreisen vom letzten Tankrabatt, aber als Autofahrer ist man inzwischen ja genügsam geworden und freut sich über jede Entlastung. Wie vollständig der Tankrabatt diesmal an die Verbraucher weitergegeben wird, kann man jetzt natürlich so kurz nach dem Start noch nicht sagen. Das wird sich erst in den nächsten Stunden und Tagen zeigen. Der Wirtschaftsverband Fuels und Energie hatte zwar angekündigt, dass der Rabatt schon ab Mitternacht weitergegeben werde. Der ADAC ist ja aber skeptischer.
0: Skeptisch sind auch einige Wirtschaftsinstitute, was den Tankrabatt angeht.
1: Ja, da haben sich jetzt nochmal zwei führende Institute zu Wort gemeldet, die den Tankrabatt schlicht für falsch halten. Das IFO-Institut zum Beispiel kritisiert, dass dadurch vor allem auch Vielfahrer mit großen Autos entlastet würden, die das gar nicht nötig hätten. Dazu kostet die Maßnahme den Staat rund 2,5 Milliarden Euro, heißt es. Genau in dieselbe Kerbe schlägt auch das Deutsche Institut für Wirtschaftsforschung. Es kritisiert, dass Haushalte ohne Auto nicht entlastet würden, die Maßnahmen aber mitfinanzieren müssten. Außerdem erfüllten hohe Preise auch eine Funktion, sagt das DIW, nämlich dass Autofahrer sparsamer fahren oder das Auto auch mal stehen lassen würden.
0: Danke, Danny. Und jetzt weitere Themen im Überblick. Beim Einsatz autonomer KI-Agenten gehört Deutschland weltweit zur Spitzengruppe. Laut einer Umfrage des Technologiekonzerns HP nutzt fast jeder zweite Arbeitnehmer bei uns im Job solche KI-Agenten. Gleichzeitig befürchten viele Beschäftigte in Deutschland, dass durch den Umbruch der eigene Arbeitsplatz verloren gehen könnte. Für die Alpengletscher war der Sommer in diesem Jahr verheerend. In der Schweiz ging die Eismenge um 5,5% zurück. Einige kleinere Gletscher sind ganz verschwunden. Auch den vier letzten deutschen Gletschern setzt die Hitze weiter zu. In spätestens 10 Jahren sollen auch sie nach Berechnungen der Bayerischen Akademie der Wissenschaften komplett verschwunden sein. Beim FC Bayern soll laut Kicker die Verpflichtung von Torwart Oliver Baumann von der TSG Hoffenheim ein Thema sein. Der 36-Jährige sei Kandidat für die Rolle als neue Nummer 2 beim Rekordmeister, heißt es, wenn Jonas Obig nächsten Sommer Manuel Neuer als Nummer 1 im Tor ablöst. Kleinkinder bewegen sich deutlich mehr als viele Erwachsene. Forscher haben herausgefunden, dass sie, wenn sie 3 oder 4 Jahre alt sind, im Schnitt pro Tag 18.000 Schritte laufen. Die körperliche Aktivität in der frühen Kindheit sei für das Wachstum und eine gesunde Entwicklung unerlässlich, schreiben die mehr als 30 Autoren der sogenannten Sunrise-Studie. In der Studie kam außerdem heraus, dass Jungen in diesem Alter aktiver sind als gleichaltrige Mädchen, unter anderem, weil sie anders spielen würden, heißt es. Soweit die Meldungen mit Thorsten Adolfs.
2: Danke, Thorsten. Hier ist das Wetter für Hagen. Viele Wolken bringen heute immer wieder Regen mit. 21 Grad sind drin. Auch kommende Nacht regnet es noch. Morgen früh werden Schauer dann seltener. Tagsüber geht es dann morgens trocken weiter, meistens bei 19 Grad. Hagen schnellster Verkehrsservice. Die 45 Richtung Dortmund haben wir mit einem kleinen Stau zwischen dem Kreuz Hagen und dem Westhofener Kreuz. Da kommen 5 Minuten drauf. Und die 46 Hema Richtung Hagen zwischen Hema und Iserlohn Zentrum. 1 Kilometer, auch da plus 5 Minuten.
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0: gleich 10 nach 7. Hallo zusammen bei Radio Hagen. Ja, nicht besonders kreativ, kein Humor. Nee, den Kollegen Robin Hirmer meine ich gar nicht. Nein, Robin, es geht um KI, um künstliche Intelligenz. Bei der hapert es ja schon mit originellen Einfällen, zumindest noch.
1: Ja, das haben wir ja bei Das mal Fakt auch eindrucksvoll bewiesen, ne, mit so einem richtig hässlichen, typischen Schrott-KI-Bild, das wir vorher gepromptet hatten für unsere Folge 1805. Und ja, wir haben auch echt unwitzige KI-Flachwitze generiert. Ja, ich glaube, deswegen heißt das Ganze vielleicht auch nur so ein bisschen euphemistisch KI.
2: Ich glaube, die heißt so, weil diese ganzen Bilder halt einfach auch künstlich aussehen. Wie aus Madame Tussaud ihr seinem Wachsfigurenkabinett.
0: Ja, wir beiden Wachsköppe sind KI-technisch zumindest skeptisch. Ja, und appellieren, kritisch und sensibel zu bleiben.
1: Ja, auch kreativ zu bleiben, ne? Selber was aushacken und nicht irgendwelche Rechenzentren zum Glühen bringen, weil man irgendwelche Aufträge losschickt. Also ich finde, das selber aushacken, das macht echt mehr Spaß. Naja, und man muss es ja auch immer wieder sagen, KI kann halluzinieren, wie man sagt, kann Fehler weitertragen, kann sich verselbstständigen. Insofern ist sie einfach mit Vorsicht zu genießen, ganz wichtig. Und auf der anderen Seite wird sie sicher nach und nach in immer mehr Bereichen Einzug halten und da dann hoffentlich eine gute Rolle spielen, uns vielleicht unliebsame Sachen abnehmen und uns im Optimalfall Freiräume schaffen.
0: Ja, die Hoffnung darf man zumindest haben. Wir sind weiter KI-technisch aktiv und sind auch gespannt, was ihr davon haltet. Kommentiert gerne unsere entsprechenden Postings auf unseren Social-Media-Seiten, auch bei Das mal Fakt in unseren Instagram-Stories. Da wollen wir natürlich wissen, was ihr davon so haltet. Ob ihr dabei seid. Ja, und in unserer Mediathek auf radiohagen.de, da findet ihr einige Beiträge in die Richtung, wie sich KI zum Beispiel in der Bildung gerade bemerkbar macht, zum Beispiel aber auch im Justizwesen. Es geht zum Beispiel auch um die Frage zwischen KI und Ethik, was da für ein Spannungsverhältnis gibt. radiohagen.de, Mediathek, eure Adresse dafür.

0: 7:15 ist durch, ihr hört Radio Hagen. Schönen guten Morgen. Als Mieterin oder Mieter zahlt man seine Wasserrechnung an den Vermieter. Der überweist dann an die, die das Wasser liefern. Normalerweise ist das so der Gang. Wenn der Vermieter die Rechnung nicht zahlt, dann sehen andere dumm aus. In diesem Fall nämlich die Mieter, Ralf Schäpe.
1: Genau, die Mieter gucken in die Röhre. In diesem Fall in der Ennepa Straße in der Nähe des Brandcenters. Den Mietern wurde vor einer Woche das Wasser abgestellt und deswegen hat Mieter Shia Kalev eine Mail an uns geschrieben.
2: Ja, seit einer Woche, wir haben keine Wasser und wir haben bei Vermieter angerufen, 2-3 Mal keine Antworten. Und wir haben telefoniert bei Marketing. Und der hat mir gesagt, du musst den Vermieter anrufen.
1: Und was passiert, wenn man den Vermieter anruft? Nichts. Der geht nämlich nicht ans Telefon.
0: Ja, und dann hat die Mark E. das Wasser abgestellt, ja?
1: Ja, wir haben abgesperrt, bestätigt Andreas Köster von der Mark E. Was soll die Mark E. auch sonst tun? Er nennt zwar keine Zahlen, aber bevor die Mark E. sperrt, vergeht mindestens eine erste Mahnung, dann eine zweite, dann kommt die Androhung der Sperre und dann erst wird wirklich gesperrt und dazwischen liegen gesetzliche Fristen. Köster?
3: Ja, wir müssen feststellen, dass wir leider seit mehreren Monaten keinerlei Zahlungen erhalten haben für dieses Objekt. Im Moment haben wir leider keinerlei Kontakt zum Eigentümer. Es gibt eine Verwaltung vor Ort, die aber auch da nicht viel machen kann. Unser Auftrag ist jetzt, dass wir dem Vermieter dringend empfehlen, zumindest eine deutliche Anzahlung zu leisten. Das ist die erste und einzige Voraussetzung, dass wir überhaupt darüber nachdenken können, die Sperrung wieder aufzuheben, aber eben auch in Verbindung mit einer Zahlungsvereinbarung dann für die noch offenen Posten.
0: Ja, man braucht ja nahezu stündlich für irgendwas Wasser. Wie behilft sich die Familie da jetzt?
1: So gut sie kann und das ist auch teuer. Wasser wird im Supermarkt gekauft, sagt Ehefrau Loyal Alalo.
4: Seit einer Woche, wir kochen nicht und wir kaufen immer von den Geschäften Wasser, von Trinken. Ja, und wir gehen zu Restaurant essen und bei Duschen gehen bei Familie. Aber ist ja meine Familie, sie sind aber auch schwer. Jeden Tag gehen dort und habe ich Kinder zu Kindergarten, die gehen zur Schule und die Kinder auch, sie sind in Stress, gibt es kein Wasser, ist sehr schwer.
0: Also Trinkwasser aus dem Supermarkt ins Restaurant, anstatt Essen zu kochen, duschen bei den Eltern. Was können die Mieter in der Ennepa Straße denn jetzt machen?
1: Möglichkeit 1 ist ungerecht, aber machbar. Die Mieter tun sich zusammen und zahlen zumindest einen Teil der Wasserrechnung direkt an die Mark E. Ungerecht ist das, weil sie das Wasser ja schon mal bezahlt haben, nämlich an den Vermieter. Wenn der sich aber nicht weiter rührt, schaltet sich irgendwann die Stadt ein und das wäre Möglichkeit 2, sagt Andreas Köster.
3: Also es wird wahrscheinlich so aussehen, dass die Stadt in der Tat möglicherweise dann über eine Unbewohnbarkeit der Immobilie nachdenken wird, wird dann wahrscheinlich auch mit den entsprechenden Mietern Kontakt aufnehmen. Es kann sein, dass dann eben Möglichkeiten geschaffen werden für die Mieter, dass sie in eine andere Liegenschaft kommen. Nur das liegt natürlich im Benehmen der Stadt Hagen.
1: Für die Mieter wäre das auf Zeit gesehen vielleicht sogar das Beste. Dass der Vermieter sich von sich aus rührt, ist nicht so wahrscheinlich. Die Rückstände sind enorm. Nach meiner Kenntnis ist das auch nicht das einzige Haus, in dem er noch Rechnungen für Wasser offen hat. Aber bis die Stadt die Unbewohnbarkeit erklärt, kann es noch dauern. Denn auch das ist an Fristen gebunden, kann sich also noch hinziehen. Und solange haben die Leute dort kein Wasser.
0: Vermieter begleichen ihre Verbindlichkeiten an Versorger nicht. Das hatten wir vor nicht allzu langer Zeit schon mal. Diesmal ist es die Wasserrechnung und das Haus steht in der Ennepa Straße. Wir haben versucht, den Vermieter zu erreichen. Da geht allerdings nur der Anrufbeantworter ran.

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0: Es ist 7:30.
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0: Mit Pauline Krull, guten Morgen. Eineinhalb Wochen nach der Berlin-Wahl starten am Vormittag Gespräche über eine Regierungsbildung. Spitzenpolitiker der Linken als Wahlsieger sowie von Grünen und SPD treffen sich zu einem Vorgespräch. Sie streben gemeinsame Verabredungen zu dem letzt heftig diskutierten Thema Antisemitismus, zum Umgang mit Rassismus und zu organisierter Kriminalität an. Grüne und Linke hatten eine solche Verständigung zur Grundvoraussetzung für die Aufnahme von Sondierungsgesprächen erklärt. Tech-Milliardär Elon Musk soll die amerikanische Kriegsführung der Zukunft mitgestalten. Dabei geht es auch um autonome Waffen. US-Verteidigungsminister Hegseth kündigt ein Forschungsprojekt an, das unter anderem von Musk angeführt werden soll. Zweck des Projekts sei, mit einem kreativen Blick auf die Zukunft zu schauen und Bereiche zu identifizieren, die erobert werden müssten, und die Fähigkeit, die man beherrschen müsste, so der Verteidigungsminister. Und jetzt Nachrichten aus unserer Stadt. Für Studierende gibt es in Hagen ab sofort ein neues Plätzchen. Das Studierendenwerk Dortmund eröffnet heute den Neubau im Alten Holz. Angeboten werden 66 Plätze in Einzelapartments und Zweiraumwohnungen. Die neue Wohnanlage entspricht den Passivhausstandards und ist mit modernster Technik ausgestattet. Das Studierendenwerk verspricht günstigen Wohnraum in Campusnähe. Die Anlage wird künftig den Namen Helmut Kramer Haus tragen. Helmut Kramer war Kanzler der Fachhochschule Hagen, später der Märkischen Fachhochschule und Gründungskanzler der Fachhochschule Südwestfalen. Zur feierlichen Eröffnung wird ab 15 Uhr auch Ina Scharrenbach, NRW-Ministerin für Heimat, Kommunales, Bau und Digitalisierung, erwartet. Die Bezirksvertretung Nord hat gestern etliche Böhler Eltern in einer Bürgersprechstunde zu Wort kommen lassen. Deren Anliegen: die Sicherheit für Schul- und Kindergartenkinder in Böhle. Probleme gibt es gleich mehrere. Vor den Schultüren drubbeln sich zu Schulbeginn und Ende Autos und machen den Weg für Kinder gefährlich. Und der Fußweg ist für die Kinder gleich an mehreren Stellen ebenfalls gefährlich. Mutter Annika Addix spricht ein paar, aber längst nicht alle Probleme an.
2: Es geht um die Schulwegsicherheit und die Sicherheit von Kindergartenkindern, sicher zum Kindergarten zu kommen, ab Schwerterstraße Richtung Goetheschule über die Kirchstraße. Da gibt es mehrere Gefahrenstellen auf Höhe der Finke-Schule, auf Höhe der Ostdorfkreuzung, auf der Treppe der Goetheschule. Das sind alles sehr enge Bereiche, wo sehr viele Autos und Kinder und Familien aufeinandertreffen, und es gibt kein Gehweg, der von der Schwerterstraße bis hoch zur Goetheschule führt, obwohl da sehr, sehr viele Kinder jeden Morgen unterwegs sind.
0: Und es gibt noch weitere Probleme im Quartier, wie etwa eine nötige Sanierung des Spielplatzes Steinhausstraße. Und auch hier müsse die Sicherheit zu Fuß für Kinder dringend verbessert werden. Bezirksbürgermeister Julian Reffelmann sagte im Radio Hagen-Gespräch, man könne die Probleme nicht sofort lösen, aber man könne die einzelnen Punkte zumindest direkt aufnehmen, sie mit der Stadtverwaltung diskutieren und dann entsprechende Lösungsvorschläge zur Abstimmung stellen. Brezeln, Dirndl und Lederhosen. Das Oktoberfest ist auch im Blutspendezentrum in Hagen angekommen. Hier gibt's aktuell neben 50 Dekorationen auch ein Lebkuchenherz als Dankeschön für jede Spende. OZAPF wird dienstags bis freitags jeweils von 11 bis 19 Uhr in der Veitstraße. Diesen Sonntag spenden geht auch, dann zwischen 10 und 16 Uhr. Und das waren die Radio Hagen Nachrichten mit Pauline Krull. Das Wetter für Hagen. Heute regnet es immer wieder leicht. Das sorgt nach dem warmen Wochenstart für Abkühlung. Maximal 20 Grad sind heute drin. Aktuell haben wir 16 in der Selbecke und 18 in Fly. So, um die 20 Grad bekommen wir auch morgen, dann aber wieder mit viel Sonnenschein. Samstag ist es ähnlich mild, bei einem Mix aus Sonne und Wolken.
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0: Hagen schnellster Verkehrsservice, A1 in Richtung Köln. 7 Kilometer Stau zwischen dem Kamener und dem Westhofener Kreuz, 15 Minuten plus. A40 in Richtung Essen. 6 Kilometer stockender Verkehr zwischen Bochum West und Essen Ost, 10 Minuten kommen oben drauf. Und die A45 in Richtung Dortmund, 4 Kilometer stockender Verkehr zwischen den Kreuzen Hagen und Westhofen. Auch hier dauert es 10 Minuten länger. Allen unterwegs, gute Fahrt.
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3: Timo Hiebler hier, hallo.
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0: 20 vor 8 ist durch. Hallo zusammen, Radio Hagen hier. Habt ihr die erste Tasse denn schon geschlürft? Also Kaffee. Ohne Kaffee kommen ja viele gar nicht richtig in den Tag, ne? Erst recht nicht heute, am Tag des Kaffees. Ja, ein Tag ohne Kaffee. Ging das für euch überhaupt? Haben wir euch mal gefragt.
1: Ein Tag ohne Kaffee ist für mich ein schwerer Tag, weil dann komme ich müde in den Tag und nicht so richtig in Schwung.
2: Ein Tag ohne Kaffee für mich ist aushaltbar, würde ich sagen, weil ich nicht so viel Kaffee trinke, weil das nicht gut für den Herz-Kreislauf ist.
3: Tag ohne Kaffee ist für mich ein guter Tag, aber mit Kaffee ist er deutlich besser.
4: Ein Tag ohne Kaffee ist für mich nicht vollständig. Da fehlt mir was, weil Kaffee gehört für mich einfach zum Leben dazu.
5: Ein Tag ohne Kaffee für mich, es ist ein Tag ohne Sonne. Ich mag Kaffee heiß, schwarz und süß.
6: Kaffee ist für mich super wichtig, weil es mir einfach extrem, extrem gut schmeckt. Und dementsprechend trinke ich tatsächlich sogar eine Stunde nach dem Aufstehen keinen, weil ich ihn eben nicht als so Mittel zum Zweck sehen möchte, sondern einfach als Genuss.
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0: Viertel vor acht ist durch. Hallo zusammen bei Radio Hagen. Ihr wünscht euch was und wir machen es direkt möglich.
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2: Hallo Elias, Jürgen Bangert hier vom Wunscherfüller.
3: Hi.
2: Wobei störe ich dich gerade?
3: Ich bin gerade im Baumarkt.
2: Hast du den Wagen schon voll oder geht's noch?
3: Nee, das geht noch.
2: Du bist am Umbauen. Du hast uns ja geschrieben. Erzähl mal, was ist bei euch los?
3: Ja, ich überlege jetzt gerade mit meiner Freundin zusammenzuziehen Anfang nächsten Jahres. Ins Haus von meiner Oma. Und da steht noch einiges an Renovierung an.

0: Spinat oder was ihr immer davon kaufen werdet. Und dann schreibst du uns hier, deine Freundin bringt auch 4 Katzen mit.
1: Ja, das ist richtig.
0: Ja, also, Leute, das ist doch in einem halben Jahr total verkratzt.
1: Ja, deswegen müssen wir uns auch für was Qualitatives entscheiden.
0: Du bekommst von uns 2.500 Euro als Gutschein vom Laminatdepot. Kannst du in allen Filialen oder sind 21 Filialen, glaube ich, in NRW, wo du das einlösen kannst oder online.
1: Wow, also da bin ich jetzt echt sehr geschockt. Vielen, vielen lieben Dank.
0: Ist deine Freundin bei dir?
1: Ja, die freut sich gerade auch sehr.
2: Hallo.
0: Hallo. Herzlichen Glückwunsch auch dir für eure erste gemeinsame Wohnung zusammen. Das Laminat geht auf uns.
2: Ja, vielen, vielen Dank. Das ist super.
0: Bitteschön. Wenn ihr gleich nach Hause kommt, gehst du einfach mal online beim Laminatdepot auf die Seite und dann suchst du schon mal was Schönes aus.
2: Das wird gemacht.
0: Ihr zwei, ich wünsche euch alles Glück dieser Welt.
1: Ja, vielen Dank. Ihr seid die Besten.
0: 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Deshalb geht auf unsere Homepage und schreibt uns.
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0: Unsere Nachrichten nach nur einem Spot.
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4: Mit Thorsten Adolfs. Guten Morgen. Am 1. Januar soll es losgehen mit dem staatlich geförderten Altersvorsorgedepot. Aber viele Menschen wissen bisher nur wenig darüber. Das zeigt eine aktuelle YouGov-Umfrage. Was für ein neues Angebot ist das nochmal genau?
5: Das Altersvorsorgedepot soll ermöglichen, unter anderem mit ETFs, Aktienfonds und Anleihen privat fürs Alter vorzusorgen. Der Staat fördert die Einzahlungen mit bis zu 540 Euro im Jahr. Für jedes Kind kommen bis zu 300 Euro hinzu. In der Ansparphase bleiben die Kapitalerträge steuerfrei. Allerdings zeigt die neue Umfrage, gut ein Drittel hat davon noch gar nichts gehört oder weiß nur wenig darüber. Mehr als die Hälfte derjenigen, die das Depot kennen, fühlt sich schlecht oder gar nicht darüber informiert. Deshalb halten auch nur 4 von 10 Befragten eine Depoteröffnung für sehr wahrscheinlich oder zumindest eher wahrscheinlich. Die Mehrheit ist noch unentschlossen.
4: Die Idee ist ja, dass die Menschen über die Anlage an der Börse chancenreicher fürs Alter vorsorgen können. Aber in der Umfrage haben 38% gesagt, dass sie bisher keine Erfahrungen mit der Wertpapieranlage haben.
5: Und genau deshalb ist das jetzt eine historische Chance, ein Gamechanger für die private Altersvorsorge, sagt Commerzbank-Manager Schaufler. Millionen von Menschen könnten zum ersten Mal mit dem Aktienmarkt in Berührung kommen. Das Potenzial scheint riesig zu sein. Der Manager ist überzeugt, dass die Nachfrage stark steigen wird, sobald die Menschen das Modell richtig verstanden haben. Aufklärung sei hier also der Schlüssel, damit es wirklich zum Erfolg werden kann, sagt er.
4: Malte, danke für die Infos und jetzt weitere Themen im Überblick. Der Tankrabatt ist seit Mitternacht in Kraft und er hat an vielen Orten schon für fallende Preise gesorgt. Den Liter Super E10 gibt es teilweise für unter 2 Euro. Bis Ende des Jahres gilt der Rabatt, um Autofahrer zu entlasten. Den Bund kostet die Maßnahme knapp 2,5 Milliarden Euro. Nach der Gewalttat an Bord einer Fly-Dubai-Maschine werden immer mehr Details bekannt. Nach Angaben von Passagieren soll ein Pilot mit einem Messer auf den anderen eingestochen haben, möglicherweise um die Maschine zum Absturz zu bringen. Gemeinsam mit Passagieren sei der Angreifer wenig später überwältigt worden. Crewmitglieder hätten die Maschine dann gelandet, heißt es. Das Bundesverwaltungsgericht entscheidet ab heute, ob ein Arzt selbst einen Impfstoff gegen das Coronavirus für seine Patienten herstellen darf. Ein Mediziner aus Baden-Württemberg wollte das machen. Das Regierungspräsidium Karlsruhe hatte ihm das aber verboten. Und dagegen zog der Arzt vor Gericht. Es sind gute Nachrichten für die Pendler zwischen Köln und Wuppertal. Die wochenlangen Behinderungen auf der Strecke sind vorbei. Ab sofort rollen die Züge wieder planmäßig über die Wupper bei Leverkusen-Opladen. Die Brücke dort ist repariert, nachdem dort ein Riss entdeckt worden war. Eine klitzekleine Einschränkung gibt es aber. Die Züge müssen etwas langsamer als früher über die Brücke fahren. Komplett saniert werden soll sie in den 2030er Jahren. Soweit die Meldungen mit Thorsten Adolfs.
6: Danke dir, Thorsten. Hier ist das Wetter für Hagen. Insgesamt regnerisch heute. Die ersten Schauer sind unterwegs. Viele Wolken gibt's heute. Immer mal wieder Regen. Dazu startet der Oktober mit 21 Grad. Morgen sind dann anfangs noch einzelne Schauer übrig. Danach sieht's dann eher trocken aus bei 19 Grad. Am Samstag bleibt's dann auch trocken. Hagen schnellster Verkehrsservice. Da haben wir die A1 in Richtung Köln. Richtung Köln. Zwischen Dortmund-Unna und Hagen-Nord gibt es gerade 4 Kilometer stockenden Verkehr, 5 Minuten kommen drauf. Dann die 45 nach Dortmund zwischen dem Kreuz Hagen und Dortmund-Witten, 9 Kilometer Stau, da sind 20 Minuten mehr. Die 45 in Richtung Frankfurt jetzt zwischen Dortmund-Süd und dem Westhofener Kreuz, 2 Kilometer plus 5 Minuten. Und zum Schluss noch die A46 Hema in Richtung Hagen zwischen Hema und Iserlohn-Zentrum, 1 Kilometer, da kommen auch 5 Minuten drauf. Gute Fahrt.
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6: Ich bin Timo Hiebler. Hallo zusammen.
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0: 10 nach 8 ist durch. Hallo zusammen bei Radio Hagen. Wo Kreativität und Individualität gefragt sind, denkt man jetzt erstmal an den menschlichen Kopf, ne, anstatt an künstliche Intelligenz, sollte man meinen. Ja, aber was ist denn, wenn KI in der Zukunft auch Kunst macht? Daran wird auch gerade an Hochschulen gearbeitet. Wie verändert sich dann die Kunstwelt und an welchen Maßstäben können wir diese Fähigkeiten dann noch genau messen? Damit hat sich unsere Reporterin Maja Born auseinandergesetzt und mit Expertinnen und Experten darüber gesprochen.
1: Das Bild, das da entsteht, ist aus der Masse der Bilder entstanden, die bereits da waren. Und es kann nur Mainstream sein.
2: KI-Slop nennt man das dann, wenn KI massenhaft Content produziert und aus dieser Masse wiederum weiterer Content produziert wird. Mit neuen Ideen und Kunst hat das dann nicht mehr so viel zu tun. Gleichzeitig befasst sich Andreas Barth aber genau damit, weil er Menschen helfen möchte. Seit 39 Jahren arbeitet er mit Menschen mit Beeinträchtigungen zusammen, was er dabei immer wieder erlebt, ihr Bedürfnis nach Ausdruck und Kreativität. Und das ist ja zunächst erstmal total menschlich. Um es zum Beispiel auch Menschen ohne Arme oder Beine zu ermöglichen, ihre Ideen auf Papier zu bringen, arbeitet er mit dem Professor für Technische Informatik an der Hochschule Ruhr-West an diesem Projekt.
3: Wir haben auf der einen Seite Robotiksysteme, die zum Beispiel einen Pinsel in die Hand nehmen könnten, und auf der anderen Seite die Möglichkeit, über KI das sehr viel einfacher zu programmieren, sodass zum Beispiel ein blinder Mensch oder ein Mensch mit einer Spastik oder ein Mensch mit irgendeiner Beeinträchtigung auf einmal diese Systeme nutzen kann und auf einmal integriert wird, selbst seine Kunstideen ausleben kann, wie er das vorher noch nicht konnte.
2: Konkret geht es darum, dass Menschen mit Beeinträchtigung selbst über die KI ihre eigenen Roboter programmieren, und zwar per Sprachbefehl. Die Ideen, die sie aussprechen, bleiben ihre eigenen, nur das Malen selbst wird dann vom Roboter übernommen. Laut Andreas Barth macht es aber einen Unterschied, wer so ein Tool nutzt und warum.
4: Eine Befürchtung, die ich hätte, dass die Kunst ähnlich aussieht und man Kunstrichtungen über die Steuerung der KI, über die Programmierung der KI lenken könnte und dass die KI prompt gesteuert ist. Das heißt, ich muss in der Lage sein, meine Gedanken so zu formulieren, dass Bilder rauskommen. Dann glaube ich, ist das legitim. Wenn ich aber der KI das Malen überlasse, weil ich einfach nur schöne bunte Bilder haben will, dann ist es für mich keine Kunst.
2: Studierende, Lehrende und Menschen mit Beeinträchtigung selbst arbeiten an dem Projekt zusammen. Bis das die Räume der Hochschule aber verlässt, wird es wohl noch etwas dauern. Wenn es dann aber soweit ist, kommt es wohl darauf an, wie verantwortungsvoll jeder Einzelne damit umgeht und ob er sich die Frage, brauche ich KI, um Kunst zu machen und warum, ehrlich beantwortet.
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0: zusammen. Ihr hört Radio Hagen am Donnerstagmorgen. Sie ist Schauspielerin, Moderatorin und inzwischen auch eine öffentliche Stimme gegen digitale Gewalt. Colleen Fernandez soll heute Nachmittag im NRW-Landtag als Sachverständige aussagen. Es geht um Fake-Profile, um Deepfakes und die Frage, wie Menschen im Netz besser vor sexualisierter Gewalt auch geschützt werden können. Das passt also vor allem auch die ganze Sache mit den Deepfakes, also täuschend echten KI-generierten Videos zum Beispiel, auch zu unserem aktuellen KI-Schwerpunkt. José Nachsiandi aus unserem Landtagsstudio in Düsseldorf. Was erhoffen sich die Abgeordneten konkret von Colleen Fernandez?
1: Ja, sie wollen vor allem ihre persönliche Erfahrung hören. Fernandez hat ja öffentlich gemacht, dass sie digitale Gewalt erfahren hat, dass Fake-Profile in ihrem Namen eingerichtet wurden. Die Abgeordneten wollen verstehen, wie solche Angriffe für Betroffene aussehen und wo bestehende Schutzmechanismen einfach nicht ausreichen. Neben ihr sind auch Fachleute, zum Beispiel von HateAid und von der Landesmedienanstalt, eingeladen. Fernandez ist außerdem prominentes Gesicht einer Kampagne des Weißen Rings gegen sexualisierte digitale Gewalt. Und sie macht für die Landesmedienanstalt einen Podcast mit dem Titel Likes und Nebenwirkungen zu genau diesen Themen.
0: Colleen Fernandez wird im Ausschuss für Kultur und Medien sprechen. Warum befasst sich der NRW-Landtag gerade mit diesem Thema?
1: Weil digitale Gewalt inzwischen sehr, sehr viele Menschen betrifft. Es geht um Deepfakes, gefälschte Profile, um die Verbreitung sexualisierter Inhalte. Die Politik will jetzt schauen, was passieren muss, damit solche Taten verhindert werden können. Aber auch, wie können die Täter besser verfolgt werden und wie können Betroffene besser geschützt werden. Die SPD hat Fernandez zu dieser Anhörung eingeladen. Es geht also nicht nur um ihren ganz persönlichen Fall, sondern auch um die grundsätzliche Frage, wie der Staat mit digitaler Gewalt umgehen muss.
0: Schauspielerin und Moderatorin Colleen Fernandez soll heute Nachmittag dem NRW-Landtag aus persönlicher Erfahrung zeigen, wo digitale Gewalt stattfindet und was Politik und Strafverfolgung dagegen tun können. Es geht auch um Deepfakes, also wirklich diese täuschend echt aussehenden KI-generierten Videos zum Beispiel.

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0: Es ist 8:30.
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0: Mit Pauline Krull, guten Morgen. Der Bund der Steuerzahler stellt heute in Berlin sein neues Schwarzbuch 2026-2027 vor. Darin nennt der Verband 100 Fälle, in denen Bund, Länder und Kommunen aus seiner Sicht sorglos mit Steuergeldern umgehen. Besonders staatliche Förderprogramme werden unter die Lupe genommen. Kritisiert wird, dass bei Ausgaben teils Fördertöpfe und Fristen den Ausschlag geben, statt Bedarf und Nutzen. Mitunter würden Mittel ausgegeben, weil sie sonst verfallen. Nach dem gewaltsamen Vorfall im Cockpit eines Fly-Dubai-Flugs auf dem Weg nach Tel Aviv geht die israelische Regierung von einem versuchten Terroranschlag aus. Nach Angaben von Ministerpräsident Netanyahu stach einer der Piloten mit einem Messer auf seinen Kollegen ein, als die Maschine sich am Morgen Israel näherte. Er habe offenbar vorgehabt, das Flugzeug mit den Passagieren zum Absturz zu bringen, so Netanyahu. Verteidigungsminister Katz sprach vom Versuch eines dschihadistischen Anschlags. Und jetzt Nachrichten aus unserer Stadt. Auch Menschen mit körperlicher Beeinträchtigung möchten sich künstlerisch verwirklichen. Doch wie kommt das Motiv auf die Leinwand, wenn man Stift oder Pinsel nicht selbst halten kann? Hier könnte in Zukunft künstliche Intelligenz helfen. Daran arbeitet aktuell die Hochschule Ruhr-West. Konkret geht es um einen per Sprachbefehl programmierbaren Roboter, der die Pinselführung für die Kunstschaffenden übernimmt. An dem Projekt sind nicht nur Lehrende und Studierende beteiligt, sondern auch die, für die geforscht wird, Menschen mit Behinderung. Für Studierende gibt es in Hagen ab sofort eine richtig schicke Adresse. Das Studierendenwerk Dortmund eröffnet morgen ab 15 Uhr den Neubau im Alten Holz in Hagen. Angeboten werden 66 Plätze in Einzelapartments und Zweiraumwohnungen. Mehr von Anja Busch-Jost.
2: Die neue Wohnanlage entspricht den Passivhausstandards und ist mit modernster Technik ausgestattet. Die Nachfrage ist groß, nahezu alle Plätze sind bereits vergeben. Das Studierendenwerk verspricht günstigen Wohnraum in Campusnähe. Die Anlage wird künftig den Namen Helmut Kramer Haus tragen. Helmut Kramer war Kanzler der Fachhochschule Hagen, später der Märkischen Fachhochschule und Gründungskanzler der Fachhochschule Südwestfalen. Zu der feierlichen Eröffnung wird auch Ina Scharrenbach erwartet, NRW-Ministerin für Heimat, Kommunales, Bau und Digitalisierung.
0: Der Pinktober ist weltweiter Aktionsmonat zur Sensibilisierung für Brustkrebs. Deshalb dreht sich beim Medizinforum im AKH heute alles darum, wie sich das persönliche Brustkrebsrisiko senken lässt. Leitende Oberärzte geben dabei Einblicke über Möglichkeiten der Risikoreduzierung und in die Arbeit des zertifizierten Märkischen Brustzentrums in Hagen. Termin ist heute um 17 Uhr in der Personalcafeteria des Agaplesion Klinikums Hagen. Der Eintritt ist frei. Wer möchte, kann einfach vorbeikommen. Und das waren die Radio Hagen Nachrichten mit Pauline Krull. 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Heute regnet es den ganzen Tag immer wieder leicht. Dazu maximal 20 Grad. Aktuell haben wir 16 Grad in Rummenol und 18 in Haspe. Morgen bleibt es trocken und die Sonne ist bei um die 19 Grad wieder gut dabei. Ähnliche Temperaturen bekommen wir auch am Samstag.
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0: Hagen schnellster Verkehrsservice. Es ist einiges los auf den Autobahnen. Hier kommen die Staus ab 10 Minuten Zeitverlust. A1 in Richtung Köln. 4 Kilometer stockender Verkehr zwischen dem Kamener Kreuz und Unna. 10 Minuten plus. A40 Richtung Essen. 8 Kilometer Stau zwischen Bochum West und Essen Ost. 20 Minuten kommen obendrauf. A43 in Richtung Recklinghausen. Nach einem Unfall staut es sich gut 10 Minuten zwischen dem Kreuz Bochum und Bochum-Riemke. Die A45 in Richtung Dortmund. 8 Kilometer Stau zwischen den Kreuzen Hagen und Dortmund. Und Witten macht 20 Minuten plus. Und die 45 in Richtung Frankfurt. Hier staut es sich gleich zweimal. Und zwar zwischen Dortmund Nordwest und West und zwischen Dortmund Süd und dem Westhofener Kreuz. Jeweils 10 Minuten kommen oben drauf. Allen unterwegs gute Fahrt.
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0: 20 vor 9 ist durch. Hallo zusammen, ihr hört Radio Hagen. Künstliche Intelligenz sprechen wir im Moment ja schwerpunktmäßig drüber. Und man könnte sagen, Hagen ist eigentlich eine KI-Stadt. Grund? Ist die Fernuni. Spitzenforschung seit Jahren, Konzepte für andere Hochschulen entwickeln und das Land NRW beraten. Alles Dinge, die vor allem Fernuni-Prorektorin Claudia de Witt in den letzten Jahren so gemacht hat. Unsere Reporterin Greta Börke hat mit ihr über das Thema KI gesprochen, vor allem über das Thema Ethik.
1: Ja, schon die alten Griechen philosophierten über sie, die Ethik. Im Zentrum aller ethischen Überlegungen steht ja eigentlich nur die simple Frage: Was ist richtiges Handeln? Und besonders wichtig wird die Frage natürlich immer da, wo schwierige Entscheidungen getroffen werden müssen, wenn verschiedene Interessen gegeneinander abgewogen werden müssen oder wenn neue Technologien entstehen und wir Menschen irgendwie erstmal rausfinden müssen, wie man die eigentlich richtig einsetzt. Auf die neuesten Entwicklungen beim Thema künstliche Intelligenz reagieren manche ja mit großer Begeisterung und wollen sie überall einsetzen. Aber manchen macht KI auch eher Angst.
2: Also wenn man sich mit KI beschäftigt, wenn man KI-Kompetenz besitzt, braucht man keine Angst zu haben.
1: Claudia de Witt ist an der Fernuni Professorin und forscht schon seit vielen Jahren zu neuen Technologien, vor allem im Bildungsbereich. Sie findet, ein zentraler Baustein für einen guten Umgang ist KI-Kompetenz. Aber was ist das genau?
2: Das Wissen über KI, also wie funktioniert KI, wie geht KI vor, wie wird KI trainiert und was kann sie nicht. Also es ist nicht mit einer menschlichen Intelligenz zu vergleichen. Das muss man eigentlich immer deutlich machen, dass man auch in der Lage ist, kritisch über KI nachzudenken und auch kritisch zu beurteilen, wie KI jetzt gerade agiert, ob sie auch die Wahrheit sagt, ob sie die richtigen Quellen angibt. Und dass man aber auch in der Lage ist, mit KI umzugehen, also so handeln mit KI. So diese drei Dimensionen bilden für mich eigentlich die KI-Kompetenz ab.
1: Also das heißt, für einen guten KI-Einsatz braucht es einen kompetenten Benutzer. Aber was muss denn die KI selber tun, beziehungsweise was muss die Firma tun, die sie programmiert?
2: Also dass wirklich Kriterien wie Transparenz, menschliche Autonomie, Erklärbarkeit schon in der Entwicklung eines solchen KI-Tools mitgedacht wird und nicht erst, wenn man das KI-Tool in den Einsatz gebracht hat.
1: Die großen Player wie OpenAI, Google oder Meta, die könnten also bei der Entwicklung ihrer KI-Modelle auch an die Ethik denken. Aber sie tun es aktuell nicht.
2: Manchmal kann man schon den Eindruck eines Horrorszenarios haben, angesichts auch der aktuellen Diskussionen auch von den großen Unternehmen in den USA selbst, die ja von der Tötung der ganzen Menschheit durch KI sprechen. Da kriegt man schon erstmal Angst und da denkt man auch, hey, ihr habt doch die Verantwortung. Warum schreien die jetzt groß auf, wo sie doch eigentlich selbst genau an der Quelle sind, um eigentlich KI auf den richtigen ethischen Weg zu bringen?
1: Vielleicht muss man also wie öfter das Fazit ziehen, das Problem ist nicht die Technologie an sich, sondern wer sie einsetzt und welche Ziele er damit verfolgt.
2: Die nehmen es nicht wahr, weil es um Macht und Geld geht. Also sie haben es ja in der Hand, eine ethische KI zu gestalten und KI so zu programmieren, dass sie nicht gleich die Menschheit zerstört.
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0: Hi zusammen, Radio Hagen hier. Wenn man Comedian ist und Witze aus dem Ruhrpott für den Ruhrpott macht, dann gibt es ja hier in Hagen eigentlich nur eine Adresse, ne, an der man überhaupt nicht vorbeikommt. Natürlich Pottblümchen. Ja, das hat sich auch der Stand-Up-Comedian Marvin Ganzko gedacht. Der kommt heute mit seiner Show nach Hagen.
1: Hey Hagen, Pott-Comedy ist wieder im Pottblümchen. Und ich bringe 7 einwandfreie Comedians mit, Newcomer und Profis, und die testen ihre neuesten Gags an euch. Der Abend im Pottblümchen ist so gut wie voll. Und mit voll meine ich so voll wie der Volkspark, wenn die Sonne scheint.
0: Ja, mit dabei ist unter anderem auch unser Hannes Höfer, den kennt ihr ja hier aus dem Programm. Ja, und für alle, die jetzt ganz gerne dabei gewesen wären, hat Marvin noch eine gute Nachricht.
1: Doch keine Panik, am 12. November geht's direkt weiter. Diesmal im Theater in der Volme, das heißt mit direktem Blick aufs Wasser.
0: Also, den Termin könnt ihr auch schon mal notieren, 12. November, Theater an der Volme. Mit dabei sind dann wieder einige bekannte, aber auch noch unbekanntere Comedians, aber eben auch Marvin Ganzko selbst. Und wenn der Gewinner des Comedy Camp Slams, der NRW-Lokal, Radios und des Wettbewerbs Atze Schröders Meisterklasse eine Schwäche hat, dann sind das seine Kinder. Für die würde er wirklich alles tun.
2: Spaß beiseite, ich würde mich für meine Kinder vor ein fahrendes Auto werfen. Ohne zu zögern. Müsste aber was Größeres sein, ne? So ein Smart lohnt nicht. Ich muss mich schon so richtig wegklatschen. Schön ein paar Wochen ins Krankenhaus. 6 Wochen Reha. Einfach 2 Monate kinderfrei, ne?

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1: Mit Thorsten Adolfs. Guten Morgen. Die elektronische Patientenakte feiert heute ihren ersten Geburtstag. Seit einem Jahr müssen Praxen und Kliniken Daten wie Befunde oder Laborwerte dort eintragen. Und nach dem etwas holprigen Start sind die technischen Bedingungen mittlerweile flächendeckend erfüllt. Das hat das Bundesgesundheitsministerium mitgeteilt. Danny Hopper aus dem News-Team. Von 160.000 Einrichtungen in Deutschland arbeiten mittlerweile mehr als 159.000 mit der E-Akte.
2: Genau, das klingt erstmal ganz gut. Allerdings gibt es da auch direkt eine kleine Einschränkung, denn ob die Praxen und Kliniken die E-Akte auch wirklich täglich füllen oder sie nur einmal kurz getestet haben, das geht aus diesen Zahlen nicht hervor. Aber andere Zahlen belegen, dass die E-Akte immer wichtiger wird. Laut Ministerium werden inzwischen pro Woche 3 Millionen Dokumente hochgeladen und mehr als 35 Millionen digital gespeicherte Listen mit verschriebenen Medikamenten geöffnet. Also da geht es voran, bestätigt auch die Kassenärztliche Bundesvereinigung. Sie kritisiert gleichzeitig aber auch, dass es noch immer oft Störungen gibt und es technisch nicht immer alles so stabil ist.
1: Können wir also festhalten, in den Praxen ist die E-Akte angekommen? Wie sieht es bei den Patienten aus?
2: Ja, da sieht die Kassenärztliche Bundesvereinigung noch Luft nach oben. Gut 73 Millionen der 74,5 Millionen gesetzlich Versicherten haben eine E-Akte von ihrer Krankenkasse angelegt bekommen. Aber nur rund 5,4 Millionen Versicherte haben inzwischen auch eine digitale Gesundheitsidentität. Mit der kann man auf die eigene E-Akte zugreifen, zum Beispiel um Daten anzusehen oder auch sensible Inhalte zu sperren. Und da sagt die Kassenärztliche Bundesvereinigung, die E-Akte sei noch nicht so richtig im Bewusstsein der Menschen angekommen. Viele hätten offenbar aber auch Probleme, sich zu registrieren, selbst diejenigen, die die App nutzen wollten, scheiterten oft schon bei der Anmeldung, heißt es. Also so ganz rund läuft es noch nicht.
1: Danke dir, Danny. Und jetzt weitere Meldungen in der Zusammenfassung. Der Tankrabatt ist in Kraft und die Preise an vielen Tankstellen sind schon gefallen. Kritik an der Maßnahme kommt unter anderem vom Deutschen Institut für Wirtschaftsforschung. Dort heißt es, am meisten würden diejenigen profitieren, die viel mit großen Autos fahren und in der Regel höhere Einkommen hätten. Haushalte ohne Auto erhielten keine Entlastung, sie müssten den Tankrabatt aber mitfinanzieren. In den USA ist die geplante Hinrichtung einer verurteilten 50-Jährigen abgebrochen worden. Beide Giftspritzen hatten nicht zum Tod der Frau geführt. Sie wurde in eine Klinik gebracht. Die Frau war in den 90er Jahren zum Tode verurteilt worden, weil sie eine Bekannte ermordet hatte. Für die Herstellung von Plastikflaschen wird immer mehr wiederverwertetes Material verwendet. Laut einer Studie der Gesellschaft für Verpackungsmarktforschung lag der Anteil im vergangenen Jahr bei fast 60%. Damit übertreffen wir in Deutschland deutlich die Mindestvorgaben der EU. Der Deutschen Umwelthilfe geht das aber nicht weit genug. Sie findet, dass insgesamt immer noch viel zu viel aus Einwegflaschen getrunken wird. Ein echter Umweltschutz werde erst dann erreicht, wenn Flaschen mehrmals befüllt werden, statt sie direkt zu schreddern, heißt es. Das waren die Nachrichten mit Thorsten Adolfs.
3: Danke dir, Thorsten. Und hier ist das Wetter für Hagen. Der Oktober startet verregnet. Immer wieder Schauer heute, kaum Sonne, dazu 21 Grad. Morgen sieht es dann besser aus, deutlich mehr Sonne, meistens trocken, dazu 19 Grad. Auch am Wochenende sieht es entspannt aus, 19 Grad am Samstag und Sonntag, dazu bleibt es trocken. Hagen schnellster Verkehrsservice mit einem nennenswerten Stau. Die 45 ist dabei nach Dortmund zwischen dem Kreuz Hagen und dem Kreuz Dortmund-Witten. 8 Kilometer Stau, da kommt 20 Minuten gerade oben drauf.
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0: 10 nach 9 ist durch. Hallo zusammen bei Radio Hagen. 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

0: 9:15. Hi zusammen, Radio Hagen hier. 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

0: Es ist 9:30.
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0: Mit Pauline Krull, guten Morgen. Die Proteste an französischen Schulen weiten sich aus. Knapp 630 Personen wurden allein gestern festgenommen. 115 Menschen wurden bei den Krawallen verletzt, so der französische Innenminister. Die Gewalt habe deutlich zugenommen und es sei zu Zerstörungen in Schulen und Brandstiftungen gekommen. Auch seien Autos von Lehrkräften in Brand gesetzt worden. Die Proteste richten sich gegen fehlende Mittel, einen Mangel an Lehrkräften und heruntergekommene Gebäude. Bei der Vollstreckung der ersten Hinrichtung einer Frau seit mehr als 200 Jahren im US-Bundesstaat Tennessee ist es zu Komplikationen gekommen. Die 1996 wegen Mordes verurteilte Christa Pike lebte laut Darstellung ihrer Verteidiger auch noch nach der Verabreichung zweier Giftspritzen. Sie befindet sich inzwischen in einem Krankenhaus. Der Vollstreckung war ein juristisches Tauziehen vorausgegangen, an dem auch der Supreme Court beteiligt war. Und jetzt Nachrichten aus unserer Stadt. In einem Mietshaus in Haspe hat die Mark E. das Wasser abgestellt. Der Grund? Der Vermieter hat die Rechnung nicht gezahlt, obwohl die Mieter das Geld an ihn überwiesen hatten. Die Mark E. hat dem Vermieter monatelang Zeit gegeben, die Rechnung zu begleichen. Zwei Mahnungen und eine Sperrandrohung später wurde dann wirklich das Wasser in dem Haus in der Ennepastraße abgestellt. Das war am 24. September. Eine Familie aus dem Haus hat sich an uns gewandt und erzählt, wie sie mit der Situation umgeht. Trinkwasser kauft sie im Supermarkt, gegessen wird im Restaurant, weil man nicht kochen kann und geduscht wird bei Verwandten. Der Vermieter rührt sich nicht, auch wir haben ihn nicht erreicht. Theoretisch können sich die Mieter in dem Haus zusammentun und die Wasserrechnung noch einmal begleichen, direkt an die Mark E. diesmal. Eine andere Möglichkeit ist, dass die Stadt sich einschaltet und das Haus nach Ablauf einer Frist für unbewohnbar erklärt. Einen Beitrag hierzu findet ihr in unserer Mediathek auf radiohagen.de. Künstliche Intelligenz, die Kunst macht. Daran arbeiten gerade Lehrende, Studierende und Menschen mit Beeinträchtigungen an der Hochschule Ruhr-West. Konkret geht es darum, dass Menschen mit körperlicher Behinderung selbst über die KI ihre eigenen Roboter programmieren könnten, per Sprachbefehl. So können auch Menschen ohne Arme oder Beine ihre eigenen Ideen vom Roboter aufs Papier bringen lassen. Andreas Barth arbeitet in der Behindertenwerkstatt Werkvoll und ist auch am Projekt beteiligt. Er findet, dass über die Teilhabe hinaus auch die Schattenseiten der KI in der Kunstwelt ernst genommen werden müssen.
2: Eine Befürchtung, die ich hätte, dass die Kunst ähnlich aussieht und man Kunstrichtungen über die Steuerung der KI, über die Programmierung der KI lenken könnte. Wenn ich der KI das Malen überlasse, weil ich einfach nur schöne bunte Bilder haben will, dann ist es für mich keine Kunst.
0: Wir haben uns mit künstlicher Intelligenz in ganz unterschiedlichen Bereichen beschäftigt. Die Beiträge zum Nachhören findet ihr in unserer Mediathek. Autobahn Westfalen saniert die Fahrbahn auf der A45 in Richtung Dortmund. Anfang nächster Woche ist die Strecke zwischen Hagen Süd und der Lennetalbrücke dran. Hier steht vom 6. bis zum 8. Oktober zwischen 20 Uhr abends und morgens früh um 5 nur ein Fahrstreifen zur Verfügung. Und das waren die Radio Hagen Nachrichten mit Pauline Krull. Das Wetter für Hagen: nass und mild wird's heute. Es regnet immer wieder bei um die 20 Grad. Morgen bleibt es trocken und die Sonne ist bei ebenfalls um die 20 Grad gut dabei. Die 20 Grad bekommen wir auch am Samstag, dazu ein Mix aus Sonne und Wolken.
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0: Hagen schnellster Verkehrsservice, A1 in Richtung Köln. 3 Kilometer Stau zwischen Kamenzentrum und Unna, 10 Minuten plus. A40 in Richtung Essen, 7 Kilometer stockender Verkehr zwischen Bochum West und Essen-Frillendorf. Auch hier kommen 10 Minuten obendrauf. A45 in Richtung Dortmund, 7 Kilometer Stau zwischen den Kreuzen Hagen und Westhofen. In einer Viertelstunde seid ihr da durch. Allen unterwegs, gute Fahrt.
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0: 20 vor 10 ist durch. Hi zusammen bei Radio Hagen. Ja, macht ihr noch die Kaffeemaschine als erstes an oder schon die KI? Gefühlt ist sie ja überall. Auch beim Plakat für das Fest um die Ecke.
1: Ich meine, das kann man auch variieren. Je mehr sozusagen Vorgaben man der KI gibt, desto unterschiedlichere Resultate kommen dann hinten raus. Und beispielsweise bei uns die KI-Agenten, was machen die, sind mit unseren Brand-Guidelines trainiert. Also die wissen genau, welche Schriftarten, welche Farben verwenden wir und entsprechend generieren dann sozusagen den Output auch in dem Format. Wenn quasi KI Ergebnisse liefert, die immer relativ ähnlich sind, liegt das halt genau daran, dass am Ende KI sozusagen das statistisch wahrscheinlichste Ergebnis bestimmt. Und wenn ich ein Plakat erstelle, dann gibt es halt den Klassiker bei Plakaten, der immer ähnlich aufgebaut ist. Also wenn ich alle Plakate übereinander lege und sozusagen das Best-of aller Plakate extrahiere, das ist das, was ich dann rausbekomme. Und deswegen sehen die oft gut aus, aber auch alle gleich.
0: Julian Jogeshwar ist KI-Experte. Ja, das ist der Sohn von Ranga tatsächlich. Und war im Mai zu Gast hier bei uns in Hagen. Er ist überzeugt, dass diese Welt durch künstliche Intelligenz und Innovation zu einer besseren werden kann. Was aber nicht heißt, dass sie uns alles abnehmen sollte. Uns Kreative beruhigt er da zum Beispiel so ein bisschen.
1: KI kann grundsätzlich ja in dem Sinne kreativ sein, Dinge generieren etc. Aber die Art und Weise, wie LLMs ja funktionieren, also die großen Sprachmodelle, ist so, dass sie auf Basis von bestehenden Daten etwas generieren. Und das heißt wirklich originäre Kreativität, also etwas komplett Neues zu schaffen, was es so noch nicht gab, ist quasi für KI-Systeme nicht möglich. Und da ist halt die große Chance, die wir als Menschen haben. Wir merken sie jetzt schon, dass ganz viele Leute keine Lust mehr haben auf die KI-Texte und KI-Bilder. Und die Fehler, die wir als Menschen machen, die machen uns da einzigartig. Und gleichzeitig haben wir die Möglichkeit, halt wirklich kreativ zu sein, was KI einfach nicht kann.
0: Ja, auch und gerade als Journalisten sind wir natürlich ganz besonders sensibel, was den Umgang mit KI angeht. So wie Wikipedia zum Beispiel ja nie als einzige Quelle gereicht hat, reicht es jetzt auch nicht, was ChatGPT und Co. so ausspucken.
1: Das Thema der Halluzination, also dass eben KI bestimmt sozusagen das statistisch wahrscheinlichste nächste Wort. Und das kann eben auch falsch sein. Und das ist dieses Konzept der Halluzination, was wahrscheinlich auch nie komplett rausgeht. Da gibt es verschiedene Paper, die das untersucht haben. Und zumindest Stand jetzt ist es so, dass Halluzinationen bei Large Language Models immer ein Bestandteil sein werden. Was man inzwischen ganz gut in den Griff bekommt, nichtsdestotrotz ist es halt da.
0: Ja, wir bleiben weitgehend KI-frei, auch weil kreativ sein ohne künstliche Hilfe viel mehr Spaß macht. Wir haben das KI-Thema aber beleuchtet aus ganz unterschiedlichen Richtungen mit allen Herausforderungen und Gefahren. Da geht es zum Beispiel um Bildung, Justiz, Kunst und anderes. Die Beiträge findet ihr in der Mediathek auf

0: Viertel vor zehn ist durch. Hi zusammen, Timo Hiebler hier. Ich übergebe aber gleich an den Kollegen Kevin Zimmer ab 10 Uhr. Der ist dann für euch da am Vormittag. Und dir ist letztens was Ungewöhnliches passiert. Erzähl.
1: Ja, das war eine Sprachnachricht, die ich da bekommen habe. Da habe ich auch nicht mitgerechnet. ESC-Teilnehmer von 2024, Isaac, hat mir eine Sprachnachricht geschickt und hat mich darum gebeten, seinen neuen Song zu spielen. Und da wir ja gerade Wünsche erfüllen, habe ich mir gedacht, ich rufe ihn gleich an und erfülle ihm diesen Wunsch.
0: Das passt doch dann. Hören wir uns gleich an, nach 10, hier bei Radio Hagen. Ich bin raus für heute. Wir hören uns dann morgen früh wieder hier ab 6. Bis dann. Schönen Donnerstag euch. Macht's gut. Ciao, ciao.

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1: Mit Thorsten Adolfs. Guten Morgen. An den Tankstellen dürfte heute mehr los sein als an den letzten Tagen, denn seit Mitternacht gilt der neue Tankrabatt. Und viele Autofahrer hatten deshalb zuletzt damit gewartet, den Tank voll zu machen. Danny Hopper aus dem News-Team, und das war auch nicht verkehrt, denn die Preise sind in der Nacht direkt deutlich runtergegangen.
2: Ja, das hat das Spritportal Tankerkönig am Morgen mitgeteilt. Demnach sind die Preise für Diesel und Benzin kurz nach Mitternacht schon um 10 bis 11 Cent gesunken. An einigen Tankstellen gab es den Liter Super E10 sogar schon wieder für unter 2 Euro. Das ist aber von Tankstelle zu Tankstelle unterschiedlich, und auch regional gibt es zum Teil noch große Unterschiede. Laut ADAC gab es zum Beispiel in München, Stuttgart oder Leipzig am Morgen schon viele Angebote unter 2 Euro, in Köln dagegen an keiner Tankstelle. Wie vollständig der Tankrabatt an die Autofahrer wirklich weitergegeben wird, das kann man jetzt nach ein paar Stunden eh noch nicht sagen. Das dürfte erst nach ein paar Tagen der Fall sein.
1: Genau das ist ja auch immer wieder ein Kritikpunkt, denn das Vertrauen gegenüber den Mineralölkonzernen ist nicht besonders groß.
2: Nein, denn der erste Tankrabatt wurde eben nicht vollständig an die Autofahrer weitergegeben. Das haben ja zum Beispiel das IFO-Institut oder auch die Monopolkommission ausgerechnet. Worauf aber auch immer wieder hingewiesen wird, die Tankstellen müssen die Steuersenkung auch nicht 1:1 wiedergeben. Aber dass die Preise jetzt zum Start des neuen Tankrabatts zum Teil schon so stark gesunken sind, kann man erstmal als positives Signal werten. Generell hatten die Preise in den letzten Tagen aber sowieso schon ein gutes Stück nachgegeben, vielleicht auch schon als Vorgriff auf den Tankrabatt. Deshalb ist es momentan noch schwierig zu beurteilen, wie groß der Effekt gerade wirklich ist.
1: Danke, Danny. Und jetzt weitere Themen im Überblick. Viele Branchen schwächeln. In der deutschen Elektroindustrie sieht das gerade aber völlig anders aus. Sie entwickle sich zunehmend zur Konjunkturlokomotive, heißt es vom Münchner IFO-Institut. Die Unternehmen melden deutlich mehr Neuaufträge und wollen die Fertigung in den nächsten Monaten ausweiten. Auch vom Auslandsgeschäft werden Impulse erwartet. Polizei und Steuerfahndung wollen heute in Duisburg Bilanz zu der Großrazzia gegen ein Geldwäschenetzwerk und die Hells Angels ziehen. Gestern waren bei Einsätzen in 5 Bundesländern und weiteren Ländern Vermögenswerte in Höhe von rund 49 Millionen Euro beschlagnahmt worden. Nach Angaben der Ermittler besteht der Verdacht, dass Dritte den Kriminellen bei ihren Machenschaften geholfen haben könnten. Die Bevölkerung auf dem Land altert schneller als in den Städten. Das hat das Statistische Bundesamt ermittelt. Demnach liegt das Durchschnittsalter auf dem Land bei 46,8 Jahren und in den Großstädten bei 43,5 Jahren. Die im Schnitt jüngsten Bürger hat Hamburg, die ältesten leben in Sachsen-Anhalt. Der Bund der Steuerzahler stellt in einer Stunde in Düsseldorf sein neues Schwarzbuch vor. In dem Buch wird jedes Jahr kritisiert, wie mit dem Geld der Steuerzahler umgegangen wird. Beispiele aus Nordrhein-Westfalen haben in diesem Jahr ein eigenes Kapitel. Oft geht es um öffentliche Bauprojekte, deren Kosten aus dem Ruder laufen oder die nach Ansicht des Steuerzahlerbundes insgesamt überflüssig sind. Manche Projekte tauchen mehrfach in dem Buch auf, wenn sich die Kosten weiter erhöhen und sich die Fertigstellung über Jahre verzögert. Im vergangenen Jahr war die Kölner Oper ein Dauerbrenner. Das neue Opernhaus, bei dem Bauzeit und Baukosten massiv aus dem Ruder gelaufen waren, ist mittlerweile fertig und wieder eröffnet worden. Das waren die Nachrichten mit Thorsten Adolfs.
3: Das Wetter.
4: Ja, das Wetter heute ist wie, wenn dir so eine Wasserbombe ins Gesicht fliegt. Ja, gestern Sommer, heute schon Regen und Herbst. Wir erreichen Temperaturen bis 22 Grad. Es regnet heute den ganzen Tag immer wieder. Die gute Nachricht, morgen zieht der Regen schon ab und es bleibt trocken. Und auch der Samstag wird eher trocken bleiben. Also pünktlich zum Wochenende wieder alles okay. Temperaturen bleiben in den nächsten Tag so bei um die 20 Grad.
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4: Und das ist noch los. Relativ viel. Alle Staus jetzt ab 21 Minuten Zeitverlust. A3 Frankfurt-Oberhausen zwischen Rösrath und Köln-Delbrück 9 Kilometer, eine Stunde mehr. Die A4 Aachen-Olpe zwischen 3 Köln-Holmer und Bergisch-Gladbach-Refrath 2 Kilometer, 21 Minuten on top. Die A4 Olpe-Aachen zwischen Bergisch-Gladbach-Bensberg und Köln-Eifeltor 15 Kilometer, bedeutet 44 Minuten mehr. Die 42 Kamp-Lindfort-Dortmund zwischen Herne-Baukau und Castrop-Rauxel-Bladenhorst 2 Kilometer, 29 Minuten. A59 Bonn-Köln zwischen Köln-Bahn und 3 Köln-Holmer 5 Kilometer, 41 Minuten. Und die A61 Koblenz-Mönchengladbach zwischen Rheinbach und Kreuz-Bliesheim 10 Kilometer, 34 Minuten mehr. Euch eine gute Fahrt mit uns. Ich habe letztens von Isaac, Singer-Songwriter, ESC-Teilnehmer mit Always on the Run, ja, eine Sprachnachricht bekommen. Hört mal.
5: Ich habe mir gedacht, ich melde mich einfach mal bei dir, weil die Frage ist nämlich folgende. Ich habe, was gibt es, das ich tun kann, damit ich mehr bei euch gespielt werde?
4: Er muss doch nichts tun. Wenn er den Wunsch hat, dass ich seine neue Nummer, seinen neuen Song oder so spiele, erfüllen wir den Wunsch. Ich meine, Wünsche erfüllen, das ist doch gerade unsere Spezialität hier beim Wunscherfüller. Ich rufe ihn, glaube ich, gleich mal an.
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4: Ich bin Kevin Zimmer. Euch einen schönen Start in diesen Donnerstag.

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0: Hallo, schönen guten Morgen. Isaac hat 2024 beim ESC teilgenommen. Platz 12 damals. Aus heutiger Sicht gar nicht so schlecht. Und vor ein paar Tagen habe ich eine Sprachnachricht von Isaac bekommen. Da hatte er den Wunsch, dass wir seinen Song spielen. Habt ihr gerade gehört? Die habe ich euch vorgespielt, diese Sprachnachricht. Und wir erfüllen ja gerade Wünsche hier bei uns, beim Wunscherfüller. Habe ich gedacht, dann rufe ich Isaac doch mal an und sag, ich erfülle deinen Wunsch. Hallo Isaac.
1: Moin Kevin.
0: Hi. Mensch Isaac, was machst du gerade?
1: Boah, ich bin gerade auf dem Weg zu einer Session. Was machst du gerade?
0: Ich mach Radio und spiele ein bisschen Musik, weißt du?
1: Ja, check ich.
0: Du bist auf dem Weg zu einer Session? Habe ich das richtig verstanden? Was ist es denn für eine Session?
1: Naja, ich treffe mich mit einem Dude in Nordhorn und mache mit dem Musik. Also wir schreiben Songs.
0: Neue Songs, die wir bald dann hören können?
1: Naja, also das dauert ja immer so ein bisschen, aber grundsätzlich ja bald. Das
0: Hör mal, 2024, ESC. Guckst du dir heute eigentlich nochmal den Auftritt an? Oder wenn wir hier bei den NRW-Lokalradios Always on the Run spielen und du hörst es bei uns im Radio, kommen dann so Flashbacks eigentlich noch bei dir?
1: Ja, Flashbacks grundsätzlich, aber den Auftritt gucke ich mir nicht an, weil ich muss auch ganz ehrlich sagen, als ich da vor Ort gewesen bin, also man hat das ja irgendwie gefühlt 20 Mal geprobt und immer mit Vollaufnahme, bis ich den Auftritt gespielt habe, habe ich den selber schon 20 Mal gesehen. Und dann hatte ich irgendwie nicht mehr so das Verlangen danach, mir das nochmal anzugucken.
0: Du hast ja, das muss ich sagen, Isaac, unserer Musikchefin, der Annik, eine Sprachnachricht geschickt, dass du dir wünschst, dass wir deinen neuen Song spielen. Isaac, wir erfüllen ja gerade hier im Radio Wünsche unserer Hörer. Da erfüllen wir natürlich auch deinen. Das ist doch kein Problem, Mensch. Also, we had it all. Warum ist dir dieser Song so wichtig? Warum willst du unbedingt, dass wir den spielen?
1: Du musst dir vorstellen, nachdem ich Always on the Run veröffentlicht habe und der auch so durch die Decke gegangen ist, da war eine absolute Erwartungshaltung dahinter. Wenn du auf Krampf irgendwie versuchst, ja, jetzt lass mal einen Radiobanger schreiben, und dann ist das irgendwie das Arsch. Lass mal einfach chillen, lass uns vielleicht ein bisschen jammen und ich gehe lieber mit zwei, drei kurz schönen Ideen heraus. Und dann habe ich auf einmal diesen Song geschrieben, so immediately, sofort. Das ist eine super starke Nummer geworden, die sehr so zu diesem Früher hingezogen hat, dieses, wo alles so unbeschwert war, es eben an niemandem, weil wir alle komplette Loser waren, hatte niemand irgendeine Erwartungshaltung an uns. Das war dieser Moment, den ich mir da zumindest für eine Sekunde wahnsinnig doll zurückgewünscht habe.
0: Hast du eigentlich bei dir, wo du gerade von der Kindheit auch gesprochen hast und so ein bisschen, wo du kleiner warst, gab es da irgendwie so einen Wunsch, der vielleicht nie in Erfüllung gegangen ist, den du heute noch hast?
1: Boah, also ja doch, ich hatte schon immer so den Wunsch von einer Welttournee, hatte ich schon irgendwie, weil ich liebe es, Konzerte zu spielen und ich liebe es, Länder zu bereisen. Aber das war schon immer so ein Wunsch von mir und den werde ich mir auch noch irgendwann erfüllen. Kannst aber Gift aufnehmen.
0: Ja, das glaube ich. Ich glaube dir das. Wenn du das so sagst, dann glaube ich das so, Mensch. Gibt es irgendeinen Wunsch, den du dir schon abgearbeitet hast?
1: Es war immer ein Wunsch von mir gewesen, sämtliche Instrumente zu lernen. Ich habe jetzt seit einem Jahr ungefähr ein Cello.
0: Aber wie geil ist das? Da kauft der Mann sich einfach ein Cello. Du kannst aber noch nichts da drauf. Du hast einfach gesagt, ich will das jetzt lernen, das ist ein Wunsch von mir und dann kaufe ich mir das. Und dann gucke ich mal, wie weit ich komme. Bringst du dir das dann autodidaktisch bei oder hast du irgendwie einen Cello-Lehrer?
1: Nein, ich habe keinen Lehrer. Ich setz mich dann einfach dran und probiere so lange, ein geiler Ton rauskommt.
0: Okay. Isaac, also, wenn du mal wieder einen Wunsch hast, meldest du dich einfach bei uns und das mit We Had It All, den Wunsch erfüllen wir dir jetzt. Hier ist dein Song. Isaac, vielen Dank. Alles Gute für dich.
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0: Mit Pauline Krull, guten Morgen. Der Bund der Steuerzahler stellt in einer halben Stunde sein neues Schwarzbuch 2026-27 vor. Darin nennt der Verband 100 Fälle, in denen Bund, Länder und Kommunen aus seiner Sicht sorglos mit Steuergeldern umgehen. Besonders staatliche Förderprogramme werden unter die Lupe genommen. Kritisiert wird, dass bei Ausgaben teils Fördertöpfe und Fristen den Ausschlag geben, statt Bedarf und Nutzen. Mitunter würden Mittel ausgegeben, weil sie sonst verfielen. Der Bundesgerichtshof befasst sich heute mit einer Preiserhöhung für das deutsche Prime-Mitgliedsabo von Amazon. Die Verbraucherzentrale Nordrhein-Westfalen ist dagegen erfolgreich gerichtlich vorgegangen. Das Landgericht Düsseldorf und das Oberlandesgericht Düsseldorf erklärten eine Preisanpassungsklausel für unwirksam. Dagegen geht Amazon nun in Karlsruhe in Revision. Und jetzt Nachrichten aus unserer Stadt. Wer nicht richtig sieht, ist im Alltag eingeschränkt. Deshalb gibt es für alle, die mit dem Sehen Probleme haben, morgen eine mobile Beratung in der Innenstadt. Der Blinden- und Sehbehindertenverein bietet zusammen mit der Aktion Mensch diese kostenlose Hilfe an. Ob Informationen, Hilfsmittel zum Ausprobieren oder jede Menge praktischer Alltagstipps. Das grüne Beratungsmobil steht jetzt schon zum zweiten Mal auf dem Friedrich-Ebert-Platz. In der Zeit von 9 bis 13 Uhr können alle das Beratungsangebot kostenlos nutzen, für die Sehen zum Problem geworden ist. In einem Mietshaus in der Enneper Straße hat die Mag-E das Wasser abgestellt. Der Grund? Der Vermieter hat die Rechnung nicht gezahlt, obwohl die Mieter das Geld an ihn überwiesen hatten. Die Mag-E hat monatelang abgewartet, ob doch noch Geld eintrifft. Zwei Mahnungen und eine Sperrandrohung später wurde dann wirklich das Wasser abgestellt, weil die aufgelaufenen Beträge mittlerweile immens sind. Die Mieter tragen keine Schuld, müssen aber seit dem 24. September ohne Wasser auskommen. Eine Familie hat sich an uns gewandt und erzählt, Trinkwasser kauft sie im Supermarkt, gegessen wird im Restaurant, weil man nicht kochen kann und geduscht wird, inklusive der kleinen Kinder, bei den Eltern. Der Vermieter rührt sich nicht, erzählt eine Anwohnerin.
2: Wir warten auf die Vermieter eine Antwort geben oder wegen gibt es keine Lösung. Wir sollen eine Wohnung finden, das ist sehr schwer. Das geht nicht so mit den Kindern. Und wir waren schon bei Ordnungsamt, bei Marke, bei Caritas, bei Gericht, bei Polizei. Die haben alle nichts gemacht. Die sagen, wir können nichts machen, musst du erst den Vermieter die Rechnung bezahlen.
0: Auch unsere Redaktion hat versucht, den Vermieter zu erreichen, erfolglos. Theoretisch können sich die Mieter zusammentun und die Wasserrechnung noch einmal bezahlen, diesmal direkt an die Mag-E. Eine andere Möglichkeit ist, dass die Stadt sich einschaltet und nach einer angemessenen Frist entscheidet, dass das Haus unbewohnbar ist. Wer sein eigener Chef werden will, für den gibt es viel zu beachten. Deshalb bietet die SIAK nächste Woche eine Telefonsprechstunde zum Thema Existenzgründung an. Von 9 bis 15 Uhr kann man kommenden Mittwoch alle Fragen rund um das Thema Selbstständigkeit loswerden. Nähere Infos mit Telefonnummern und Ansprechpartnern gibt es auf der Homepage der SIAK. Und das waren die Radio Hagen Nachrichten mit Pauline Krull. 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Heute regnet es den ganzen Tag immer wieder leicht. Dazu maximal 20 Grad. Aktuell haben wir 16 auf den Dahler Höhen und 18 in Dilstern. Morgen bleibt es trocken und die Sonne ist bei um die 19 Grad gut dabei. Ähnliche Temperaturen bekommen wir auch am Samstag. Hagen schnellster Verkehrsservice A1 in Richtung Köln. 5 Kilometer Stau zwischen dem Kamener Kreuz und Unna, 20 Minuten plus. A45 in Richtung Dortmund, 6 Kilometer stockender Verkehr zwischen den Kreuzen Hagen und Westhofen. In 10 Minuten seid ihr da durch. Wir wünschen gute Fahrt.
3: Hallo, hier ist Kevin Zimmer. Heute ist ja internationaler Tag des Kaffees. In diesem Sinne, wir sagen jetzt einmal alle, wie wir unseren Kaffee trinken. Dann haben wir das Thema auch ordentlich abgearbeitet. Vielleicht alle mal reinrufen bei 3. 1, 2, 3. Schwarz! So, war ich wieder der Einzige oder was? Ach, Mensch.
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3: Jetzt bei uns Kamrat, ich finde, der Name hat auch was von so einer Getreidekaffeesorte, oder? So. Kamrat-Kaffee oder Karo-Kaffee. Hier ist er mit Be Mine.

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0: Mark Forster hat schon 194 Länder bereist. Seine Reisekostenabrechnung möchte ich nicht sehen. Arme Plattenfirma, die muss das alles zahlen. Ne? Naja gut, so. Wir sind im Herbst angekommen. Das wird uns, wenn wir gleich nach draußen gehen oder falls ihr schon draußen wart, sehr schnell bewusst. Regnerisch, ungemütlich, grau, Laublicht auf den Straßen und auf den Gehwegen. Das kann ganz schön rutschig sein. Aber unser Hannes hat dafür ein tolles Mitbringsel von seinem Vater bekommen.
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2: Mich holt meine Vergangenheit ein. Leute, mein Papa hat mir jetzt Sachen vorbeigebracht, die ich seit 20 Jahren bei denen schön eingelagert hatte. Zum Beispiel auch so Schuhe, die ich zum Schulsport gebraucht habe. Spikes zum Sprinten, Schuhe mit Stacheln drunter. Ob ich die noch brauchen würde? Freunde, ich weiß nicht mehr, wann ich das letzte Mal gerannt bin. Ich bin in einem Alter, mir schläft das Bein im Sitzen ein. Ich bin Ende 30, ich trage auf langen Autofahrten Thrombosestrümpfe. Wenn ich auf einmal sprinte, dann reißt mir die Achillessehne wie ein Schnürsenkel, den jemand als Abschleppseil benutzt. Die Schuhe, die habe ich, glaube ich, noch im Markt bezahlt. Und so lange bin ich auch nicht mehr gesprintet. Ich habe das Wort nicht mal mehr benutzt. Wenn ich jetzt vor einem wilden Tier abhauen müsste, da hätte ich ein Problem. Und ich rede nicht von einem Geparden oder einem Löwen oder so. Haben wir ja nicht. Bei mir wäre es schon beim Igel vorbei. Nee, ich mache nichts mehr, was mich in die Nähe einer Sportverletzung bringt. Ich stand letztens vor einem umgekippten Baumstamm beim Spazieren im Wald. Ich bin umgedreht, habe mir ein Taxi gerufen. Also, immer dran denken. Sport ist kein Mord. Aber in meinem Fall wenigstens versuchte Körperverletzung.
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1: Mit Thorsten Adolfs. Guten Tag. Wer den Führerschein machen will, der muss dafür heute tausende Euro einplanen. Für viele Familien und Jugendliche ist der Lappen damit kaum noch bezahlbar. Die Bundesregierung will das ändern und plant im nächsten Jahr eine Reform der Fahrausbildung, um den Führerschein wieder günstiger zu machen. Danny Hopper aus dem News-Team. Eine neue Umfrage im Auftrag der DEVK zeigt jetzt, dass vor allem junge Menschen die geplanten Maßnahmen gut finden.
2: Genau, zum Beispiel soll der Theorieunterricht in Zukunft ja ausschließlich online stattfinden dürfen. Das heißt, Fahrschülerinnen und Fahrschüler können komplett digital lernen, zum Beispiel auch mit Hilfe einer Lern-App. Und 59% der befragten 16- bis 29-Jährigen finden das gut. Ältere Befragte sehen das dagegen deutlich skeptischer. Anders sieht's bei einer weiteren geplanten Änderung aus, dem Fahren üben mit den Eltern. Das soll dann ja nach der bestandenen Theorieprüfung möglich sein. Kommt auch bei den meisten jungen Menschen in der DEVK-Umfrage gut an, bei den 40- bis 49-Jährigen. Aber noch besser. Da dürften viele Teenager-Eltern dabei sein, die gerne mit ihren Kindern üben wollen, ohne dafür nur auf teure Fahrstunden angewiesen zu sein.
1: Geplant sind ja auch Erleichterungen für die Führerscheinprüfung.
2: Genau, momentan umfasst der Theorieteil ja noch mehr als 1100 Fragen. Das soll um ein Drittel zusammengestrichen werden. Und auch die Pflicht, Sonderfahrten, zum Beispiel bei Nacht oder auf der Autobahn, sollen reduziert werden. Auch das schont das Portemonnaie nochmal, denn die Online-Plattform Statista hat ausgerechnet, dass die Preise für den praktischen Unterricht von 2020 bis 2025 um 45% gestiegen sind. Wer heute den Führerschein machen will, muss laut Statista mit absoluten Kosten von bis zu 4500 Euro rechnen. Und deshalb findet auch der ACV, Automobilclub Verkehr, ist gut, dass der Fahrschulunterricht moderner und bezahlbarer werden soll. Er warnt aber auch, die Einsparungen dürften nicht zulasten der Ausbildung gehen.
1: Dankeschön, Danny. Und jetzt weitere Themen im Überblick. Mit dem Start des Tankrabatts sind die Preise an vielen Tankstellen deutlich gesunken. Im Schnitt gab es pro Liter einen Preisrückgang um rund 10 bis 11 Cent, meldet das Portal Tankerkönig. Mit dem Tankrabatt sollen Autofahrer bis Ende des Jahres finanziell entlastet werden. Ob die 16,7 Cent pro Liter komplett an die Verbraucher weitergegeben werden, wird sich in den nächsten Tagen zeigen. Nach der gewaltsamen Auseinandersetzung im Cockpit einer Maschine der Fluggesellschaft Fly Dubai haben die Behörden der Vereinigten Arabischen Emirate Ermittlungen eingeleitet. Sie wollen die Hintergründe des Vorfalls klären. Israels Regierung geht von einem versuchten dschihadistischen Terroranschlag des Co-Piloten aus, der aus dem Oman stammt. Der VW-Software-Tochter Cariad droht nach Informationen aus Unternehmenskreisen der Abbau von rund 1000 Arbeitsplätzen. Das wäre ungefähr ein Viertel der Belegschaft. Wegen Problemen mit der Software bei mehreren Modellen hatte VW-Chef Blume schon vor einiger Zeit die Strategie gewechselt. Er setzt auf Kooperationen mit Anbietern aus China und den USA. Heute Abend wird wieder Fußball gespielt. Die deutsche Nationalmannschaft hat ihren dritten Auftritt in der Nations League und Bundestrainer Klopp will den ersten Erfolg in seinem neuen Amt feiern. Im Auftaktspiel gegen die Niederlande gab es ein 1:1 Unentschieden und danach eine 0:1 Niederlage gegen Griechenland. Heute Abend heißt der Gegner in München Serbien. Die Serben stehen noch komplett ohne Punkte da. Anstoß ist um 8:45. Soweit die Meldungen mit Thorsten Adolfs.
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4: So, das Wetter wechselt gerade, aber richtig ordentlich. Gestern noch Sommer, heute fühlt es sich an, als würde dir eine Wasserbombe ins Gesicht klatschen. Bei bis zu 22 Grad regnet es den ganzen Tag immer wieder. Morgen ist der Regen aber dann schon weg und auch am Samstag bleibt es trocken. Pünktlich zum Wochenende passt das Wetter also wieder. Temperaturen liegen dann in den nächsten Tagen so um die 20 Grad.
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4: Und das ist noch los auf den Straßen. Alle Staus jetzt ab 27 Minuten Zeitverlust. Also noch einiges los, wie ihr merkt. A3 Frankfurt-Oberhausen zwischen Rösrath und Köln-Delbrück. 8 Kilometer, 54 Minuten mehr. Da hat es einen Unfall gegeben, deswegen dauert es da so lange. A4 Olpe-Aachen zwischen Bergisch Gladbach-Bensberg und Köln-Eifel-Tor. 16 Kilometer, 38 Minuten on top. Die A59 Bonn-Köln zwischen Flughafen Köln-Bonn und Dreieck Köln-Heuma. 3 Kilometer, 31 Minuten mehr Zeit einplanen, bitte. A59 Dienstlaken Duisburg zwischen Duisburg-Alt-Hamborn und Kreuz Duisburg 2 Kilometer sind 27 Minuten on top. Und die A61 Koblenz-Mönchengladbach zwischen Rheinbach und Kreuz Biesheim 10 Kilometer. 41 Minuten kostet euch dieser Stau. Allen unterwegs, gute Fahrt. Hallo, Kevin Zimmer hier. Heute ist Tag des Kaffees. Habt ihr einen Kaffeevollautomat? Diese kleinen Dieven, diese nervigen Automaten, ja, das sind wirklich die Dieven unter den Kaffeemaschinen. Ich habe Freunde, die haben so ein Ding, die schwärmen natürlich auch immer davon. Würde ich auch, wenn ich einen Tausender dafür ausgegeben hätte, ja. Dabei meckert die Maschine den nur an. Ey, Boom, nach 5 Behälter leeren. Erst das Reinigungsprogramm starten, kriegst einfach keinen Kaffee, ja. Also bis du da einen Kaffee bekommst, ist die Milch ranzig. Und am Ende schmeckt es wie Kaffee mit Milch. Also Leute, Ah, die gute alte Filtermaschine. Ich bin Fan.
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0: So, das ist doch ein Song, der pustet die schlechte Laune weg, die wir vielleicht jetzt durch die Regenwolken bekommen haben. Und ich weiß noch was, was schlechte Laune wirklich wegpustet, indem man Wünsche erfüllt bekommt.
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0: Elias zieht bald mit seiner Freundin zusammen in das Haus von seiner Oma. Und da wird vorher ordentlich renoviert, neue Tapeten, neue Möbel, was man also braucht. Und vor allem muss ein neuer Boden her. Und den wünscht er sich von uns. Jürgen Bangert aus dem Wunscherfüller-Team hat ihn heute Morgen angerufen.
2: Was macht ihr mit den Fußböden?
3: Ja, haben wir jetzt schon mal ein bisschen geguckt, ob wir da jetzt irgendwie Laminat, Vinyl oder ähnliches drauf verlegen.
2: Hast du noch nicht gekauft, auch noch nicht bestellt?
3: Nee.
0: Na, es muss was Qualitatives sein, denn seine Freundin bringt 4 Katzen mit ins Haus. Und wir dachten uns, bevor die beiden jetzt in etwas Halbgares investieren, das nach einem Jahr wieder komplett zerkratzt ist von den Viechern, von den lieben Katzen, helfen wir ein bisschen nach.
2: 2.500 Euro als Gutschein vom Laminat-Depot sind 21 Filialen in NRW, wo du das einlösen kannst oder online.
3: Wow, also da bin ich jetzt echt sehr geschockt.
4: Ja, vielen, vielen Dank. Das ist super.
2: Bitteschön.
0: So, mega Elias Wunsch haben wir erfüllt. Und wenn wir euch als nächstes glücklich machen sollen, dann geht auf unsere Website, stöbert auf unseren Wunscherfüller-Katalog oder ihr schickt uns euren persönlichen Wunsch einfach so online. Und jetzt Musik von Pink.

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0: Mit Pauline Krohl, guten Tag. Der Berliner linke Abgeordnete Ferhat Kocak gibt nach Kritik an zu viel Nähe zu kriminellen Clanstrukturen seinen Sitz im Innenausschuss des Bundestags auf. Seine Ausschusstätigkeit hatte er wegen der Vorwürfe vorher bereits ruhen lassen. Kocak stand nach der Wahl in Berlin unter Druck, weil er freundschaftliche Chatnachrichten mit einem Sohn einer dem Clanmilieu zugeordneten Großfamilie ausgetauscht hatte. Irans Revolutionsgarden begrüßen den US-Truppenabzug aus dem Irak. Er sei ein großes, bedeutungsvolles historisches Ereignis und eine gewaltige Errungenschaft für die Achse des Widerstands, hieß es in einer von der Nachrichtenagentur Tasnim verbreiteten Erklärung. Aus Sicht der iranischen Streitkräfte beginne damit die Vertreibung Amerikas aus der Region und aus dem geografischen Raum der Islamischen Gemeinschaft. Die letzten US-Soldaten hatten den Irak gestern verlassen. Und jetzt Nachrichten aus unserer Stadt. Der Sommer war heiß und trocken. Das wirkt sich auch auf die Ernte in Hagen aus. Die Bilanz ist durchwachsen, meldet der Landwirtschaftliche Kreisverband Ennepe-Ruhr Hagen. Das Wetter hat vor allem Wiesen, Weiden und Ackerkulturen zugesetzt. Tiere auf der Weide mussten deshalb zwischenzeitlich zugefüttert oder in den Stall geholt werden. Erst nach dem Regen im August konnten sich die Grünflächen erholen. Beim Getreide liegen die Erträge unter dem langjährigen Durchschnitt. Auch Mais und Kartoffeln brachten weniger als im vergangenen Jahr. Die Witterung hat in diesem Jahr deutlich gemacht, wie unterschiedlich die Bedingungen für Kulturen und Standorte sein können. Gravierende Unterschiede gab es sogar auf ein und demselben Feld. Wenn die Augen schlechter werden, dann wird das Leben schwieriger. Deshalb gibt es für alle, die mit dem Sehen Probleme haben, morgen ein Beratungsangebot in der Innenstadt. Sandra Heuer mit den Infos.
2: Der Behinderten- und Sehbehindertenverein bietet zusammen mit der Aktion Mensch diese kostenlose Hilfe an. Ob Informationen, Hilfsmittel zum Ausprobieren oder jede Menge praktische Alltagstipps. Das grüne Beratungsmobil steht jetzt schon zum zweiten Mal auf dem Friedrich-Ebert-Platz. In der Zeit von 9 bis 13 Uhr können alle das Beratungsangebot kostenlos nutzen, für die Sehen zum Problem geworden ist.
0: Wer einen Zigarettenautomat aufbricht, macht dabei unweigerlich Krach. Das wurde zwei Jugendlichen letzte Nacht zum Verhängnis. Der Lärm weckte Anwohner in der Masurenstraße in Vorhalle, die riefen die Polizei. Die beiden 16- und 17-Jährigen wurden schnell gestellt, sie bekamen entsprechende Anzeigen. Und das waren die Radio Hagen Nachrichten mit Pauline Krull. 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Es regnet heute den ganzen Tag immer wieder, dazu maximal 20 Grad. Morgen bleibt es trocken und die Sonne scheint oft bei ebenfalls um die 20 Grad. Samstag und Sonntag sieht es ähnlich aus, nur die Sonne scheint etwas seltener. Hagen schnellster Verkehrsservice, A1 in Richtung Bremen. 4 Kilometer stockender Verkehr zwischen Hagen West und dem Westhofener Kreuz, 10 Minuten plus. Die 1 in Richtung Köln. 5 Kilometer Stau zwischen dem Kamener Kreuz und dem Kreuz Dortmund-Unna. 20 Minuten kommen obendrauf. Und die A45 in Richtung Dortmund. 6 Kilometer Stau zwischen dem Kreuz Hagen und dem Westhofener Kreuz. In einer Viertelstunde seid ihr dadurch. Allen unterwegs, gute Fahrt.
3: Es ist der 1. Oktober. Hallo, Kevin Zimmer hier. Alle reden nur vom Tankrabatt. Alles ist irgendwie ja total aufgeregt, weil es 17 Cent billiger ist an den Tankstellen. Wobei, ich sag mal so, die Preise sehen immer noch nicht ganz so schick aus. Aber naja, gut, wir sind schon mit 17 Cent ja jetzt zufrieden. Was wir aber komplett vergessen, heute am 1. Oktober, es ist das Wichtigste für alle, die einen Garten haben. Ab heute dürfen wir wieder Hecke schneiden. Juhu!
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3: Na, dann mal ran an die Heckenschere, wobei es regnet. Na.

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0: Gala und Feed from Desire. Mein Gott, haben die gute Laune. Immer noch.
1: Und das, obwohl es gerade regnet. Und alle Kinobetreiber so, hey, endlich Regen. Die Leute kommen wieder zu uns. Gibt neue Filme im Kino. Einen mit Tom Cruise. Tom Cruise versucht sich nämlich jetzt mal als, Achtung, nicht anfangen zu lachen, als, jetzt muss ich doch lachen, als Charakterdarsteller. So, in einer Filmsatire, Digger heißt die, die kommt morgen bei uns in die Kinos. Und wie die Oscar-Chancen für Cruise stehen, weiß Kinomann Jörg Albrecht.
2: An einem Tag bist du eine Katze, ein kleiner Haps für Daddy. Am nächsten Tag bist du bloß noch Asche in der Dose.
3: Ja, sind wir denn hier bei James Bond oder doch bei Austin Powers? Tom Cruise als Digger Rockwell schmust gerade mit seinem Kätzchen. Da kommt ein Videoanruf rein aus Grönland, wo der milliardenschwere Digger nach Öl bohren lässt.
4: Mr. Rockwell, mein Name ist Sandy Clarkson.
2: Ja, Sandy, alles klar. Der Mann mit der 1,5-Meter-Spalte. Mein Schwanz hat ein Zehntel von der Größe.
3: Auf die Größe kommt es in diesem Fall sehr wohl an. Denn die Spalte, von der da die Rede ist, die hat dafür gesorgt, dass sich ein Eisberg gewaltigen Ausmaßes Richtung Europa in Bewegung setzt. Bedeutet, ganze Landstriche werden in kürzester Zeit überflutet sein.
5: Digger hat uns in diese Scheiße geritten und Digger gräbt uns da auch wieder raus.
3: So die Strategie des US-Präsidenten, den John Goodman spielt. Dass man bei ihm an Trump und bei Digger an Elon Musk denken muss, ist natürlich beabsichtigt.
6: Klar schieben Sie die ganze Schuld auf mich.
7: Du hast gerade einen halben Kontinent ertränkt. Was willst du denn machen? Noch einen draufsetzen?
3: Und das ist Sandra Hüller, die auch ein paar Szenen hat als Mitglied der Rockwell-Dynastie. Eine Satire soll und will Digger sein. Auf die Mächtigen der Welt und ihre Machenschaften. Und Tom Cruise, kaum erkennbar unter den ganzen Prothesen, sieht so richtig vom Leder.
8: Also, was sind die schärfsten Angriffe, mit denen ich bei diesen Leuten rechnen muss? Die denken, ich bin der Abschaum der Erde. Das habe ich nicht erwartet.
3: Sowas wie Digger werden viele auch nicht erwarten. Für die meisten dürfte der Katastrophenfilm eine Filmkatastrophe sein. Klar, Tom Cruise spielt das großartig, aber der wirre, selten lustige und auch nicht wirklich böse Film lässt einen völlig ratlos und erschöpft zurück. Wird schwer mit dem Oscar, Tom.
9: Es ist lächerlich.
10: Und es ist erschreckend.
11: Und es ist dumm. Macht großen Spaß zuzusehen.
3: Und zwar so wie bei einem Unfall. Man will nicht hingucken, kann aber nicht anders.
0: Tom Cruise, ich habe schlechte Nachrichten für dich. Mit dem Oscar wird nichts, aber komm, das wird ihm egal sein. Er hat einen Bambi, oder? Hat er nicht einen Bambi bekommen? Wobei, kriegt den nicht auch jeder? Ich weiß gar nicht.
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13: Neu bei uns, Michael Schulte, Lovesick.

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1: Mit Thorsten Adolfs. Guten Tag. Mal so richtig schön durchschlafen und dann am nächsten Morgen ausgeschlafen, frisch und munter wach werden. Das schaffen leider nur die wenigsten von uns. Das zeigt eine neue Forsa-Umfrage für die AOK. Demnach ist Schlafmangel ein großes Problem in Deutschland. Danny Hopper aus dem News-Team Schlafexperten empfehlen ja 7 bis 9 Stunden. Das schaffen aber wirklich nur die wenigsten.
2: Genau, nicht mal jeder Dritte. Der Rest kommt nicht mal auf 7 Stunden Schlaf pro Nacht. Vor allem Menschen zwischen 45 und 59 Jahren haben große Schlafprobleme. Hier bleiben 77% der Befragten unter der empfohlenen Schlafdauer. Die meisten von ihnen haben Probleme damit durchzuschlafen, werden also zwischendurch immer mal wieder wach. Dann gibt es aber auch die, die abends im Bett lange wach liegen und einfach nicht einschlafen können. Und dann noch die, die morgens zu früh wach werden und nicht mehr einschlafen können. Und die Folgen spüren viele Betroffene dann tagsüber. Hier wurden in der Umfrage vor allem Müdigkeit, Erschöpfung und Antriebslosigkeit genannt. Viele fühlen sich dadurch aber auch einfach nicht belastbar im Alltag. Ist natürlich nicht gut für die Gesundheit und deshalb sollte das auch kein Dauerzustand sein, sagt die AOK.
1: Das ist natürlich leichter gesagt als getan. Was sind denn die Gründe dafür, dass so viele schlecht schlafen?
2: Also fast 2/3 der Befragten nannten hier Stress und psychische Belastungen. Denn der Alltag ist für viele Menschen nun mal stressig. Volle Terminkalender, Arbeit, Kinder, Krankheit oder auch pflegebedürftige Angehörige. Das sind natürlich alles Faktoren, die man nicht so einfach abstellen kann. Ein paar Dinge kann man aber beeinflussen. Die Raumtemperatur zum Beispiel sollte zwischen 16 und 18 Grad liegen. Dazu ist eine ruhige Umgebung gut fürs Einschlafen, genauso wie Bewegung im Alltag. Alkohol vorm Schlafen ist dagegen nicht förderlich. Und was die Experten auch empfehlen, vorm Schlafengehen das Smartphone weglegen. Der Konsum digitaler Medien sei bei rund jedem 4. ein Grund für Schlafprobleme, heißt es.
1: Dankeschön, Danny. Und jetzt weitere Nachrichten im Überblick. Ein Teil des neuen Tankrabatts ist schon an den Zapfsäulen angekommen. Im Schnitt waren die Preise am Morgen rund 10 bis 11 Cent günstiger als gestern. Regional gibt es aber große Unterschiede. Für den Liter E10 mussten Kunden in München, Stuttgart oder Leipzig oft weniger als 2 Euro zahlen. In Hamburg und Köln lag der Preis dagegen an vielen Tankstellen über der 2-Euro-Marke. Der Bundesgerichtshof befasst sich heute mit den Preiserhöhungen beim Abo-Dienst Amazon Prime. Die Verbraucherzentrale NRW war gegen Amazon vorgegangen, weil nicht nach dem Einverständnis der Kunden zu den höheren Gebühren gefragt wurde. Amazon hatte die Preise vor 4 Jahren von 69 Euro auf 89,90 pro Jahr erhöht. Das Leben wird teurer und viele machen sich Sorgen, wie sie die monatlichen Rechnungen noch bezahlen sollen. Das zeigt eine neue Studie der R&V-Versicherung. Fast 6 von 10 Befragten haben Angst davor, dass das Einkaufen, die Miete oder andere Dinge des täglichen Bedarfs das eigene Budget sprengen. Das Thema ist ein Dauerbrenner. Schon zum 16. Mal führt diese Angst das Ranking an. Neben den Preisen schauen die Bürger mit Sorge auf die Staatskasse und die politische Lage. Gut jeder Zweite hat große Angst, dass die Steuern steigen oder Leistungen gekürzt werden. Und fast genauso viele sorgen sich, ob unser Staat durch die Anzahl der Geflüchteten überfordert ist. Das waren die Nachrichten mit Thorsten Adolfs.
3: Das Wetter. Erst Sommer, jetzt Regen. Der Wetterumschwung hat es in sich. Gestern war noch Sommer, heute also ein bisschen Herbstgefühl, würde ich mal sagen. Es werden bis zu 22 Grad, das ist noch relativ warm, aber über den Tag verteilt regnet es immer wieder. Immerhin ist morgen Schluss damit. Morgen und Samstag bleibt es trocken bei Temperaturen um die 20 Grad in den nächsten Tagen.
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3: Und das sind die längsten Staus derzeit für euch. Alles ab 19 Minuten Zeitverlust. Und da starten wir auf der A1 Münster-Dortmund zwischen Kamner Kreuz und Unna. 5 Kilometer, 19 Minuten on top. Auf der A3 Frankfurt-Oberhausen zwischen Rösrath und Köln-Delbrück. Da hat es ja einen Unfall gegeben. Die Aufräumarbeiten laufen. Aktuell staut es sich dort auf 9 Kilometer. Da müsst ihr eine Stunde mehr Zeit einplanen. A4 Olpe-Aachen zwischen Bergisch Gladbach-Frankenforst und Köln-Eiffeltor. 13 Kilometer, 34 Minuten mehr. 57 Köln-Krefeld zwischen Kreuz-Karst und Krefeld-Oppum 4 Kilometer plus 35 Minuten. Nochmal die A57, jetzt die andere Richtung. Krefeld-Köln zwischen Köln-Worringen und Köln-Bickendorf 5 Kilometer, 20 Minuten on top. Und die A61 Koblenz, Mönchengladbach zwischen Rheinbach und Erftstadt 11 Kilometer, 21 Minuten mehr. Ich wünsche euch eine gute Fahrt. Seit Mitternacht gibt es jetzt wieder einen Tankrabatt. Die Chefs der Mineralölkonzerne haben schon gesagt, wir geben den Rabatt von 17 Cent auch an den Verbraucher 1:1 weiter. Trauen wir denen? Weiß ich nicht, ich habe irgendwie ein schlechtes Gefühl dabei. Deswegen wollten wir selbst wissen. Unser Reporter Thorsten Ortmann meldet sich gleich von der Tankstelle. Gleich hier bei mir. Ich bin Kevin Zimmer. Schönen Donnerstag.
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0: Und? Habt ihr schon getankt? Fühlt es sich besser an? Der Tankrabatt ist da. Juhu! Oder doch nicht? Heute um Mitternacht ist er ja in Kraft getreten. 17 Cent sollte der Sprit heute günstiger sein als gestern. Allerdings hatten viele Verbraucherschützer und Automobilverbände im Vorfeld befürchtet, dass die Mineralölkonzerne am Tag 1 nicht den vollen Rabatt weitergeben. Wir wollten mal genauer hinschauen. Reporter Thorsten Ortmann ist für uns an der Tankstelle.
1: Ja, hier an der Avia-Tankstelle sind nach Mitternacht tatsächlich die kompletten 17 Cent angekommen. Und zwar exakt bei allen Spritsorten. Und heute Vormittag sind die Preise dann sogar noch mal etwas weiter nach unten gegangen. Bei Super 95 und E10 um 3 Cent. Klar, dass hier heute Vormittag natürlich richtig was los war an der Tankstelle. Und die meisten waren erleichtert. Inwiefern hilft Ihnen denn der Tankrabatt jetzt weiter?
2: Man freut sich ja über jeden Cent, der niedriger ist, ne?
3: Der hilft mir besonders gut, weil ich sehr viel Kilometer fahre, beruflich unterwegs bin.
4: Es ist auf jeden Fall erstmal nicht mehr ganz so schlimm zu tanken.
1: Allerdings gab es auch viele kritische Stimmen. Vielen geht dieser Tankrabatt nicht weit genug.
5: Das ist generell zu wenig. Nur in Deutschland ist er so teuer.
6: Ich hätte gerne ein bisschen mehr gehabt, bin ich ganz ehrlich, weil wir viel Auto fahren müssen, weil man ist auf Montage und das geht richtig ins Geld, ne?
1: Und was ich auch immer wieder gehört habe, trotz des Tankrabatts müssen sich doch noch viele Autofahrerinnen und Autofahrer einschränken, zum Beispiel dieser Familienvater. Inwiefern hilft Ihnen denn der Tankrabatt jetzt weiter?
7: Ja, sehr viel, weil wir fahren mit dem Auto ja immer zur Arbeit. Ja, wir sind halt eine vierköpfige Familie und das macht sich dann schon sehr bemerkbar.
1: Müssen Sie sich mittlerweile auch so ein bisschen einschränken, weil die Spritpreise so hoch sind? Oder haben Sie eine Strategie entwickelt oder was machen Sie?
7: Wir müssen uns schon ein bisschen einschränken, ja, was das angeht. Und dann müssen wir mal gucken, dass wir dann schon irgendwie weniger fahren, ja.
6: Ja, ich überlege, welche Fahrten ich mache oder was ich koppeln kann, ne? Dass ich nicht für der Sache fahren muss und für die Sachen. Also ich sehe schon zu, dass ich einmal so einen Rundumschlag machen kann. Ja.
1: Dennoch freuen wir uns erstmal über die leichte Entspannung an den Zapfsäulen, denn der September war laut ADAC mit Abstand der teuerste Tankmonat bisher. Jetzt haben wir erstmal bis Ende des Jahres den Tankrabatt.
0: Tankrabatt Tag 1. Thorsten Ortmann hat sich das direkt mal an der Tankstelle angeschaut. Vielen Dank für die Infos.
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0: Und das ist Huberstank und The Reason.

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0: Mit Pauline Krull, guten Tag. Das Bundeskanzleramt stoppt vorerst den Entwurf von Finanzminister Klingbeil zur sogenannten Zuckersteuer. Der Vorschlag sei in dieser Form in der Regierung nicht mehrheitsfähig, berichtet die Deutsche Presseagentur und beruft sich auf Regierungskreise. Die starke Sommerhitze und wenig Schnee im vergangenen Winter haben den Schweizer Gletschern schwer zugesetzt. Rund 5,5% des Eisvolumens sind geschmolzen, wie das Gletschermessnetz Glamos berichtet. Das Jahr sei verheerend für die Gletscher gewesen. Es war der zweitstärkste Verlust seit Beginn der Messungen. Und jetzt Nachrichten aus unserer Stadt. Wie war es wirklich in der Villa Hohenhof, als die Familie Osthaus dort noch gewohnt hat? Antworten darauf gibt es am Wochenende bei einer Führung der anderen Art. Das neue Führungsformat mit Diener Konrad Stump kommt richtig gut an. Dessen Rolle übernimmt der Schauspieler Holger Voss. Als Diener Konrad Stump wird er durch das Wohnhaus führen und aus dem Nähkästchen plaudern. Konrad Stump war 15 Jahre dort angestellt und begleitete nicht nur den Alltag der Familie, sondern Karl-Ernst Osthaus auch auf Reisen. Aus verschiedenen Quellen zusammengetragen wird ein Bild der Familie Osthaus und ihrer Gäste gezeichnet, das konkrete Zeitzeugenberichte mit fiktiver Erzählung verknüpft. Die erste Führung am Samstag ist bereits ausgebucht, für die Führung am Sonntag gibt es noch Plätze. Der Sommer hat der Landwirtschaft in Hagen einiges abverlangt. Die Erntebilanz ist durchwachsen, meldet der Landwirtschaftliche Kreisverband. Mehr von Timo Hiebler.
2: Hitze und Trockenheit haben vor allem Wiesen, Weiden und Ackerkulturen zugesetzt. Im Sommer mussten Tiere auf der Weide zugefüttert oder in den Stall geholt werden. Erst nach dem Regen im August konnten sich die Grünflächen gut erholen. Beim Getreide liegen die Erträge unter dem langjährigen Durchschnitt. Auch Mais und Kartoffeln brachten weniger als im vergangenen Jahr. Die Witterung hat in diesem Jahr deutlich gemacht, wie unterschiedlich die Bedingungen für Kulturen und Standorte sein können. Auf demselben Feld hat sich der Mais unterschiedlich entwickelt. Es gab Höhenunterschiede der Pflanzen von gut einem Meter. Auch bei den Kolben gab es große Unterschiede.
0: Ankommen, Orientierung finden, Chancen nutzen. Genau dabei brauchen viele Menschen Unterstützung, wenn sie nach Deutschland kommen. Dabei hilft der Migrationsdienst für Erwachsene und der Jugendmigrationsdienst. Genau darauf machen Diakonie, Caritas und AWO heute noch bis 17 Uhr in der Volme-Galerie aufmerksam und informieren über die Arbeit der Migrationshilfen in Hagen. Die Beratungsstellen helfen unter anderem bei Ausbildung, Arbeit, Sprache und sozialen Fragen. Und das waren die Radio Hagen Nachrichten mit Pauline Krull. Das Wetter für Hagen. Heute regnet es den ganzen Tag immer wieder. Dazu maximal 20 Grad. Aktuell haben wir 17 Grad in Hunsdiek und 19 in Haspe. Morgen bleibt es trocken. Die Sonne ist gut dabei. 19 Grad sind drin. Ähnliche Temperaturen bekommen wir auch am Samstag. Hagen schnellster Verkehrsservice A1 in Richtung Bremen. 3 Kilometer stockender Verkehr zwischen Hagen West und dem Westhofener Kreuz. 5 Minuten plus. A1 in Richtung Köln. 6 Kilometer Stau zwischen dem Kamener Kreuz und Unna. 25 Minuten kommen obendrauf. Und die A45 in Richtung Dortmund. 6 Kilometer Stau zwischen den Kreuzen Hagen und Westhofen. In einer guten Viertelstunde seid ihr da durch. Allen unterwegs, gute Fahrt.
3: Hallo, hier ist Kevin Zimmer. Schön, dass ihr da seid. Das Oktoberfestbier kann einen schon richtig ordentlich aus den Latschen hauen. Ja, aber zwei Männer aus NRW, aus Paderborn, haben nicht nur sich die Festplatte neu programmiert auf dem Oktoberfest. Sie haben auch ein Münchner Hotel, ich sag mal, halb ruiniert. Einem war so schlecht, also hat er sich das Bier in der Dusche mal durch den Kopf gehen lassen und nachher hat er einfach das Wasser laufen lassen. Sich hingelegt, gepennt und das Wasser lief und lief und lief und lief und lief. Hotelchefin musste ins Zimmer die beiden wecken, das Wasser abstellen und das lief aber in der Zwischenzeit durchs halbe Hotel. 200.000 Euro Schaden, ja. Ich sag mal so, die beiden Paderborner waren einfach kontinuierlich. Sie haben schon im Festzelt alles laufen lassen und in der Dusche dann eben halt auch, ne. Und als sie die Dusche aufgedreht haben in der Nacht, haben sie vermutlich noch gerufen, oh Zapfnies, dann lass mal laufen.
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0: Ich bin Timo Hiepler. Hallo zusammen. Das Oktoberfest in München geht zu Ende. Am Sonntag werden die Wiesen gemäht. Wer noch weiter feiern will und kann oder sowieso keine Lust auf München hatte, der ist bei uns natürlich herzlich eingeladen kommende Woche. Ihr könntet also schon mal die Lederbuchse rauskrempeln.
1: Lederhose ist kein Muss, aber natürlich gern gesehen. Ungefähr 90-95% aller unserer Gäste kommen in Tracht.
0: Sagt Partyorganisator Jan Dittmar. 2 Tage lang Party. Nächste Woche Freitag und Samstag ist jetzt nicht irgendeine Feier als Oktoberfest verkleidet oder so, sondern eine echte, authentische Gaudi. Die Stadthalle wird zum Festzelt. Und wir haben für euch ein Partypaket gepackt mit einem reservierten Tisch für 8 Leute mit Bier und Brezen dazu zum Start. Wir wollen von euch wissen auf radiohagen.de, was kann Hagen beim Oktoberfest denn besser als das Münchener Original? Wir sind gespannt. Haut gerne raus, radiohagen.de, eure Adresse für generelle Infos zum Oktoberfest, auch den Ticketlink, aber auch eben für die Tischbewerbung.

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0: Bei uns hier in der Comedy-Redaktion ist man schon relativ nervös, denn Sonntag geht's los. Das erste Comedy-Camp, ja? Und dann sind wir in Bergheim. Aber zum großen Tourfinale am 14. November, vielleicht schon mal vormerken, sind wir in Lechten, ja? Und da kehrt ein echtes Comedy-Camp-Urgestein zurück. Mirja Böß, die Queen of Quatsch, steht dann zusammen mit Fabian Lambert und Hannes Höfer auf der Bühne. Bevor es soweit ist, lernen wir Mirja aber erstmal ein bisschen persönlich kennen.
1: Stell dich in einem Satz vor, aber bitte so, als würdest du dich auf einer Dating-App beschreiben.
2: Hallo, ich bin Mirja Böß und ich bin sehr lebensfroh und mutig.
1: Welcher Comedy-Kollege hat das Potenzial zum Dschungelkönig?
2: Also die Frage, welcher Comedy-Kollege von mir für Dschungelkönig geeignet wäre, finde ich ja sehr, sehr schwierig, weil ich ja die meisten meiner Comedy-Kollegen sehr gerne mag. Und dann stelle ich mir vor, die sitzen im Dschungel und essen Känguruhoden. Vielleicht kann das jemand anders übernehmen.
1: Was sollten wir auf gar keinen Fall über dich erzählen?
2: Über mich kann man erzählen, was man will, solange es stimmt. Ich habe, glaube ich, keine schlimmen Geheimnisse.
1: Beende den Satz. Wer sich kein Ticket fürs Comedy Camp holt?
2: Also wer sich kein Ticket für das Comedy Camp kauft, der ist einfach dumm. Der ist einfach dumm. Und er möchte gar keinen Spaß, oder wie?

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0: Unsere Nachrichten nach nur einem Spot.
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4: Mit Jannik Böke. Schönen guten Tag. Moderne Autos erinnern mittlerweile an kleine Raumschiffe. Auf breiten Bildschirmen bedienen wir heute fast alles, vom Navi über die Heizung bis zur Innenbeleuchtung. Das Problem, die verschachtelten Bildschirmmenüs lenken gefährlich vom Verkehr ab. Die Rettung soll Sprachsteuerung sein. Der ADAC hat jetzt getestet, wie gut die wirklich schon funktioniert. Malte Albrecht aus dem News-Team, was haben die Experten dabei herausgefunden?
5: Der ADAC hat 40 Fahrzeugmodelle getestet. Dabei ging es um 3 Bereiche: Infotainment, Klimaanlage und sicherheitsrelevante Funktionen. Das Ergebnis: 16 Modelle haben mit der Gesamtnote gut abgeschnitten. Spitzenreiter ist der BMW 5er. Er verstand fast alle untersuchten Befehle. Ganz anders der Suzuki e-Vitara. Der konnte nur 3 Befehle verarbeiten. Dafür gab es die Note mangelhaft. Und auch Dacia hat enttäuscht. Hier steuert der Sprachknopf am Lenkrad nur ein angeschlossenes Smartphone, aber nicht das Auto selbst.
4: Kann die Sprachsteuerung damit die klassischen Knöpfe und Schalter im Auto ersetzen?
5: Der ADAC sagt, nein, noch nicht. Vor allem bei Navigation und Radio klappt die Sprachsteuerung zwar schon ziemlich gut, da kann sie nach Ansicht der Experten eine sinnvolle Unterstützung sein. Aber wenn es um die Sicherheit geht, zum Beispiel Warnblinker, sieht es anders aus. Diese Funktionen lassen sich bei den meisten getesteten Autos nicht per Sprache bedienen. Und das ist auch gut so, sagt der ADAC. Genau diese Funktionen müssten schnell und zuverlässig erreichbar sein. Deshalb bleiben echte Knöpfe und Schalter im Auto vorerst unersetzlich.
4: Danke, Malte. Mehr Meldungen jetzt im Überblick. 11 Tage nach der Abgeordnetenhauswahl in Berlin gibt es erste offizielle Gespräche. Linke, Grüne und SPD haben sich zu ersten Verhandlungen getroffen. Themen sind unter anderem die Haltung der Linken zu den Themen Antisemitismus, organisierte Kriminalität und Linksextremismus. 2 russische Drohnen haben nach Angaben von Kiews Bürgermeister Klitschko eine wichtige Brücke in der ukrainischen Hauptstadt getroffen. Der U-Bahn-Verkehr und öffentlicher Nahverkehr über die Brücke sei eingestellt worden, so Klitschko auf Telegram. Die Südbrücke verbindet den Westen und den Osten Kiews. Die teils gewalttätigen Schülerproteste in Frankreich weiten sich aus. In Marseille wurden mehrere Busse in Brand gesetzt. Aus einem Pariser Vorort wurden erneut gewaltsame Auseinandersetzungen gemeldet. Auslöser der Proteste waren Forderungen, zahlreiche Missstände an den weiterführenden Schulen Frankreichs zu beenden. Die Bedeutung erneuerbarer Energien in Deutschland ist weiter gestiegen. Der Anteil der Erneuerbaren ist in den ersten 3 Quartalen des Jahres auf knapp 61% gestiegen. Das geht aus aktuellen Berechnungen hervor, die unter anderem der Bundesverband der Energie- und Wasserwirtschaft heute vorgestellt hat. Dabei ist der Stromverbrauch insgesamt ebenfalls gestiegen. Experten führen das unter anderem auf die Hitzewellen und den Einsatz von Klimaanlagen zurück. Besonders stark zugelegt hat die Stromproduktion durch Windräder und Photovoltaikanlagen. Wegen der geringen Niederschlagsmengen haben Wasserkraftwerke dagegen weniger Energie geliefert. Und das waren die Nachrichten mit Jannik Böke.
6: Das Wetter.
7: Nass heute. Trocken zum Wochenende. Gestern noch Sommer, heute schon Regen und Herbst und das bei bis zu 22 Grad. Der Regen kommt den ganzen Tag immer wieder vorbei von allen Seiten. Morgen zieht er ab, der Samstag bleibt ebenfalls trocken. Also Wochenende ist gesichert. Dazu bleiben die Temperaturen in den nächsten Tagen bei ungefähr 20 Grad.
6: NRW Verkehr.
7: Und das sind die längsten Staus, alles ab 20 Minuten Zeitverlust. A1 Münster-Dortmund zwischen Kamener Kreuz und Unna 6 Kilometer, 25 Minuten. A4 Aachen-Köln zwischen Kreuz Köln-West und Köln-Eiffeltor, 5 Kilometer, 27 Minuten. A4 Olpe-Aachen zwischen Kreuz Köln-Ost und Köln-Eiffeltor, 10 Kilometer, 24 Minuten. A57 Köln-Krefeld zwischen Kreuz-Karst und Krefeld-Zentrum, 8 Kilometer, 20 Minuten mehr. Und die A61 Koblenz-Mönchengladbach zwischen Miel und Erftstadt, 10 Kilometer, 20 Minuten on top. Ich wünsche euch eine gute Fahrt. Die 90er, ja, da haben wir noch Songs gehört, die wollten wir einfach nicht übersetzen. Warum? Wir hatten einfach Angst, dass die Texte einfach keinen Sinn ergeben. Ja, und tief in uns wussten wir, sie werden auch keinen Sinn ergeben, wenn wir sie übersetzen. Aber sie klingen einfach cool. Hier, Snap, Rhythm is a Dancer, Paradebeispiel für sowas.
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7: So, mit Mitte 40 bin ich bereit, mir die Übersetzung anzuschauen. Rhythmus ist dein Tänzer, er ist ein Begleiter der Seele. Du kannst ihn überall spüren. Heb deine Hände und Stimmen, befreie deinen Geist und mach mit. Du kannst ihn in der Luft spüren. Oh, es ist eine Leidenschaft. Oh, du kannst es in der Luft spüren. Oh, es ist eine Leidenschaft. Oh, oh, oh, oh. Naja, immerhin noch besser als die Texte bei Bauer sucht Frau, oder?
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0: Mit Sandra Heuer, guten Tag. Tanken soll ab heute wieder billiger werden. Um Mitternacht trat der zweite Tankrabatt in diesem Jahr in Kraft. Bis Jahresende werden die Energiesteuern auf Benzin und Diesel gesenkt. So soll der Sprit unterm Strich knapp 17 Cent pro Liter günstiger werden. Außenminister Johann Wadephul hat sich erleichtert über den Ausgang des gewaltsamen Vorfalls im Cockpit eines Fluges auf dem Weg von Dubai nach Tel Aviv geäußert. Er habe mit großem Schrecken von dem versuchten Entführungsfall des Flugzeuges erfahren, das voll besetzt mit israelischen Staatsangehörigen gewesen sei. Das teilte er nach einem Telefonat mit seinem israelischen Amtskollegen mit.

0: Und jetzt Nachrichten aus unserer Stadt. Eine Bühne, zwei Opern. Im Theater Hagen wird am Samstag Premiere gefeiert. Es wird das große italienische Operndoppel Cavalleria Rusticana und Ruggero Leoncavallo gezeigt. Die beiden emotionalen Geschichten über Liebe, Eifersucht und gesellschaftliche Zwänge werden unter der Intendanz von Sören Schumacher aufgeführt. Die Produktion gehört zum Projekt Jeder Schüler ins Theater Hagen des Theaterfördervereins. Es ermöglicht einen kostenlosen Besuch für Schulgruppen. 4-mal werden die Opern in diesem Jahr noch zu sehen sein. Im kommenden Jahr sind da noch mindestens 2 Vorstellungen geplant. Showtime am Samstag ist um 19.30 Uhr. Im Hohen Hof plaudert am Wochenende ein ehemaliger Diener aus dem Nähkästchen. Das neue Führungsformat mit Diener Konrad Stump kommt richtig gut an. Dessen Rolle übernimmt der Schauspieler Holger Voss. Mehr von Pauline Krull.
1: Als Diener Konrad Stump wird er durch das Wohnhaus der Familie Osthaus führen. Kunstmäzen Karl-Ernst Osthaus lebte mit seiner Frau Gertrud und 5 Kindern in der Villa Hohenhof, einem Jugendstil-Gesamtkunstwerk. Konrad Stump war 15 Jahre in der Villa angestellt. Er begleitete nicht nur den Alltag der Familie, sondern Karl-Ernst Osthaus bisweilen auch auf Reisen im In- und Ausland und kann deshalb vieles über die Zeit berichten. Aus verschiedenen Quellen zusammengetragen wird ein Bild der Familie Osthaus und ihrer Gäste gezeichnet, das konkrete Zeitzeugenberichte mit fiktiver Erzählung verknüpft. Die erste Führung am Samstag ist bereits ausgebucht. Für die Führung am Sonntag sind noch Plätze verfügbar.
0: Bei Schwierigkeiten rund um Pflege oder Krankenkasse kann vielleicht eine Sozialberatung beim Bundesverband Rehabilitation Hagen helfen. Der BDH berät auch bei Problemen rund um Schwerbehinderung oder Rentenversicherung. Die nächsten Termine für eine kostenlose Beratung finden am 13. und 27. Oktober jeweils von 16.15 Uhr bis 17.15 Uhr statt. Der Ort der Besprechung kann nach Absprache festgelegt werden. Anmelden geht am besten über die Internetseite des Bundesverbandes Rehabilitation Hagen oder per E-Mail an hagen@bdh-reha.de. Und das waren die Radio Hagen Nachrichten mit Sandra Heuer. Das Wetter für Hagen. Der Oktober ist da und schon hat das Wetter den Hebel umgelegt auf Herbst. Es fällt verbreitet Regen, die Temperaturen kommen auf höchstens 19 Grad. Dazu weht ein frischer Wind. Morgen beruhigt sich das Wetter etwas und es gibt sonniges bis leicht bewölktes Herbstwetter bei um die 20 Grad. Hagen schnellster Verkehrsservice. Es drubbelt sich etwas rund um die Bechelte Straße. Hier verliert er gerade 5 Minuten an Zeit. Außerdem A1 Richtung Bremen zwischen Vollmerstein und dem Kreuz Dortmund-Unna. 11 Kilometer stockender Verkehr. Eine Viertelstunde kommt obendrauf. Und A45 Richtung Dortmund zwischen dem Kreuz Hagen und dem Westhofener Kreuz. 6 Kilometer Stau. Viertelstunde plus hier. Kommt gut an.
2: Was sind wir mit einer Euphorie in diese neue Klopp-Ära bei der Fußballnationalmannschaft gestartet? Die Euphorie nach dem Griechenland-Spiel.
3: Das war ein kleiner Stimmungstest. Wie ist die Stimmung hier? Zicke, zacke, zicke, zacke. Schlecht.
2: Heute Abend ist also wieder ein Spiel in der Nations League dran. Deutschland spielt wieder und ich sag mal so, die Casting-Show für Jürgen Klopp geht weiter. Neue Spieler, neues Glück. Mal gucken, ob es besser wird. Wir hören da gleich mal, was wir erwarten können. Gleich hier nach 3 Hits. Ich bin Kevin Zimmer. Tag zusammen.
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0: Ist er etwa nicht mehr unser Messias in Sachen Fußball? Nach 2 Spielen in der Nations League mit nur einem mageren Pünktchen ist klar, auch Jürgen Klopp kann keine Wunder bewirken. Schade. Ich habe fest damit gerechnet. Heute Abend hat die deutsche Fußballnationalmannschaft in München gegen Serbien aber die nächste Chance auf den ersten Sieg unter Jürgen Klopp. Danny Hopper aus der Sportredaktion, den dürfte Klopp auch holen wollen, denn sonst hätte er direkt einen Negativrekord geholt. Ne?
1: Genau, dann wäre Klopp der erste Bundestrainer, der keine seiner 3 ersten Partien mit der Nationalmannschaft gewinnen konnte. Generell betont Klopp ja immer wieder, dass es nur ein paar Monate nach dem peinlichen WM-Aus noch nicht alles klappen könne, hat er jetzt nochmal mit einem schönen Vergleich verdeutlicht.
2: Wenn man Ballett zusammenstellt, und nicht, dass wir ein Ballett wären, aber wenn man eins zusammenstellt, nach 4 Tagen sollen die auftreten, dann rennen die sich über den Haufen. Ja, das haben wir nicht getan, muss man klarzustellen. Ne?
1: Heute darf ja der zweite Teil von Klopps XXL-Kader ran. Auch der dürfte noch nicht wirklich eingespielt sein. Das heißt, Automatismen darf man da noch nicht groß erwarten. Klopp sagt aber, man sei gut vorbereitet auf Serbien und natürlich will er hier heute endlich den ersten Sieg holen.
0: Dann lass uns nochmal auf das Spiel heute Abend schauen. Es deutet sich ja eine sehr junge Startelf an. Ne?
1: Auf jeden Fall, im Tor feiert Jonas Urbich vom FC Bayern sein Debüt in der Nationalelf und der freute sich riesig.
3: Ja, es ist ein Moment, auf den man ja sein ganzes Leben hingearbeitet hat.
1: Über die Flügel könnten die beiden Shootingstars der letzten Saison kommen, Bayerns Lennart Kahl und Kölns Said Elmalla. Dazu haben 9 von 25 Spielern im Aufgebot noch kein einziges Länderspiel gemacht. Darunter sind Spieler wie Mika Bauer, Vitali Janelt oder Derry Scherhand, von denen wohl viele Fans vor ihrer Berufung noch nie etwas gehört haben. Also Klopp bleibt weiter mutig und was man natürlich auch sagen muss, das Team, das heute gegen Serbien aufläuft, kann das eigentlich ganz unbefangen tun, denn mit der Pleite gegen die Griechen hatte es nicht zu tun.
0: Ja, die deutsche Fußballnationalmannschaft muss am Abend wieder in der Nations League ran. Gegner in München ist Serbien. Die Infos dazu hatte Danny Hoppe. Vielen Dank.

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1: Mit Jannik Böke. Schönen guten Tag. Wann immer Bund und Länder Fördergelder vergeben, klingt das erstmal nach einer guten Nachricht für Städte und Gemeinden. Doch genau solche Zuschüsse können nach Ansicht des Bundes der Steuerzahler dazu führen, dass Kommunen unnötig viel Geld für Projekte ausgeben. Das kritisiert der Verband in seinem neuen Schwarzbuch, das heute vorgestellt wurde. Insgesamt nennt er 100 Fälle von Steuerverschwendung in ganz Deutschland, 17 davon aus NRW. Rosina Sjandi aus dem Landtagsstudio. Wo sieht der Steuerzahlerbund bei uns denn besonders problematische Beispiele?
2: Ja, nach Ansicht des Steuerzahlerbundes sorgen Förderprogramme für falsche Anreize. Städte investieren in Projekte, weil es dafür Zuschüsse gibt und nicht unbedingt, weil sie gerade am dringendsten gebraucht werden. Ein Beispiel kommt aus Bielefeld. Dort wurden Wasserstoffmüllfahrzeuge für 7,5 Millionen Euro angeschafft, größtenteils mit Fördergeldern. Zum Tanken mussten die Fahrzeuge aber ins 35 Kilometer entfernte Reda-Wiedenbrück fahren, obwohl es in Bielefeld bereits eine Wasserstofftankstelle gab. Die durften die Müllfahrzeuge aber nicht benutzen, weil diese Tankstelle mit Fördergeldern finanziert worden war. Und die Richtlinien sahen das Betanken von Müllfahrzeugen nicht vor, sondern nur von Bussen. Rick Steinheuer, der Vorsitzende des Bundes der Steuerzahler, fordert deshalb:
3: Wäre es viel besser, man würde den Kommunen das Geld über Pauschalen zur Verfügung stellen, statt über detaillierte Vorgaben in Förderprogrammen. Und dann könnten die Kommunen das Geld dort einsetzen, wo es am dringlichsten gebraucht wird.
2: Die Geschichte in Bielefeld ging noch weiter. Inzwischen dürfen Müllfahrzeuge die Tankstelle benutzen. Allerdings hat Bielefeld inzwischen beschlossen, bei der nächsten Generation auf Elektroantrieb zu setzen.
1: Weitere Themen jetzt im Überblick. Die Bundesregierung debattiert aktuell über die Details der angekündigten Pflegereform. Der Druck für Veränderungen ist dabei weiter gestiegen. Die Durchschnittslöhne in der Pflege haben in diesem Jahr erneut um 3,4% zugelegt, meldet der Spitzenverband der gesetzlichen Krankenkassen. Wegen steigender Kosten droht ein Rekorddefizit bei den Pflegekassen. Bei Razzien gegen Oppositionspolitiker in der Türkei sind erneut Bürgermeister festgenommen worden. Knapp 60 Menschen wird Korruption vorgeworfen, berichtet die staatliche Nachrichtenagentur Anadolu. Seit dem Wahlsieg der Oppositionspartei CHP bei den Kommunalwahlen geht die Justiz immer stärker gegen Politiker vor. Die Regierung weist eine Einflussnahme auf die Justiz zurück. Immer noch werden zu viele Lebensmittel in Plastik eingepackt, die eigentlich gar keine Verpackung brauchen. Darauf macht die Deutsche Umwelthilfe aufmerksam. Bei eigenen Untersuchungen in Supermärkten und Discountern sei der Verpackungsanteil weiter sehr hoch ausgefallen, heißt es von den Umweltschützern. Zum Beispiel lagen bei Obst und Gemüse rund 68% der Produkte verpackt im Regal. Die Deutsche Umwelthilfe fordert deshalb mehr verbindliche Regeln von der Politik. Dass viele Verpackungen oft nicht nötig sind, zeigen der Untersuchung zufolge Biomarktketten. Hier lag der Verpackungsanteil bei Obst und Gemüse nur bei durchschnittlich 16%. Und das waren die Nachrichten mit Jannik Böke.
4: Das Wetter.
5: Regen, Regen, Regen und nochmal Regen, auch am Abend und in der Nacht. Das Ganze nachts mit Tiefstwerten zwischen 13 und 9 Grad. Und dann der große Wendepunkt. Je später die Nacht, desto mehr Auflockerungen gibt's. Denn morgen zeigt sich die Sonne stellenweise wieder und es wird trocken bei höchstens 20 Grad. Und auch das Wochenende wird trocken.
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5: Ab 23 Minuten habe ich jetzt hier für euch alle Staus. Die 1 Dortmund-Münster zwischen Carmen-Zentrum und Ascheberg, 10 Kilometer Stau, 40 Minuten. Nochmal die 1, jetzt Münster-Dortmund zwischen Carmener Kreuz und Kreuz-Dortmund-Unna, 5 Kilometer, 25 Minuten. A2 Dortmund-Hannover zwischen Bad Alsen und Bad Nenndorf, 8 Kilometer, 25 Minuten. Die A4 Aachen-Köln zwischen Kreuz-Köln-West und Eiffeltor, 5 Kilometer Stau, da braucht ihr eine halbe Stunde länger. Und auf der A45 Hagen Richtung Dortmund zwischen Kreuzhagen und Westhofener Kreuz gibt 6 Kilometer Stau mit 23 Minuten plus. Gute Fahrt! Im dritten Anlauf will neue Bundestrainer Jürgen Klopp endlich den ersten Sieg einfahren. Die deutsche Fußballnationalmannschaft trifft nachher in München auf Serbien. Nach den letzten Spielen hat es viel Kritik gegeben, sachliche, berechtigte Kritik. Aber es gab tatsächlich auch Rassismus gegen Klopps Jungs. Der Bundestrainer sagt dazu nur:
6: Es ist keinen Grund, sich über diesen Menschen Gedanken zu machen. Also meine Gedanken bringen sie nicht. Also ich habe im normalen Leben zu tun halt wenig Zeit und in sozialen Medien auch nicht. Die Welt dürfte sich ein Beispiel an einer Sportumkleidekabine nehmen. Da wird jeder genau aufgrund der richtigen Tatsachen respektiert und nicht aufgrund der falschen Meinung diskreditiert.
5: Da kann ich nur Danke sagen. Schönen Anpfiff heute Abend. ZDF überträgt live.
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5: Sascha Fassbender hier. Hi!

0: The Feeling on. Na? Wie viele hattet ihr heute? Kaffee meine ich natürlich, klar. Ohne kommen viele ja gar nicht richtig auf Betriebstemperatur, erst recht nicht heute am Tag des Kaffees. Ja, Kaffee, Cappuccino, Latte Macchiato, Espresso, Flat White. Ein Tag ohne Kaffee, das geht überhaupt nicht. Oder?
1: Ein Tag ohne Kaffee ist für mich ein schwerer Tag, weil dann komme ich müde in den Tag und nicht so richtig in Schwung.
2: Ein Tag ohne Kaffee für mich ist aushaltbar, würde ich sagen, weil ich nicht so viel Kaffee trinke, weil das nicht gut für den Herzkreislauf ist.
3: Tag ohne Kaffee ist für mich ein guter Tag, aber mit Kaffee ist er deutlich besser.
4: Ein Tag ohne Kaffee ist für mich nicht vollständig. Da fehlt mir was, weil Kaffee gehört für mich einfach zum Leben dazu.
5: Ein Tag ohne Kaffee für mich, es ist ein Tag ohne Sonne. Ich mag Kaffee heiß, schwarz und süß.
6: Kaffee ist für mich super wichtig, weil es mir einfach extrem, extrem gut schmeckt. Und dementsprechend trinke ich tatsächlich sogar eine Stunde nach dem Aufstehen keinen, weil ich ihn eben nicht als ja, so Mittel zum Zweck sehen möchte, sondern einfach als Genuss.
0: Ja, das ist doch klug, oder? Also, ein Tag ohne Kaffee ist kein richtiger Tag, sind wir ehrlich.
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0: Mit Sandra Heuer, guten Tag. In wenigen Wochen soll es losgehen mit dem vom Staat geförderten Altersvorsorgedepot in Deutschland. Aber das Wissen darüber ist in der Bevölkerung noch lückenhaft. In einer YouGov-Umfrage für die Commerzbank gab jeweils gut ein Drittel der Befragten an, sie hätten entweder noch gar nichts von dem Angebot gehört oder wüssten nur wenig darüber. Kleine Kinder sind deutlich bewegungsaktiver als viele Erwachsene vermuten. Circa 18.000 Schritte am Tag sind im Alter von 3 bis 4 Jahren typisch. Das geht aus einer internationalen Studie hervor, die im Fachmagazin Lancet Child Adult Health erschienen ist. Und jetzt Nachrichten aus unserer Stadt. Über ein Jahr nach der Tat beginnt nächste Woche der Prozess gegen einen heute 26-jährigen Hagener. Ihm wird unter anderem besonders schwerer Raub vorgeworfen. Es geht um einen Raub am Hagener Hauptbahnhof im Juni 2025. Der Angeklagte soll seinem damals 38-jährigen Opfer am Bussteig am Hauptbahnhof erst Pfefferspray ins Gesicht gesprüht und im weiteren Verlauf sein Portemonnaie geklaut haben. Laut Polizeibericht sollen an der Tat 2 Männer beteiligt gewesen sein. Nach dem Angriff mit dem Pfefferspray soll das Opfer Richtung Bundespolizei geflüchtet sein. Auf dem Berliner Platz habe einer der Täter ihm auf den Hinterkopf geschlagen, wodurch der Mann zu Boden fiel. Den Moment nutzten die Täter, um ihm sein Portemonnaie aus der Hosentasche zu klauen. Anschließend flüchteten sie. Das Opfer wurde damals leicht verletzt in ein Krankenhaus gebracht. Ein Urteil wird Mitte Oktober erwartet. Im großen Haus des Theaters wird am Samstag Premiere gefeiert. Ab 19.30 Uhr wird das große italienische Operndoppel Cavalleria Rusticana und Epalachi von Pietro Mascagni und Ruggero Le Convallo gezeigt. Mehr von Pauline Krull.
2: Die beiden emotionalen Geschichten über Liebe, Eifersucht und gesellschaftliche Zwänge werden unter der Leitung von Intendant Sören Schumacher aufgeführt. Die Produktion gehört zum Projekt Jeder Schüler ins Theater Hagen des Theaterfördervereins, das für Schulgruppen einen kostenlosen Besuch einer der Vorstellungen ermöglicht. 4-mal werden die Opern in diesem Jahr noch zu sehen sein. Im kommenden Jahr sind dann noch mindestens 2 weitere Vorstellungen geplant. Tickets gibt's an der Abendkasse oder online auf theaterhagen.de.
0: Der Pinktober ist weltweiter Aktionsmonat zur Sensibilisierung für Brustkrebs. Deshalb dreht sich beim Medizinforum des AKHs heute alles darum, wie sich das persönliche Brustrisiko senken lässt. Leitende Oberärzte geben dabei Einblicke über Möglichkeiten der Risikoreduzierung und in die Arbeit des zertifizierten Märkischen Brustzentrums in Hagen. Termin ist heute um 17 Uhr in der Personalcafeteria des Agaplesium-Klinikums in Hagen. Der Eintritt ist frei, eine Anmeldung ist nicht erforderlich. Und das waren die Radio Hagen Nachrichten mit Sandra Heuer. 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Der Oktober ist da und schon hat das Wetter den Hebel umgelegt auf Herbst. Es fällt verbreitet Regen, die Temperaturen kommen auf höchstens 19 Grad. Dazu weht ein frischer Wind. Morgen beruhigt sich das Wetter etwas und es gibt sonniges bis leicht bewölktes Herbstwetter bei um die 20 Grad. Hagen schnellster Verkehrsservice A1 Richtung Bremen zwischen Hagen West und dem Westhofener Kreuz 3 Kilometer Stau plus 10 Minuten. A1 auch Richtung Bremen zwischen Schwerte und Unna 5 Kilometer stockender Verkehr, 5 Minuten dauert es hier länger. Und A45 Richtung Dortmund zwischen dem Kreuz Hagen und dem Westhofener Kreuz 7 Kilometer Stau, 20 Minuten kommen hier gerade oben drauf. Fahrt vorsichtig und kommt gut an.
3: Geld ausgeben tut weh, noch mehr tut es weh, Geld für Dinge auszugeben, die sich als sinnlos rausstellen. Damit beschäftigt sich der Bund der Steuerzahler, die bringen jedes Jahr das sogenannte Schwarzbuch raus und...
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3: Überraschung, die heftigsten Verschwendungen des Jahres hört ihr natürlich hier nach knapp 10 Minuten Musik. Ich bin Sascha Fassbender und hier gibt's jetzt Musik von Teddy Swims, Mr. Know-It-All. Zahlt ihr auch nichts für, ist gratis.

0: Hier ist der Nachmittag bei Radio Hagen. Ich bin Robin Hirmer. Hagener Musikgeschichte für die Aktion Lichtblicke. Ein vom Grobschnittstück Rock Pommels Land inspiriertes Projekt soll jetzt für eine schöne Summe für den guten Zweck sorgen. Dahinter stecken der Hagener Maler Hartmut F.K. Gloger und Sven Söhnchen. Beide hatten die knapp 20 Minuten Laufzeit des Liedes Zeit, um ein Bild zu malen bzw. eine Kurzgeschichte zu schreiben.
1: Man nimmt natürlich die Musik auf, den Rhythmus, ganz wichtig. Und dann kommen so Elemente rein wie Ernie auf dem Marabu, irgendwo eine versunkene Stadt. Und das muss alles integriert werden.
2: Auch ich hatte mich vorbereitet, mir das Stück häufiger im Vorfeld nochmal angehört und mich auch ein wenig mit der Geschichte von Ernie und dem Marabu beschäftigt, sodass man so Grundstrukturen hatte. Es geht um den kleinen Jungen und irgendwie wollte ich diesen kleinen Jungen dann auch in der Geschichte haben.
0: Heft und Kunstwerk werden Samstag auch beim Konzert von Rock Pommels Band in der Stadthalle sein. Dabei soll dann eben Geld für die Aktion Lichtblicke zusammenkommen. Mindestgebot für das Bild ist 900 Euro. Die Auktion läuft noch bis zum 18. Dezember. Und alle Infos dazu auf unserer Homepage radiohagen.de.

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0: Es ist wieder soweit. Ja, mindestens einmal im Jahr wird's unangenehm für alle, die mit Steuergeldern hantieren, die ausgeben, ne? Der Bund der Steuerzahler prüft alle Ausgaben genau mit der Frage, war das nötig oder nur Steuerverschwendung? Heute war es dann soweit, der Bund der Steuerzahler hat in seinem Schwarzbuch 100 besonders krasse Fälle von Steuerverschwendung vorgestellt. 17 davon bei uns hier in NRW, José Nasiandi aus dem Landtagsstudio. Es gab ein paar ordentliche Klatschen.
1: Ja, das kann man so sagen. Es werden viele Fälle quer durch NRW genannt, in denen nicht klug mit dem Geld von Steuerzahlern umgegangen wurde. Zum Beispiel in Solingen, Eschweiler, in Herten und in Bielefeld. Und all diese Fälle haben oft gemeinsam, dass eine Stadt Geld für Dinge ausgibt, für die sie eine Förderung vom Land oder Bund bekommt. Und zwar häufig nur, weil es diese Förderung gibt. Das sagte mir Rick Steinheuer, Vorsitzender des Bundes der Steuerzahler.
2: Höhere staatliche Ebenen geben Geld dazu und dann leistet man sich das ein oder andere Projekt als Kommune, dass man sich nicht geleistet hätte, wenn man das zu 100% aus dem Stadtsäckel hätte bezahlen müssen.
0: Du hast eben schon einige Städte genannt, José, in denen der Bund der Steuerzahler viel zu hohe und oft unnötige Ausgaben kritisiert. Gib mir mal ein besonders skurriles Beispiel.
1: Ja, das gibt es. Ein Beispiel ist Bielefeld. Die Stadt hatte Müllautos angeschafft, die mit Wasserstoff angetrieben werden. Nur für die nächste nutzbare Wasserstofftankstelle musste man 70 Kilometer hin und zurückfahren. Und das, obwohl es in der eigenen Stadt eine Wasserstofftankstelle gab, die aber durfte nur für Busse genutzt werden, weil es sonst keine Fördergelder für diese Tankstelle gegeben hätte. Am Ende musste das Geld zurückgegeben werden, damit auch die Müllautos dort tanken dürfen. Und das Beste kommt noch, sagt Rick Steinheuer.
2: Und der Clou ist jetzt eigentlich noch der, dass sich die Stadt Bielefeld inzwischen entschieden hat, die nächste Generation der Müllfahrzeuge soll mit Strom betrieben werden.
0: Wahnsinn, Wahnsinn. Gut, meckern. Meckern können wir alle gut. Wir wollen aber auch Lösungen. José, was fordert der Bund der Steuerzahler denn, um diesen völligen Wahnsinn zu stoppen?
1: Im Grunde ganz einfach. Der Bund der Steuerzahler fordert, dass Bund und Länder den Städten das Geld als Pauschale zur Verfügung stellen, ohne irgendwelche Vorgaben über Förderprogramme zu machen. Und das hätte, so heißt es, den Effekt, dass die Städte viel freier und viel sinnvoller entscheiden könnten, wofür sie wirklich Geld ausgeben wollen.
0: Sehr gut. Die verrücktesten Fälle von Steuerverschwendung. Seit heute gibt's die im neuen Schwarzbuch des Bundes der Steuerzahler. Infos und Hintergründe dazu von José Nasiandi. Danke, José.
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4: Mit Jannik Böke. Schönen guten Tag. Aus der geplanten Zuckersteuer wird erst einmal nichts. Das Kanzleramt hat sein Veto eingelegt und den Entwurf von Finanzminister Klingbeil vorerst gestoppt. Das ist aus Regierungskreisen durchgesickert. Malte Albrecht aus dem News-Team. Erst gestern war der Entwurf bekannt geworden.
5: Geplant war demnach, alle Getränke mit mehr als 5 Gramm Zucker pro 100 Milliliter zu besteuern. Je nach Zuckergehalt wären zwischen 26 und 38 Cent pro Liter fällig geworden. Starten sollte das Ganze im Juli kommenden Jahres. Mit der Steuer will Klingbeil nicht nur jährlich rund 1 Milliarde Euro einnehmen, sondern vor allem Herstellern einen Anreiz geben, Getränke weniger stark zu zuckern und so gesünder zu machen. Aber heute heißt es aus Berlin, Klingbeils Entwurf weiche vom Vorschlag der Finanzkommission Gesundheit ab und sei in dieser Form in der Regierung nicht mehrheitsfähig.
4: Woran entzündet sich der Streit konkret?
5: Na, die Kommission hatte niedrigere Steuersätze vorgeschlagen, höchstens 32 Cent pro Liter und nicht 38 Cent. Entsprechend hatte sie auch mit deutlich weniger Einnahmen gerechnet. Außerdem gibt es Widerstand aus der Union und mehreren Bundesländern. Hessens Ministerpräsident Rhein warnt etwa vor zusätzlichen Belastungen für Verbraucher und mittelständische Getränkehersteller. Und auch aus der Wirtschaft gibt es Kritik. Die Zuckersteuer ist damit also erstmal ausgebremst. Laut Finanzministerium laufen die Abstimmungen, wie sie doch noch umgesetzt werden kann, aber weiter.
4: Mehr Meldungen jetzt in der Zusammenfassung. Der Bund der Steuerzahler wirft Bund, Ländern und Kommunen einen sorglosen Umgang mit Steuergeld vor. Es müsse mehr Kontrolle und Transparenz gefördert werden, fordert der Chef des Lobbyverbands Holznagel. Insgesamt 100 Fälle von Steuerverschwendung hat der Verband in seinem neuen Schwarzbuch heute vorgestellt, 17 davon in NRW. Wegen der teils gewaltvollen und wachsenden Schulproteste hat Frankreichs Premier eine Krisensitzung einberufen. Mehrere Minister sollen zur Lage an den Gymnasien beraten. Seit Tagen protestieren Schüler für mehr Mittel und mehr Personal. Teils arteten die Proteste allerdings aus. Allein gestern wurden mehr als 600 Menschen festgenommen. Eisige Kälte, kaum Sauerstoff und unter einer eisigen Kruste ein Ozean, dessen Wasser so ätzend ist wie Rohrreiniger. Für Menschen klingen die Bedingungen auf dem Saturnmond Enceladus alles andere als gemütlich. Mikroorganismen könnten in dem Ozean des Eismonds aber durchaus überleben. Zu diesem Ergebnis kommen Wissenschaftler der Ludwig-Maximilians-Universität München in einer aktuellen Studie. Die Forscher haben dafür die Bedingungen auf dem Meeresboden des Monds nachgebildet. Im Labor überlebten dabei Einzeller, die sich von Wasserstoff ernähren. Ob es tatsächlich Leben auf dem Eismond gibt, beantwortet die Studie zwar nicht. Die Europäische Weltraumorganisation hat allerdings angekündigt, bei einer geplanten Mission Wasserproben untersuchen zu wollen, allerdings erst im Jahr 2042. Und das waren die Nachrichten mit Jannik Böke.
6: Das Wetter.
7: Es bleibt nass heute, auch am Abend und in der Nacht. Die Werte sinken nachts auf 13 bis 9 Grad. Morgen bekommen wir maximal 20 Grad. Dazu wird es mal sonnig, mal bewölkt. Plus Samstag, Sonntag werden auch trocken bei höchstens 22 Grad.
6: NRW Verkehr.
7: Es ist viel los, alle Staus jetzt hier ab einer halben Stunde. Die A1 Münster Richtung Köln zwischen Kamener Kreuz und Schwerte, da gibt's 5 Kilometer Stau mit einer halben Stunde plus. Die 2 Dortmund-Hannover zwischen Bad Alsen und Bad Nenndorf, 8 Kilometer 35 Minuten. Die 4 Aachen-Köln zwischen Frechen-Nord und Eiffeltor, 6 Kilometer 40 Minuten. Die 30 Amsterdam-Osnabrück zwischen Salzbergen und Rheine-Kanalhafen, da gibt's 6 Kilometer Stau, da braucht ihr eine Stunde länger. Und noch die A45 Hagen-Dortmund zwischen Kreuzhagen und Westhofener Kreuz sind 7 Kilometer Stau mit einer halben Stunde plus. Allen unterwegs eine gute Fahrt. Wow, was macht künstliche Intelligenz eigentlich nicht? Die Fastfood-Kette mit dem goldenen M will jetzt von KI die Preise ihrer Produkte einschätzen lassen. Heißt, was ist die Kundschaft bereit, für so einen Big Mac hinzublättern? Naja, so wenig wie möglich eigentlich, ne? Wenn ich bedenke, dass gefühlt alles andere teurer wird?
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7: Vielleicht kann die KI ja mal dafür sorgen, dass Benzinpreise stärker sinken und parallel das Deutschland-Ticket auch günstiger wird. Ich bin Sascha Fassbender und bedanke mich schon mal im Voraus. Danke!

0: Proteine machen stark. Also zumindest, wenn du Ralf Möller glauben willst. Ein Atze Schröder hat da so seine eigene Meinung zu dem Edeleiweiß.
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3: Ja, nee, ist klar.
4: Ich war wirklich überrascht, was es alles gibt, was man so einwerfen kann. Ich meine, früher, überleg mal, da gab's Abtei Kieselerde, Mert Spezialdragés und Klosterfrau Melissengeist. Das war gegen alles gut. Also je nachdem, in welcher Reihenfolge man das Zeug genommen hat. Ja, und unsere Oma ist ja damit auch 95 geworden. Heute hast du im Rossmann ganze Regale voll mit Vitaminpillen und Supplements. Sogar im Lidl kannst du riesige Dosen Eiweiß kaufen. Wo ich mich immer frage, wo bleibt das ganze Eigelb? Ja, dann geht wahrscheinlich alles in den Selbstbräuner. Außerdem heißt das nicht mehr Eiweiß, sondern Protein. Ja, genau wie Snickers. Das heißt heute auch Proteinriegel. Ja, sicher. Und spätestens da hat uns die Verarsche doch komplett eingeholt. Ich hatte letztens im Supermarkt einen Becher Magerquark in der Hand. Ja, da ist ja nun wirklich nichts drin, außer Eiweiß. Aber das reicht den Vögeln nicht. Das ist zu einfach, zu billig. Also wird auf den Quark gedruckt, High-Protein-Quark. Dann kannst du die Pampe nämlich für 4,80 Euro verkaufen. Und da sage ich, nicht mit mir, Freunde. Da stelle ich mich lieber an die Pommesbude vorm Lidl. Ja, sicher, so eine Currywurst ist ja auch eine Eiweißbombe. Glaub mir, gesund lebt man nicht länger. Das kommt einem nur länger vor.
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0: Es ist 15.30 Uhr.
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0: Mit Sandra Heuer, guten Tag. Zum Oktober kehrt nicht nur der Tankrabatt zurück, es gibt auch weitere Änderungen. So können etwa Patientenverfügungen nun auch digital hinterlegt werden. Und ab dem 15. Oktober wird an allen deutschen Bahnhöfen ein Alkoholverbot gelten. Frisch gemahlen aus dem Pad oder in der Kapsel, kalt oder heiß, mit Milch oder ohne. Für viele Menschen klappt ein Start in den Tag ohne Kaffee absolut nicht. Manche machen eine regelrechte Wissenschaft aus ihrem Morgenritual. Heute ist Tag des Kaffees. Und jetzt Nachrichten aus unserer Stadt. Am kommenden Sonntag ist Erntedankfest. Das ist Anlass für mehrere Organisationen in der Stadt, zu Erntedankspenden aufzurufen. Es sind die Organisationen, die nah an den Empfängern von Erntedankspenden sind. Luthers Waschsalon etwa, der Warenkorb, die Suppenküche und die Korbacher 20. Vor allem sind sie knapp an haltbaren Lebensmitteln, also an Konserven, Kaffee, Tee und Grundnahrungsmitteln wie Nudeln, Reis, Zucker oder Haarmilch. In allen vier Einrichtungen können Spenden bis zum 7. Oktober abgegeben werden. Neben den genannten Lebensmitteln werden auch Käse, Aufschnitt, Wurst oder Marmelade dringend gesucht. Über ein Jahr nach der Tat beginnt nächste Woche Dienstag der Prozess gegen einen heute 26-jährigen Hagener. Ihm wird unter anderem besonders schwerer Raub vorgeworfen. Mehr von Pauline Krull.
2: Es geht um einen Raub am Hagener Hauptbahnhof im Juni 2025. Der Angeklagte soll seinem damals 38-jährigen Opfer am Bussteig erst Pfefferspray ins Gesicht gesprüht und im weiteren Verlauf sein Portemonnaie geklaut haben. Laut Polizeibericht sollen an der Tat zwei Männer beteiligt gewesen sein. Nach dem Angriff mit dem Pfefferspray soll das Opfer in Richtung Bundespolizei geflüchtet sein. Auf dem Berliner Platz habe einer der Täter ihm dann auf den Hinterkopf geschlagen, wodurch der Mann zu Boden fiel. Den Moment nutzten die Täter aus, um ihm sein Portemonnaie aus der Hosentasche zu klauen. Anschließend flüchteten sie. Das Opfer wurde damals leicht verletzt in ein Krankenhaus gebracht. Ein Urteil wird für Mitte Oktober erwartet.
0: Brezeln, Dirndl und Lederhosen. Das Oktoberfest ist auch im Blutspendezentrum in Hagen angekommen. Hier gibt es aktuell neben zünftigen Dekorationen auch ein Lebkuchenherz als Dankeschön für jede Spende. O-Zapft wird dienstags bis freitags jeweils von 11 bis 19 Uhr in der Veitstraße. Am Sonntag spenden geht auch dann zwischen 10 und 16 Uhr. Und das waren die Radio Hagen Nachrichten mit Sandra Heuer. Das Wetter für Hagen. Der Oktober ist da und schon hat das Wetter den Hebel umgelegt auf Herbst. Es fällt verbreitet Regen, die Temperaturen kommen auf höchstens 19 Grad. Dazu weht ein frischer Wind. Morgen beruhigt sich das Wetter etwas und es gibt sonniges bis leicht bewölktes Herbstwetter bei um die 20 Grad. Hagen, schnellster Verkehrsservice in der Körnerstraße und am Graf-von-Galen-Ring drobelt es sich gerade etwas. Hier braucht ihr jeweils 5 Minuten länger. Dann A1 Richtung Bremen zwischen Gevelsberg und dem Westhofener Kreuz. 6 Kilometer stockender Verkehr plus 10 Minuten. Und A45 Richtung Dortmund zwischen Hagen Süd und dem Westhofener Kreuz. 8 Kilometer Stau plus 10 Minuten. Kommt gut an.
3: Urlaub ist was Feines. Ich würde auch wirklich viel dafür geben, aber so viel? In den USA ist jetzt eine 29-jährige Mutter schön auf Kreuzfahrt gegangen. Problem, sie ließ all ihre 4 Kinder zu Hause. Da waren auch noch kleinere dabei. Die waren allein 3 Tage lang. Mutter und Vater leben getrennt. Als der Vater dann aber merkt, da stimmt was nicht, ruft er die Polizei. Zack, Geldstrafe für die Mutter. $5.000. Nächstes Mal dann vielleicht Familienurlaub, ist auch günstiger.
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3: So, jetzt hier die 90er aus Großbritannien. Das ist Elton John mit Candle in the Wind. Sascha Fassbender hier. Schönen Donnerstag euch. Goodbye.

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0: Unsere Nachrichten nach nur einem Spot.
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4: Ich bin Dirk Zeitler. Das Bundeskanzleramt stoppt vorerst den Entwurf von Finanzminister Klingbeil zur Einführung einer Steuer auf zuckerhaltige Getränke. Der Vorschlag sei in dieser Form in der Regierung nicht mehrheitsfähig, erfuhr die dpa aus Regierungskreisen.
5: Dass die Steuer auf Cola, Fanta, Sprite und Co. trotzdem im nächsten Jahr kommt, ist durchaus wahrscheinlich. Klingbeil dürfte den Entwurf jetzt nachjustieren. Hat er immerhin schon mal gemacht, als es darum ging, die Zuckersteuer auch auf Leitprodukte auszudehnen, obwohl diese überhaupt keinen Zucker enthalten. Für Verbraucher wird die neue Abgabe, wenn sie denn irgendwann kommt, im Portemonnaie durchaus spürbar. Die Bild-Zeitung hat ausgerechnet, dass ein Liter klassische Coca-Cola Stand heute um 45 Cent teurer werden würde. Thomas Bleskin, Nachrichtenredaktion.
4: Seit Mitternacht gilt der zweite Tankrabatt in diesem Jahr. Eine für 3 Monate geltende Absenkung der Energiesteuern soll eine Entlastung von 16,7 Cent pro Liter Benzin oder Diesel bringen. Wie vollständig sie an die Verbraucher weitergegeben wird, wird sich in den nächsten Tagen zeigen. Die Regierung hatte den Tankrabatt wegen der extrem hohen Spritpreise auf den Weg gebracht. Der September war der mit Abstand teuerste Tankmonat bisher. Das hatte sich sogar in der Inflation niedergeschlagen. Wo werden die öffentlichen Gelder verschwendet? Der Bund der Steuerzahler hat 100 Beispiele in seinem neuen Schwarzbuch 2026-27 aufgelistet. Im Fokus hat der Lobbyverband dieses Mal vergiftete Geschenke.
6: Diese Geschenke sind staatliche Förderprogramme, die zum Beispiel Kommunen beantragen, nur weil es dann Geld gibt, ohne wirklichen Nutzen, sagt der Lobbyverband und fordert mehr Transparenz bei solchen Verfahren. Und dann wären da noch die Projekte, wo viele nur sagen, der Hammer, Designermöbel im Jobcenter, einen einzigen Fahrradstellplatz für 16.000 Euro oder Dienstlaptops, die nie eingeschaltet werden. Claudia Wächter, Nachrichtenredaktion.
4: Die Vereinigten Arabischen Emirate ermitteln nach einer gewaltsamen Auseinandersetzung im Cockpit eines Fly-Dubai-Flugzeugs auf dem Weg von Dubai nach Tel Aviv. Ein spezielles Ermittlungsteam soll den Hergang klären und prüfen, ob ein Zusammenhang mit terroristischen Aktivitäten besteht. Israels Regierung geht von einem versuchten dschihadistischen Anschlag des Co-Piloten aus. Viele Fragen sind aber noch offen.
7: Wir schauen aufs Wetter für Hagen. Aktuell haben wir 19 Grad in Hengstei und 18 in der Gewicke. Morgen sieht es folgendermaßen aus. Es beruhigt sich ein bisschen, gibt sonniges und mit ein paar Wolken behaftetes Herbstwetter. Und die Werte bleiben ungefähr so, rund um 20 Grad. Hagen schnellster Verkehrsservice, A1 in Richtung Bremen, zwischen Volmerstein und Westhofener Kreuz, 6 Kilometer stockend, ungefähr eine Viertelstunde plus. Weiter Richtung Bremen, zwischen Schwerte und Kreuz Dortmund-Unna, nochmal 7 Kilometer stockend und ungefähr 10 Minuten plus. Und die A1 jetzt in Richtung Köln, zwischen Kamener Kreuz und Schwerte, 6 Kilometer Stau, über 20 Minuten dauert das länger. Dann die A45 nach Dortmund, zwischen Kreuzhagen und Westhofener Kreuz, 6 Kilometer Stau, unter 20 Minuten Zeitverlust. Die A45 Richtung Frankfurt zwischen Kreuz Dortmund-Witten und Westhofener Kreuz, 2 Kilometer Stau und unter 10 Minuten Zeitverlust. Und auf der Bechelte, wegen der Staus auf den Autobahnen, drohlt es sich gerade auch. Da wo es geht, gute Fahrt.
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7: Ich bin Robin Hirmer, hallo.
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0: hier ist Radio Hagen am Donnerstagnachmittag. Ja, wer Hilfe braucht, der kann das manchmal nicht offen sagen, der kann manchmal nicht offen sprechen. Sowas ist jetzt passiert in der Polizeiwache Hohe Leie, hat ein Mann gestern eben einen anderen Weg gefunden, weil er nicht offen sprechen konnte. Sandra Heuer hat sich aber trotzdem bemerkbar gemacht.
1: Ja, der Mann hat den Polizeibeamten ein sogenanntes stilles Warnsignal gegeben. Er wurde nämlich von seinem Begleiter bedroht. Der 39-Jährige war mit einem weiteren Mann auf der Polizeiwache, um einen Schlüssel abzuholen. Und während des Gesprächs mit dem Beamten hatte er dann mehrfach seinen Daumen mit den übrigen vier Fingern seiner Hand umschlossen. Und das ist eine weltweit bekannte Geste, dass man eben Hilfe braucht.
0: Ja, ist so ein bisschen, wie man das bei kleinen Kindern macht, so nach dem Motto, der Daumen ist weg. Also man versteckt ihn so wirklich und umschließt ihn mit den übrigen vier Fingern der Hand. Ja, Gott sei Dank haben die Polizisten auch sofort geschaltet, das auch schnell erkannt. Wie ging es dann weiter?
1: Ja, die haben die beiden Männer dann erstmal unter einem Vorwand voneinander getrennt. Der 39-Jährige erzählte anschließend, dass er von seinem Begleiter bedroht werde. Gegen den Mann wird jetzt auch ermittelt. Die Handgeste wurde übrigens während der Corona-Pandemie weltweit bekannt. Sie sollte Betroffenen von häuslicher und anderer Gewalt die Möglichkeit geben, unbemerkt nach Hilfe zu fragen.
0: Das hat jetzt funktioniert auf der Hohe Leie. Also die vier Finger nehmen, den Daumen damit umschließen. Das ist eine international bekannte Geste, wenn man Hilfe braucht.
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0: Vielleicht hat das schon bei uns gesehen. Die Würgeattacke in Chemnitz hat jetzt Konsequenzen. Kobe Williams von den Niners Chemnitz wird von der Liga für 3 Pflichtspiele gesperrt und mit einer Geldstrafe von 6.000 Euro belegt. Der hatte da in so einem Gerangel den auf dem Boden liegenden Phoenix-Spieler Adam Kunkel mit der rechten Hand kurzzeitig an die Kehle gegriffen. Unsere Basketballer müssen Sonntag wieder ran, zu Hause dann gegen Frankfurt.
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0: Es ist 16.30 Uhr.
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0: Mit Sandra Heuer, guten Tag. Der neue Tankrabatt macht sich an den Zapfsäulen bemerkbar, allerdings nicht so stark wie erhofft. Super E10 und Diesel kosteten am Morgen bundesweit im Schnitt zwar gut 14 bzw. 15 Cent weniger als gestern, inzwischen sind die Preise aber wieder hochgegangen. Die Pläne für eine Zuckersteuer sind vorerst gestoppt. Das Bundeskanzleramt hat den Entwurf von Finanzminister Lars Klingbeil in seiner jetzigen Form für nicht mehrheitsfähig. Und jetzt Nachrichten aus unserer Stadt. Wer Hilfe braucht, kann nicht immer offen sprechen. Ein Mann zeigte das gestern in einer Polizeiwache ein stilles Warnsignal. Er wurde von seinem Begleiter bedroht. Der 39-Jährige war mit einem weiteren Mann auf der Polizeiwache Hohe Leie, um einen Schlüssel abzuholen. Während des Gesprächs mit den Beamten umschloss er mehrfach den Daumen einer Hand mit den übrigen vier Fingern. Das ist eine weltweit bekannte Geste, dass man Hilfe braucht. Die Polizisten erkannten den stillen Hilferuf und trennten die beiden Männer unter einem Vorwand voneinander. Der 39-Jährige erzählte anschließend, dass er von seinem Begleiter bedroht werde. Gegen den Mann wird jetzt ermittelt. Die Handgeste wurde während der Corona-Pandemie weltweit bekannt. Sie soll Betroffenen von häuslicher und anderer Gewalt die Möglichkeit geben, unbemerkt nach Hilfe zu fragen. Am kommenden Sonntag ist Erntedankfest. Das ist der Anlass für mehrere Organisationen in der Stadt, zu Erntedankspenden aufzurufen. Mehr von Pauline Krull.
2: Es sind die Organisationen, die nah an den Empfängern von Erntedankspenden sind, die dazu aufrufen. Luthers Waschsalon etwa, der Warenkorb, die Suppenküche und die Korbacher 20. Vor allem sind sie knapp an haltbaren Lebensmitteln, also an Konserven, Kaffee, Tee und Grundnahrungsmitteln wie Nudeln, Reis, Zucker oder Milch. In allen vier Einrichtungen können Spenden bis zum 7. Oktober abgegeben werden. Neben den genannten Lebensmitteln werden auch Käse, Aufschnitt Wurst oder Marmelade dringend gesucht.
0: Ein Bücherregal voller Pflanzen, das gibt es vom 8. bis zum 26. Oktober in der Stadtbücherei auf der Springe. Bei der Pflanzentauschbörse ist der Name Programm. Man bringt eine Pflanze oder einen Ableger mit und nimmt eine andere Pflanze mit nach Hause. Getauscht werden kann während der regulären Öffnungszeiten. Und das waren die Radio Hagen Nachrichten mit Sandra Heuer. 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Ja, der Oktober ist da und schon hat das Wetter den Hebel umgelegt auf Herbst. Es fällt verbreitet Regen. Die Temperaturen kommen auf höchstens 19 Grad. Dazu weht ein frischer Wind. Morgen beruhigt sich das Wetter etwas und es gibt sonniges bis leicht bewölktes Herbstwetter bei um die 20 Grad.
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0: Hagens schnellster Verkehrsservice. Rund um die Bechelte Straße staut es sich gerade etwas. Hier verbringt ihr gut 10 Minuten länger, als ihr wollt. Außerdem A1 Richtung Bremen zwischen Vollmerstein und dem Westhofener Kreuz. 6 Kilometer stockender Verkehr, auch hier 10 Minuten plus. Und nochmal A1 Richtung Bremen zwischen Schwerte und Unna. 8 Kilometer stockender Verkehr plus 10 Minuten. Und A45 Richtung Dortmund zwischen dem Kreuz Hagen und dem Westhofener Kreuz. 6 Kilometer Stau. Hier dauert es gerade 20 Minuten länger. Da, wo es geht, gute Fahrt.
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3: Ich bin Robin Hirmer. Hallo.
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0: Wenn draußen auf der Straße die Männer meistens aussehen wie im Sommer und die Frauen wie im Winter, dann ist Oktober.
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0: Die da unten in Bayern sind in Kürze durch. Sonntag werden die Wiesen gemäht. Das Oktoberfest in München geht dann zu Ende. Und ja, wer noch weiter feiern will und kann oder sowieso Lust auf hier feiern und nicht auf in München feiern hatte, Timo Hiebler, der ist bei uns natürlich herzlich eingeladen.
1: Ja, wenn die da unten aufhören, fangen wir erst richtig an. Radio Hagen Oktoberfest. Ja, das ist in Sicht. Ihr könnt also schon mal die lederne Buchse raussuchen.
2: Lederhose ist kein Muss, aber natürlich gern gesehen. Ungefähr ja, 90-95% all unserer Gäste kommen in Tracht.
1: Sagt Partyorganisator Jan Dittmar. 2 Tage Party. Nächste Woche, Freitag und Samstag, ist jetzt nicht irgendeine Feier als Oktoberfest verkleidet, sondern wirklich eine echte, authentische Gaudi. Die Stadthalle wird zum Festzelt.
2: Wir geben natürlich immer alles, um alles möglichst authentisch herzurichten, damit es nah am Münchner Original ist. Wir haben wie immer natürlich eine Deko, die sehr authentisch ist und werden dementsprechend auch Speisen und Getränke anbieten. Natürlich haben wir wieder die Original-Oktoberfest-Band dabei, die vorher 18 Tage auf dem Oktoberfest spielt und dann direkt zu uns nach Hagen kommt.
0: Das sind 3 Samen live und wer die schon mal erlebt hat, der weiß, die machen richtig Stimmung. Da wird auch gerne mal der Biertisch zur Bühne, ne?
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Also manchmal ist es echt schräg, bis so ein Stück wie Turn the Lights Off ein Hit ist. 2007 ist das schon rausgekommen, ein holländischer DJ hat das rausgebracht. Ja, und dann 2010 gab es eine Coverversion und die ist dann aber erst 2025 plötzlich viral gegangen. Irgendein Meme mit einem Schauspieler John Hamm ging ab durch die Decke und damit auch das Stück. Ja, so kann es manchmal gehen und schon bezahlt so ein Stück die Miete.

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1: Mit Jannik Böke. Schönen guten Tag. Seit heute gibt es ihn wieder, den Tankrabatt. Und gleich am ersten Tag sind die Spritpreise schlagartig gefallen. Das hat der ADAC beobachtet. Demnach kommt die Steuersenkung um 17 Cent pro Liter zum größten Teil bei den Autofahrern an. Malte Albrecht aus dem News-Team. Deswegen war besonders am Vormittag viel los an den Tankstellen.
2: Ja, und wie? Das ist ja die Zeit, in der der Sprit meistens am billigsten ist, kurz vor dem üblichen Preissprung um 12 Uhr. Laut ADAC ist der Preis für Super E10 und Diesel von gestern auf heute im Schnitt um 14 bis 15 Cent pro Liter gesunken. Vielerorts kostete E10 sogar wieder weniger als 2 Euro, deswegen bildeten sich an manchen Tankstellen sogar Schlangen. Für Diesel blieben die Preise in der Regel dagegen klar über 2 Euro. Dass die Preise diesmal über Nacht so stark gefallen sind, hat viele überrascht. Früher hieß es da ja oft, wir müssen erst die teuren Lagerbestände verkaufen. Am Mittag gingen die Preise zwar wieder rauf, lagen aber immer noch deutlich unter dem Niveau von gestern.
1: Es gibt aber weiter Kritik.
2: Der ADAC fordert die Mineralölkonzerne auf, zeitnah die volle Steuersenkung weiterzugeben. Die Entlastung dürfe auch nicht durch spätere Erhöhungen wieder einkassiert werden, mahnt der Verkehrsclub. Der Chef der Monopolkommission DUSO kritisiert den Tankrabatt scharf. Bund und Länder geben 2,5 Milliarden Euro Steuergelder aus, ohne dass das Geld bei denen lande, die es am nötigsten bräuchten. Wer viel tankt und große Autos fährt, profitiere am meisten. DUSO fordert stattdessen direkte Zahlungen an einkommensschwache Haushalte und kleine Betriebe.
1: Weitere Themen jetzt in der Zusammenfassung. Die geplante Zuckersteuer sorgt weiter für Ärger in der Bundesregierung. Das Kanzleramt hat die Pläne von Finanzminister Klingbeil vorläufig gestoppt. Der Vorschlag sei in der aktuellen Form nicht mehrheitsfähig, heißt es aus Regierungskreisen. Die Zuckersteuer soll dafür sorgen, dass zum Beispiel Softdrinks weniger Zucker enthalten. Kritik kommt von der Industrie, aber auch von Arbeitnehmervertretern. Der Bundeswehreinsatz im Irak ist beendet. Die letzten 28 Soldaten aus dem Feldlager in Erbil im Norden des Landes sind auf dem Luftwaffenstützpunkt Wunsdorf in Niedersachsen eingetroffen. Das hat das Bundesverteidigungsministerium mitgeteilt. Das Feldlager sei der irakischen Regierung übergeben worden. 11 Tage nach der Wahl in Berlin sind erste Gespräche über eine Regierungsbildung gestartet. Spitzenpolitiker der Linken, Grünen und SPD haben sich zu ersten Verhandlungen getroffen. Themen waren unter anderem die Haltung der Berliner Linken zu den Themen Antisemitismus, organisierte Kriminalität und Linksextremismus. Die Preiserhöhung von Amazon für Prime-Abos vor 4 Jahren war rechtswidrig und ist damit unwirksam. Das hat jetzt in letzter Instanz der Bundesgerichtshof festgestellt. Amazon hatte den Preis erhöht, ohne die Kunden ausdrücklich um Zustimmung zu bitten. Schon in den Vorinstanzen war die Klage gegen dieses Vorgehen von der Verbraucherzentrale NRW erfolgreich. Eine Amazon-Sprecherin hat angekündigt, den Prime-Beitrag für langjährige Kunden nun anzupassen. Schon gezahlte Gebühren seien Gegenstand eines gesonderten Verfahrens. Amazon drohen Rückzahlungen in Millionenhöhe. Und das waren die Nachrichten mit Jannik Böke.
3: Danke, Jannik. Wir schauen aufs Wetter für Hagen. 18 Grad aktuell in Rummenol und 19 in Hengstei. Auch morgen 19 Grad. Das Wetter ein bisschen ruhiger als heute mit Sonne und ein paar Wolken am Himmel. Hagens schnellster Verkehrsservice, A1 Richtung Bremen, zwischen Schwerte und Unna, 7 Kilometer stockend, ungefähr 10 Minuten plus. Gilt auch für die Gegenrichtung, A1 Richtung Köln, zwischen Kamener Kreuz und Unna, da sind 4 Kilometer Stau. A45 Richtung Frankfurt, zwischen Dortmund Süd und Westhofener Kreuz, 1 Kilometer Stau, ungefähr 5 Minuten braucht ihr da länger. Da wo es geht, gute Fahrt.
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0: Viertel nach fünf, hier ist Radio Hagen. Naja, und wer hier in Hagen ein möglichst langes Musikstück sucht, der kommt natürlich an Grobschnitt nicht vorbei. Beispiel mal Rock Pommels Land, Laufzeit circa 20 Minuten. Relativ lang das Lied, aber ist das auch lang genug, um in dieser Zeit ein großes Bild zu malen?
1: Man nimmt natürlich die Musik auf, den Rhythmus, ganz wichtig, und man ist auch vorinformiert. Und dann kommen so Elemente rein wie Farbe, Form, die steinernen Gesellen, Ernie auf dem Marabu, irgendwo eine versunkene Stadt. Und das muss alles integriert werden und das in kürzester Zeit. Und da musst du natürlich schnell sein, aktiv sein. Man kann nicht so Strich für Strich genau malen. Eher den großen Schwung.
0: Sagt der Hagener Maler Hartmut F.K. Gloger. Der hat eben in der Zeit, wo dieses Stück gelaufen ist, das Bild gemalt, und länger durfte er nicht. Er versteigert dieses Bild jetzt für Lichtblicke, genauso wie Sven Söhnchen die Zeilen, die ihm zu den Klängen von Grobschnitt eingefallen sind, in dieser 19 Minuten irgendwas Zeit. Und in dieser Geschichte spielt auch der verstorbene Keyboarder von Grobschnitt eine Rolle.
2: Mist, fand das Mist. Er war genervt, wenn er gegen Schulschluss aus dem Schlaf geklingelt wurde. Der Bademantel war das Zeugnis für das Rock'n'Roll-Leben. Musik kannte der Grundschüler eigentlich nicht von der Band, die der schlaftrunkene Musikant macht. Er wusste also nichts davon, dass er selber der kleine Junge aus der Geschichte sein könnte. Er war Ernie, auf der Reise in sein Leben, auf der Suche nach der Heimat, in sein eigenes Rock-Pommels-Land.
0: Also schöne Ideen, Hagener Musikgeschichte für die Aktion Lichtblicke. Das Heft und vor allem natürlich auch das entstandene Bild werden dann auch am Samstag beim Konzert von Rock Pommels Band in der Stadthalle sein. Mindestgebot für das Bild 900 Euro. Ja, und ist denn der Künstler überhaupt zufrieden mit dem Ergebnis?
1: Ich würde das nicht verändern, weil das ist ja ein Bild, was authentisch in dieser Zeit entstanden ist. Unter dem Musikeinfluss. Die Musik hat ja einen großen Einfluss auf die Gestik im Bild. Das heißt, die Bewegungen im Bild folgen schon der Musik. Und die große Dynamik, die in diesem Bild liegt, die kann man jetzt nicht durch Kleinmalerei oder Nachzeichnen oder verbessern oder verschlimmbessern verändern.
0: Schaut's euch gerne an, auch bei uns auf der Homepage, die Auktion. Also Gebote werden angenommen bis zum 18. Dezember. Und das Ganze auch zu sehen auf radiohagen.de.

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0: Mit Sandra Heuer, guten Tag. Der Bundestag ist jetzt auch bei TikTok. Mit dem neuen Kanal möchte das deutsche Parlament seine Präsenz in den sozialen Medien ausweiten und insbesondere jüngere Menschen besser erreichen. Im ersten TikTok-Kurzvideo bekommt man schon einen Eindruck, was der Bundestagskanal bei TikTok an Content liefern könnte. Test Nummer 3 für die Ära Jürgen Klopp. In ein paar Stunden spielt die deutsche Fußballnationalmannschaft in München gegen Serbien. Das Team von Jürgen Klopp steht in der Nations League schon unter Druck, denn bisher gab es noch keinen Sieg in diesem Wettbewerb. Und jetzt Nachrichten aus unserer Stadt. Die Würgeattacke bleibt nicht ohne Konsequenzen. Kobe Williams von den Niners Chemnitz wird von der Liga für 3 Pflichtspiele gesperrt und mit einer Geldstrafe von 6.000 Euro belegt. Williams hatte den am Boden liegenden Phoenix-Spieler Adam Kankel mit der rechten Hand kurzzeitig an die Kehle gegriffen. Unsere Basketballer hatten das Spiel am Ende mit einem Punkt nach Verlängerung verloren. Wer Hilfe braucht, kann nicht immer offen sprechen. Ein Mann zeigte gestern in einer Polizeiwache ein stilles Warnsignal. Er wurde von seinem Begleiter bedroht. Mehr von Pauline Krull.
2: Der 39-Jährige war mit einem weiteren Mann auf der Polizeiwache Hohe Leie, um einen Schlüssel abzuholen. Während des Gesprächs mit den Beamten umschloss er mehrfach den Daumen einer Hand mit den übrigen 4 Fingern. Das ist eine weltweit bekannte Geste, dass man Hilfe benötigt. Die Polizisten erkannten den stillen Hilferuf und trennten die beiden Männer unter einem Vorwand voneinander. Der 39-Jährige erzählte anschließend, dass er von seinem Begleiter bedroht werde. Gegen ihn wird jetzt ermittelt. Die Handgeste wurde während der Corona-Pandemie weltweit bekannt. Sie soll Betroffenen von häuslicher und anderer Gewalt die Möglichkeit geben, unbemerkt nach Hilfe zu fragen.
0: Gute Nachrichten für Hagens Dachdecker. Die 370 Beschäftigten bei uns in der Stadt haben ab sofort am Ende des Monats mehr Geld auf dem Konto. Die Tariflöhne im Dachdeckerhandwerk steigen um 3,8%. Damit hat ein Geselle am Monatsende rund 130 Euro mehr in der Tasche. Das teilt die IG Bauwestfalen Mitte Süd mit. Und das waren die Radio Hagen Nachrichten mit Sandra Heuer. Das Wetter für Hagen. Das ist herbstlich heute. Es fällt den ganzen Tag über Regen. Die Temperaturen kommen auf höchstens 19 Grad. Morgen beruhigt sich das Wetter aber etwas. Die Sonne schaut auch mal wieder vorbei bei um die 20 Grad.
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0: Hagen, schnellster Verkehrsservice, A1 Richtung Bremen, zwischen Hagen Nord und Unna, 5 Kilometer stockender Verkehr, 10 Minuten kommen obendrauf. A45 Richtung Dortmund, zwischen dem Kreuz Hagen und dem Westhofener Kreuz, 6 Kilometer Stau, 20 Minuten plus. Und A46 Richtung Hemer, zwischen Iserlohn-Seilersee und Hemer, dichter Verkehr, 5 Minuten dauert es hier gerade länger. Kommt gut an.
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0: Der Meister des profunden Halbwissens, Kneipenstratege Friedel Hirsenkötter.
1: Wenn er sensibel bist, muss er ja nicht gleich zum Arzt gehen. Das ist ja nichts Schlimmes erstmal. Chefs stellen ja gerne auch verheiratete Männer ein, weil die nicht empfindlich reagieren, wenn sie angeschrien werden.
2: Und am Ende bleibt sie eben doch deiner Mutter, ihr sein Kind.
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1: Friedel sei mit euch, meine sehr gehabte Frau.

0: 20 vor 6. Hier ist der Donnerstagnachmittag. Was können wir hier in Hagen richtig gut? Ja, es gibt da schon so ein paar Sachen, ne? Basketball beispielsweise. Am Wochenende geht's weiter gegen Frankfurt mit einem Heimspiel am Sonntag. KI, ja, tatsächlich ist vor allem die Fernuni der Grund dafür, dass man Hagen schon wirklich als KI-Stadt bezeichnen könnte. Spitzenforschung seit Jahren, Konzepte auch für andere Hochschulen und das Land NRW holt sich hier auch die Expertise ab. Alles Dinge, die vor allem Fernuni-Prorektorin Claudia de Witt in den letzten Jahren so gemacht hat. Meine Kollegin Greta Börker hat mit ihr über KI gesprochen und da vor allem über das Thema Ethik.
1: Ja, schon die alten Griechen philosophierten über sie, die Ethik. Im Zentrum aller ethischen Überlegungen steht ja eigentlich nur die simple Frage, was ist richtiges Handeln? Und besonders wichtig wird die Frage natürlich immer da, wo schwierige Entscheidungen getroffen werden müssen, wenn verschiedene Interessen gegeneinander abgewogen werden müssen oder wenn neue Technologien entstehen und wir Menschen irgendwie erstmal rausfinden müssen, wie man die eigentlich richtig einsetzt. Auf die neuesten Entwicklungen beim Thema künstliche Intelligenz reagieren manche mit großer Begeisterung und wollen sie überall einsetzen. Aber manchen macht KI auch eher Angst.
2: Also wenn man sich mit KI beschäftigt, wenn man KI-Kompetenz besitzt, braucht man keine Angst zu haben.
1: Claudia de Witt ist an der Fernuni Professorin und forscht schon seit vielen Jahren zu neuen Technologien, vor allem im Bildungsbereich. Sie findet, ein zentraler Baustein für einen guten Umgang ist KI-Kompetenz. Aber was ist das genau?
2: Das Wissen über KI, also wie funktioniert KI, wie geht KI vor, wie wird KI trainiert und was kann sie nicht. Also es ist nicht mit einer menschlichen Intelligenz zu vergleichen. Das muss man eigentlich immer deutlich machen, dass man auch in der Lage ist, kritisch über KI nachzudenken und auch kritisch zu beurteilen, wie KI jetzt gerade agiert, ob sie auch die Wahrheit sagt, ob sie die richtigen Quellen angibt und dass man aber auch in der Lage ist, mit KI umzugehen, also so handeln mit KI. So diese drei Dimensionen bilden für mich eigentlich die KI-Kompetenz ab.
1: Also das heißt, für einen guten KI-Einsatz braucht es einen kompetenten Benutzer. Aber was muss denn die KI selber tun, beziehungsweise was muss die Firma tun, die sie programmiert?
2: Also dass wirklich Kriterien wie Transparenz, menschliche Autonomie, Erklärbarkeit schon in der Entwicklung eines solchen KI-Tools mitgedacht wird und nicht erst, wenn man das KI-Tool in den Einsatz gebracht hat.
1: Die großen Player wie OpenAI, Google oder Meta, die könnten also bei der Entwicklung ihrer KI-Modelle auch an die Ethik denken. Aber sie tun es aktuell nicht.
2: Manchmal kann man schon den Eindruck eines Horrorszenarios haben, angesichts auch der aktuellen Diskussionen auch von den großen Unternehmen in den USA selbst, die ja von der Tötung der ganzen Menschheit durch KI sprechen. Da kriegt man schon erstmal Angst und da denkt man auch, hey, ihr habt doch die Verantwortung. Warum schreien die jetzt groß auf, wo sie doch eigentlich selbst genau an der Quelle sind, um eigentlich KI auf den richtigen ethischen Weg zu bringen?
1: Vielleicht muss man also wie öfter das Fazit ziehen, das Problem ist nicht die Technologie an sich, sondern wer sie einsetzt und welche Ziele er damit verfolgt.
2: Sie nehmen es nicht wahr, weil es um Macht und Geld geht. Also sie haben es ja in der Hand, eine ethische KI zu gestalten und KI so zu programmieren, dass sie nicht gleich die Menschheit zerstört.
0: Großes Thema, viele Aspekte und viel Expertise auch hier in Hagen an der Hagener Fernuni.

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2: Neu bei uns, Iggy Kelly, Miracle.

Tja, gleich gibt's Fußball, das ist vielleicht was für euch. Es gibt Pott-Comedy im Pott-Blümchen. Es gibt im Werkhof Literatur. All das auch auf radiohagen.de. Euch einen schönen Abend. Ich bin Robin Hirmer. Bis morgen.

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0: klingt das erstmal nach einer guten Nachricht für Städte und Gemeinden. Doch genau solche Zuschüsse können nach Ansicht des Bundes der Steuerzahler dazu führen, dass Kommunen unnötig viel Geld für Projekte ausgeben. Das kritisiert der Verband in seinem neuen Schwarzbuch, das heute vorgestellt wurde. Insgesamt nennt er 100 Fälle von Steuerverschwendung in ganz Deutschland, 17 davon aus NRW. Rosina Sjandi aus dem Landtagsstudio. Wo sieht der Steuerzahlerbund bei uns besonders problematische Beispiele?
1: Ja, nach Ansicht des Steuerzahlerbundes sorgen Förderprogramme für falsche Anreize. Städte investieren in Projekte, weil es dafür Zuschüsse gibt und nicht unbedingt, weil sie gerade am dringendsten gebraucht werden. Ein Beispiel kommt aus Bielefeld. Dort wurden Wasserstoffmüllfahrzeuge für 7,5 Millionen Euro angeschafft, größtenteils mit Fördergeldern. Zum Tanken mussten die Fahrzeuge aber ins 35 Kilometer entfernte Reda-Wiedenbrück fahren, obwohl es in Bielefeld bereits eine Wasserstofftankstelle gab. Die durften die Müllfahrzeuge aber nicht benutzen, weil diese Tankstelle mit Fördergeldern finanziert worden war. Und die Richtlinien sahen das Betanken von Müllfahrzeugen nicht vor, sondern nur von Bussen. Rick Steinheuer, der Vorsitzende des Bundes der Steuerzahler, fordert deshalb:
2: Wäre es viel besser, man würde den Kommunen das Geld über Pauschalen zur Verfügung stellen, statt über detaillierte Vorgaben in Förderprogrammen. Und dann könnten die Kommunen das Geld dort einsetzen, wo es am dringlichsten gebraucht wird.
1: Die Geschichte in Bielefeld ging noch weiter. Inzwischen dürfen Müllfahrzeuge die Tankstelle benutzen. Allerdings hat Bielefeld inzwischen beschlossen, bei der nächsten Generation auf Elektroantrieb zu setzen.
0: Mehr Meldungen jetzt im Überblick. Der Tankrabatt hat für schnell sinkende Preise und volle Tankstellen gesorgt. Die Kritik von Experten reißt allerdings nicht ab. Der Vorsitzende der Monopolkommission meinte, dass man aus dem vorherigen Tankrabatt nichts gelernt habe. Stattdessen sollte die Bundesregierung direkte Zahlungen an einkommensschwache Haushalte und kleine Betriebe vorbereiten. Die Strompreise könnten kommendes Jahr bundesweit steigen. Für den Transport von Strom per Überlandleitung wird nächstes Jahr ein höheres Entgelt fällig. Das haben die vier großen Betreiber angekündigt. Hintergrund ist die geplante Kürzung des jährlichen Bundeszuschusses zu den Übertragungsnetzkosten. 11 Tage nach der Abgeordnetenhauswahl in Berlin haben sich Linke, Grüne und SPD heute zu einem ersten Gespräch vor möglichen Sondierungen getroffen. Das Treffen sei konstruktiv verlaufen, sagte eine Grünen-Sprecherin anschließend. Inhaltliche Details nannte sie nicht. Es sei eine Fortsetzung der Gespräche vereinbart worden, so die Sprecherin. Ein betrügerisches Trio soll die Sparkasse Solingen mit manipulierten Kreditunterlagen um mehrere Millionen Euro geprellt haben. Der Prozess gegen zwei Angeklagte ist jetzt am Wuppertaler Landgericht gestartet. Ein dritter Verdächtiger soll mit 6 Millionen Euro auf der Flucht sein. Laut Anklage war mit manipulierten Einkommens- und Eigenkapitalnachweisen die Bonität von Immobilienkäufern geschönt worden. Zudem sei der Wert der Immobilien zu hoch angesetzt worden. Auf diese Weise habe sich das Trio die Bewilligung von Immobilienkrediten in Millionenhöhe erschlichen. Den Angeklagten drohen lange Haftstrafen. Und das waren die Nachrichten mit Jannik Böke.
3: Das Wetter.
4: Ja, gestern noch die Flipflops, heute die Gummistiefel. In der Nacht verzieht sich der Regen aber so langsam. Die Temperaturen gehen runter auf bis zu 11 Grad. Und dann wird es aber wieder richtig schön in den nächsten Tagen. Es wird hier und da sonnig. Auf jeden Fall bleibt es trocken. Morgen bis zu 20 und am Wochenende bis zu 22 Grad.
3: NRW Verkehr.
4: Es ist viel los auf den Straßen. Hier braucht ihr mindestens 20 Minuten länger. A2 Dortmund Richtung Hannover zwischen Bad Alsen und Bad Nenndorf 9 Kilometer 24 Minuten plus. A3 Frankfurt Richtung Oberhausen zwischen dem Dreieck Köln-Heumer und dem Kreuz Leverkusen 10 Kilometer 20 Minuten obendrauf. Nochmal A3, jetzt Köln Richtung Oberhausen zwischen dem Kreuz Ratingen Ost und Oberhausen Lierich 6 Kilometer. Nochmal 20 Minuten obendrauf. Die A4 Aachen Richtung Köln zwischen dem Kreuz Köln-West und Köln-Eiffeltor 6 Kilometer 41 Minuten länger. Dann noch die A30 Osnabrück Richtung Amsterdam zwischen Rheine-Kanalhafen und Rheine-Nord 4 Kilometer 24 Minuten plus. Und ganz zum Schluss die A57 Köln Richtung Nimwegen zwischen Holzbüttgen und Krefeld-Gartenstadt 7 Kilometer 33 Minuten länger. Da wo es geht, wünsche ich euch eine gute, aber vor allem auch sichere Fahrt. Einen schönen Feierabend wünsche ich euch. Hallo zusammen. Ja, ich weiß, der ein oder andere hat noch nicht so wirklich Feierabend. Vielleicht, weil er auch noch im Stau steht. Das ist natürlich ziemlich nervig, aber ich würde sagen, einmal ganz tief ein- und ausatmen. Ich bin doch bei euch. Wir stehen das zusammen durch.
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4: Entspannte Musik gibt's auf jeden Fall von Mark Ember. Hier ist er mit Belong Together. Ich bin Vera Körber.

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1: Mit Jannik Böke. Schönen guten Abend. Wann immer Bund und Länder Fördergelder vergeben,

0: Temper City und Self-Aware. Gleich gibt's James Blunt mit 1973, aber vorher müssen wir noch ein paar wichtige Dinge klären. Boah, ich glaube, der Bangert ist schon gespannt wie ein Flitzebogen. Ne? Am Sonntag starten wir wieder die Comedy Camp Tour und zwar in Bergheim diesmal. Und schon gucken wir aufs Finale am 14. 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
1: Nach einem sehr, sehr unschönen Donnerstag wettermäßig kann es dann aber auch wieder schöner weitergehen. Über Nacht verzieht sich der Regen, die Temperaturen gehen dann runter auf bis zu 11 Grad. Und in den nächsten Tagen bleibt es trocken und hier und da kann es sogar sonnig werden. Morgen kriegen wir bis zu 20 Grad und am Wochenende kann es sogar noch ein bisschen wärmer werden. Bis zu 22 Grad sind drin.
0: NRW Verkehr.
1: Hier braucht ihr mindestens eine Viertelstunde länger. A1 Münster Richtung Dortmund zwischen dem Kamener Kreuz und Unna. 5 Kilometer, eine Viertelstunde plus. A4 Aachen Richtung Köln zwischen dem Kreuz Köln-West und Eiffeltor. 5 Kilometer, eine halbe Stunde obendrauf. A30 Osnabrück Richtung Amsterdam zwischen Rheine-Kanalhafen und Rhein-Nord. 5 Kilometer, auch nochmal eine halbe Stunde plus. A43 Recklinghausen Richtung Wuppertal zwischen Sporkhövel und dem Kreuz Wuppertal-Nord. 2 Kilometer plus 16 Minuten. Die A44 Kassel Richtung Dortmund zwischen dem Kreuz Werl und dem Kreuz Dortmund-Unna 4 Kilometer. Hier braucht ihr 21 Minuten länger. Und zum Schluss noch die A57 Köln Richtung Krefeld. Zwischen dem Kreuz Karst und Krefeld auch um 5 Kilometer 24 Minuten oben drauf. Kommt sicher an. Hallo und einen schönen Abend wünsche ich euch. Ich hoffe, es steht alles bereit für den Fußballabend und wir können es euch ein bisschen gemütlich nachher machen. Im dritten Anlauf will neuer Bundestrainer Jürgen Klopp ja endlich den ersten Sieg einfahren. Die deutsche Fußballnationalmannschaft trifft ja nachher in München auf Serbien.
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1: Ja, und nach den letzten Spielen hat es ja viel Kritik gegeben. Die war teilweise natürlich berechtigt, aber es gab auch Rassismus gegen Klopps Jungs und darauf gab es dann die entsprechende Reaktion vom Bundestrainer.
2: Es ist keinen Grund, sich über diese Menschen Gedanken zu machen. Also meine Gedanken kriegen sie nicht. Also ich habe im normalen Leben für Dummheit wenig Zeit und in sozialen Medien auch nicht.
1: Dem ist nichts hinzuzufügen, außer dass wir natürlich gleich noch aufs Spiel gucken. Ich bin Vera Körber.

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0: Benson Boone und Beautiful Things. So, es wird spannend heute Abend. Also ein bisschen, ne? Ich finde Fußball ja herrlich, ne? Erst wird Kloppo als so eine Art Messias gefeiert. Dann kommt in den ersten zwei Spielen in der Nations League nur ein mageres Pünktchen raus. Und zack, wird klar, ja, auch Jürgen Klopp kann keine Wunder bewirken, ne? Heute Abend hat die deutsche Nationalmannschaft in München gegen Serbien aber die nächste Chance auf den ersten Sieg. Danny Hopper aus der Sportredaktion, den dürfte Klopp auch holen wollen, denn sonst hätte er direkt einen Negativrekord geholt.
1: Genau, dann wäre Klopp der erste Bundestrainer, der keine seiner drei ersten Partien mit der Nationalmannschaft gewinnen konnte. Generell betont Klopp ja immer wieder, dass nur ein paar Monate nach dem peinlichen WM-Aus noch nicht alles klappen könne, hat er jetzt nochmal mit einem schönen Vergleich verdeutlicht.
2: Wenn man ein Ballett zusammenstellt, und nicht, dass wir ein Ballett wären, aber wenn man eins zusammenstellt, nach vier Tagen sollen die auftreten, dann rennen die sich über den Haufen. Ja, das haben wir nicht getan, muss man klarzustellen, ne?
1: Heute darf ja der zweite Teil von Klopps XXL-Kader ran. Auch der dürfte noch nicht wirklich eingespielt sein. Das heißt, Automatismen darf man da noch nicht groß erwarten. Klopp sagt aber, man sei gut vorbereitet auf Serbien und natürlich will er hier heute endlich den ersten Sieg holen.
0: Na, dann gucken wir doch mal aufs Spiel heute Abend. Es deutet sich eine sehr junge Startelf an.
1: Auf jeden Fall, im Tor feiert Jonas Urbig vom FC Bayern sein Debüt in der Nationalelf und der freute sich riesig.
3: Ja, es ist ein Moment, auf den man ja sein ganzes Leben hingearbeitet hat.
1: Über die Flügel könnten die beiden Shootingstars der letzten Saison kommen, Bayerns Lennart Karl und Kölns Said Elmalla. Dazu haben 9 von 25 Spielern im Aufgebot noch kein einziges Länderspiel gemacht. Darunter sind Spieler wie Mika Bauer, Vitali Janelt oder Derry Scherhand, von denen wohl viele Fans vor ihrer Berufung noch nie etwas gehört haben. Also Klopp bleibt weiter mutig und was man natürlich auch sagen muss, das Team, das heute gegen Serbien aufläuft, kann das eigentlich ganz unbefangen tun, denn mit der Pleite gegen die Griechen hatte es nichts zu tun.
0: Doch, das klingt doch erstmal gut. Die deutsche Fußballnationalmannschaft muss also heute Abend wieder in der Nations League ran. Gegner in München ist Serbien. Infos dazu hatte Danny Hoppe. Vielen Dank dafür. Gucken können wir das Spiel natürlich auch und zwar ab 8:45 im ZDF.

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1: Mit Jannik Böke. Schönen guten Abend. Nur ein mageres Pünktchen aus zwei Spielen. Das ist die bisherige Bilanz der deutschen Fußballnationalmannschaft in der Nations League unter Jürgen Klopp. Heute Abend gibt es allerdings die nächste Chance auf den ersten Dreier. In München geht es im dritten Spiel in gut anderthalb Stunden gegen Serbien. Danny Hoppe aus der Sportredaktion. Wie stehen denn die Chancen auf einen Heimsieg?
2: Ja, das ist schwer einzuschätzen, denn gegen Serbien darf jetzt ja eine komplett andere Mannschaft ran, nämlich der zweite Teil von Klopps XXL-Kader. Auch der dürfte noch nicht wirklich eingespielt sein, das heißt, Automatismen darf man da noch nicht groß erwarten. Aber auch generell keine Wunder, dass jetzt ein paar Monate nach dem peinlichen WM aus alles wieder direkt rund läuft, das betont ja auch Klopp immer wieder.
3: Dass Jürgen Klopp nicht vorbeikommt und einmal kurz mit Hand auflegen alle Probleme löst, also ich wusste das vorher, falls es irgendwann nicht wusste.
2: Ja, so leicht geht's nicht und wie gesagt,

0: Klopp nutzt die Spiele in der Nations League jetzt vor allem auch, um sich einen Überblick zu verschaffen, auf wen er in den nächsten Monaten bauen kann. Also wer zum Beispiel zu seinem Spielstil passt. Trotzdem wäre ein Sieg für Klopp heute gegen Serbien schon schön, denn es geht nicht nur um einen Stimmungsaufschwung, sondern auch darum, einen Negativrekord zu vermeiden. Sollte es auch heute keinen Sieg geben, wäre Klopp der erste Bundestrainer, der keine seiner ersten drei Partien mit der Nationalmannschaft gewinnen konnte. Da wird auch er keine Lust drauf haben.
1: Weitere Themen jetzt in der Zusammenfassung. 1,5 Wochen nach der Berlin-Wahl haben Gespräche über eine Regierungsbildung in der Hauptstadt begonnen. Spitzenpolitiker der Linken, Grünen und SPD trafen sich vor dem Start möglicher Sondierungen zu einem ersten Vorgespräch zum Thema Antisemitismus. Ergebnisse wurden im Anschluss nicht bekannt. Der Bundesgerichtshof hat die Preiserhöhung bei Amazon Prime von 2022 endgültig gekippt. Das Unternehmen hatte die Preise angepasst, ohne die Kunden ausdrücklich um Zustimmung zu bitten. Eine Amazon-Sprecherin hat angekündigt, den Prime-Beitrag für langjährige Kunden nun anzupassen. Schon gezahlte Gebühren seien Gegenstand eines gesonderten Verfahrens. Das Bundeskanzleramt hat die Pläne für eine Zuckersteuer vorerst gestoppt. Das ist aus Regierungskreisen durchgesickert. Ein Entwurf von Finanzminister Klingbeil hatte eine Steuer zwischen 26 und 38 Cent pro Liter auf zuckerhaltige Getränke vorgesehen. Die Zuckersteuer soll Hersteller motivieren, gesündere Rezepturen auf den Markt zu bringen. Teile der Union lehnen die Pläne allerdings ab. Eisige Kälte, kaum Sauerstoff und unter einer eisigen Kruste ein Ozean, dessen Wasser so ätzend ist wie Rohrreiniger. Für Menschen klingen die Bedingungen auf dem Saturnmond Enceladus alles andere als gemütlich. Mikroorganismen könnten in dem Ozean des Eismonds aber durchaus überleben. Zu diesem Ergebnis kommen Wissenschaftler der Ludwig-Maximilians-Universität München in einer aktuellen Studie. Die Forscher haben dafür die Bedingungen auf dem Meeresboden des Mondes nachgebildet. Im Labor überlebten dabei Einzeller, die sich von Wasserstoff ernähren. Ob es tatsächlich Leben auf dem Eismond gibt, beantwortet die Studie zwar nicht. Die Europäische Weltraumorganisation hat allerdings angekündigt, bei einer geplanten Mission Wasserproben untersuchen zu wollen. Allerdings erst im Jahr 2042. Und das waren die Nachrichten mit Jannik Böke.
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3: Ein ziemlich useliger Donnerstag geht so langsam aber sicher zu Ende und dann kann es ja jetzt auch mal wieder schöner werden. Heute Nacht bis zu 11 Grad und da verzieht sich der Regen dann so langsam. In den nächsten Tagen bleiben die Temperaturen angenehm. Morgen bis zu 20 und am Wochenende bis zu 22 Grad und dann ist auch erstmal kein Regen in Sicht. Es bleibt also trocken und hier und da schafft es auch mal die Sonne raus.
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3: Es lichtet sich so langsam auf den Straßen, aber hier braucht ihr immer noch mindestens eine Viertelstunde länger. A4 Aachen Richtung Köln zwischen dem Kreuz Köln-West und Eiffeltor 6 Kilometer 39 Minuten. Jetzt die Gegenrichtung A4 Köln Richtung Aachen zwischen dem Dreieck Köln-Heumar und dem Kreuz Köln-Süd 4 Kilometer eine Viertelstunde plus. A43 Recklinghausen Richtung Wuppertal zwischen Sprockhövel und dem Kreuz Wuppertal Nord 2 Kilometer 18 Minuten obendrauf. Die A44 Kassel Richtung Dortmund zwischen Diemelstadt und Lichtenau 3 Kilometer 16 Minuten plus. Und die A45 Hagen Richtung Gießen zwischen Freudenberg und Siegen Süd 3 Kilometer ebenfalls 16 Minuten plus. Ich wünsche euch allen eine gute Fahrt. Hallo zusammen, ich hoffe, ihr habt diesen useligen Tag gut rumgekriegt und habt jetzt einen schönen Start in euren Feierabend. Ich versuche, den noch ein kleines bisschen schöner zu gestalten.
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3: Vielleicht klappt es ja hiermit. Wir holen uns ein bisschen den Sommer zurück, zumindest musikalisch. Luis Fonsi zusammen mit Daddy Yankee und Despacito. Ich bin Vera Körber.

0: Das Wetter.
1: Ja, gestern noch die Flipflops, heute die Gummistiefel. In der Nacht verzieht sich der Regen aber so langsam. Die Temperaturen gehen runter auf bis zu 11 Grad. Und dann wird es aber wieder richtig schön in den nächsten Tagen. Es wird hier und da sonnig, auf jeden Fall bleibt es trocken. Morgen bis zu 20 und am Wochenende bis zu 22 Grad.
0: NRW Verkehr.
1: Hier braucht ihr mindestens 13 Minuten länger. A3 Köln Richtung Oberhausen zwischen dem Kreuz Breitscheid und Oberhausen-Nierig 5 Kilometer, 50 Minuten plus. A4 Aachen Richtung Köln zwischen dem Kreuz Köln-West und Eiffeltor 5 Kilometer, 26 Minuten obendrauf. Die A40 Dortmund Richtung Essen zwischen Dortmund-Dorstfeld und Klei 1 Kilometer, 13 Minuten plus. A43 Wuppertal Richtung Recklinghausen zwischen Sprockhövel und Wittenhäfen 2 Kilometer, auch nochmal 13 Minuten obendrauf. Und die A57 Köln Richtung Krefeld zwischen Büttgen und Holzbüttgen 1 Kilometer, eine Viertelstunde plus. Ich wünsche euch eine gute Fahrt. Und alle so, Tankrabatt und dann so, ach nee, ist ja trotzdem noch teuer. Wie dem auch sei, seit Mitternacht gilt der Tankrabatt und da haben wir natürlich erstmal geguckt, Moment, kommt der denn auch komplett bei uns an? Das hört ihr gleich hier bei mir.
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1: Ich bin Vera Körber, schönen Donnerstagabend.

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0: USDMC Show Me Love. Ja, Kleinvieh macht auch Mist, ne? Das ist so ein typischer Spruch von meiner Oma, ne? Ja, 17 Cent sollte der Sprit heute günstiger sein als gestern, denn der Tankrabatt gilt seit heute Mitternacht. Allerdings hatten viele Verbraucherschützer und Automobilverbände im Vorfeld befürchtet, dass die Mineralölkonzerne am Tag 1 nicht den vollen Rabatt weitergeben. Da mussten wir natürlich erstmal direkt gucken, wie sieht's aus. Ne? Genauer gesagt hat sich das Kollege Thorsten Ortmann an einer Tankstelle angeguckt und überprüft.
1: Ja, hier an der Avia-Tankstelle sind nach Mitternacht tatsächlich die kompletten 17 Cent angekommen, und zwar exakt bei allen Spritsorten. Und heute Vormittag sind die Preise dann sogar noch mal etwas weiter nach unten gegangen, bei Super 95 und E10 um 3 Cent. Klar, dass hier heute Vormittag natürlich richtig was los war an der Tankstelle und die meisten waren erleichtert. Inwiefern hilft Ihnen denn der Tankrabatt jetzt weiter?
2: Man freut sich ja über jeden Cent, der niedriger ist, ne?
3: Der hilft mir besonders gut, weil ich sehr viel Kilometer fahre, beruflich unterwegs bin.
4: Es ist auf jeden Fall erstmal nicht mehr ganz so schlimm zu tanken.
1: Allerdings gab es auch viele kritische Stimmen. Vielen geht dieser Tankrabatt nicht weit genug.
5: Ist generell zu wenig. Nur in Deutschland ist er so teuer.
6: Ich hätte gerne ein bisschen mehr gehabt, bin ich ganz ehrlich, weil wir viel Auto fahren müssen, weil man ist auf Montage und das geht richtig ins Geld, ne?
1: Und was ich auch immer wieder gehört habe, trotz des Tankrabatts müssen sich doch noch viele Autofahrerinnen und Autofahrer einschränken. Zum Beispiel dieser Familienvater. Inwiefern hilft Ihnen denn der Tankrabatt jetzt weiter?
7: Ja, sehr viel, weil wir fahren mit dem Auto ja immer zur Arbeit. Ja, wir sind halt eine vierköpfige Familie und das macht sich dann schon sehr bemerkbar.
1: Müssen Sie sich mittlerweile auch so ein bisschen einschränken, weil die Spritpreise so hoch sind? Oder haben Sie eine Strategie entwickelt oder was machen Sie?
7: Wir müssen uns schon ein bisschen einschränken, ja, was das angeht. Und dann müssen wir gucken, dass wir dann schon irgendwie weniger fahren, ja.
6: Ja, ich überlege, welche Fahrten ich mache oder was ich koppeln kann, ne? Dass ich nicht für der Sache fahren muss und für die Sachen. Also ich sehe schon zu, dass ich einmal so einen Rundumschlag machen kann. Ja.
1: Dennoch freuen wir uns erstmal über die leichte Entspannung an den Zapfsäulen, denn der September war laut ADAC mit Abstand der teuerste Tankmonat bisher. Jetzt haben wir erstmal bis Ende des Jahres den Tankrabatt.
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1: Ich bin Dirk Zeitler. Der neue Tankrabatt ist da und drückt die Preise an den Zapfsäulen. Am Nachmittag lagen die Literpreise von E10 und Diesel rund 10 Cent unter den gestrigen Werten.
2: Für Autofahrer lohnt sich trotz Tankrabatt der Blick auf die Uhr. Kurz vor Mittag kostete E10 bundesweit im Schnitt nämlich 2,05 Euro und Diesel knapp 2,20 Euro. An einigen Tankstellen lag E10 sogar zeitweise unter 2 Euro. Dann kam der übliche Preissprung um 12 Uhr. ADAC und ACE raten zur Nutzung von Vergleichs-Apps oder einfach Google Maps. Auch dort werden die Spritpreise angezeigt. Bei der Auswahl der Tankstelle braucht man demnach nicht wählerisch sein. Kraftstoffe sind genormt, sagen die Autoclubs, also könne man bedenkenlos auch Discount-Tankstellen ansteuern. Thomas Bleskin, Nachrichtenredaktion.
1: Bundeskanzler Friedrich Merz warnt eindringlich vor nachlassender Ukraine-Hilfe. Bei der Verleihung des Westfälischen Friedenspreises an die NATO in Münster hat er gesagt, wanken wir in Deutschland, dann wankt Europa, dann wankt auch die Ukraine. Ohne deutsche Hilfe drohe ein diktierter Frieden und Massenmigration Richtung Westen sowie die Destabilisierung des ukrainischen Staats. Deutschland ist inzwischen der wichtigste Unterstützer der Ukraine. Ob Karotten, Äpfel oder Brot, in deutschen Supermärkten werden einer Untersuchung der deutschen Umwelthilfe zufolge nach wie vor viele Produkte in umweltschädlichen Verpackungen verkauft.
3: Einwegflaschen, Dosen, völlig unnötige Verpackungen, das sei noch immer die Realität in den Regalen, kritisiert die Deutsche Umwelthilfe. Teilweise habe der Verpackungsanteil sogar wieder zugenommen. Bei den Discountern steckten insbesondere viele Produkte in Plastik und Getränke.

0: Hier gäbe es da fast nur in Einwegflaschen. Bei den größeren Supermarktketten gäbe es etwas häufiger Mehrweg und etwas weniger Plastik. Deutlich niedriger sei der Verpackungsanteil bei den Biomärkten. Die Umwelthilfe fordert verbindliche Regeln, etwa beim Thema Mehrweg. Freiwilligkeit funktioniere offenbar nicht. Ronny Thorau, Nachrichtenredaktion.
1: In Eisenach hat das Bundeskriminalamt ein mutmaßliches IS-Mitglied festgenommen. Der in Kuwait geborene Mann soll sich 2016 dem Islamischen Staat angeschlossen haben. Laut Bundesanwaltschaft war er bis Anfang 2017 für ihre Terrororganisation tätig, damals noch als Heranwachsender. Ihm wird Mitgliedschaft in einer terroristischen Vereinigung vorgeworfen. Er sitzt jetzt in Untersuchungshaft.
2: Das Wetter.
3: Nach einem sehr, sehr unschönen Donnerstag wettermäßig kann es dann aber auch wieder schöner weitergehen. Über Nacht verzieht sich der Regen, die Temperaturen gehen dann runter auf bis zu 11 Grad. Und in den nächsten Tagen bleibt es trocken und hier und da kann es sogar sonnig werden. Morgen kriegen wir bis zu 20 Grad und am Wochenende kann es sogar noch ein bisschen wärmer werden. Bis zu 22 Grad sind drin.
2: NRW Verkehr.
3: Für die Uhrzeit immer noch ganz schön was los auf den Straßen A3 Köln Richtung Oberhausen zwischen Duisburg-Wedau und Oberhausen-Lierich. 4 Kilometer, 38 Minuten plus. A4 Aachen Richtung Köln zwischen Eschweiler-West und Weißweiler. 2 Kilometer, 19 Minuten plus. Und im weiteren Verlauf zwischen Kreuz Köln-West und Eiffeltor 3 Kilometer und nochmal 12 Minuten obendrauf. A40 Dortmund Richtung Essen zwischen Dortmund-Dorstfeld und Dortmund-Klei. 1 Kilometer, 11 Minuten plus. A45 Gießen Richtung Hagen zwischen Siegen und dem Kreuz. Olpe Süd 3 Kilometer, nochmal 11 Minuten plus. Und zum Schluss die A57 Köln Richtung Krefeld zwischen Büttgen und Holzbüttgen 1 Kilometer. Und eine Viertelstunde länger braucht ihr da. Gute Fahrt! Ja, da denkt man sich, am Tag des Kaffees kann man sich nochmal einen gönnen. Ne? Habe ich mir gerade schön die Zunge verbrannt dran. Herrlich, ne? Keine Sorge, ist ein koffeinfreier, sonst wird das ein wilder Abend hier mit uns werden. Aber wir wollten natürlich von euch auch wissen am Tag des Kaffees, was bedeutet euch dieses hervorragende Getränk? Das hört ihr gleich hier bei mir.
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3: Aber erstmal muss ich irgendwie meine Zunge kühlen gehen. Ich bin Vera Körber, schönen Abend.

0: Nico Santos, Why Don't You Stay? So, bei diesem Thema werde ich ja langsam zur Oma. Also beim Thema Kaffee. Die meisten kommen ja ohne Kaffee gar nicht in die Gänge, ne? Also ich gestehe, einen Kaffee trinke ich auch morgens. Also einen echten, wie man so schön sagt, ne? Ansonsten bin ich aber auf koffeinfrei umgestiegen. Ich weiß gar nicht, ob ich da mitreden darf jetzt bei dem Thema. Am Tag des Kaffees. Deswegen haben wir euch mal lieber reden lassen. Wir haben gedacht, stellt euch das mal vor, einen Tag ohne Kaffee. Ging das für euch überhaupt?
1: Ein Tag ohne Kaffee ist für mich ein schwerer Tag, weil dann komme ich müde in den Tag und nicht so richtig in Schwung.
2: Ein Tag ohne Kaffee für mich ist aushaltbar, würde ich sagen, weil ich nicht so viel Kaffee trinke, weil das nicht gut für den Herzkreislauf ist.
3: Tag ohne Kaffee ist für mich ein guter Tag, aber mit Kaffee ist er deutlich besser.
4: Ein Tag ohne Kaffee ist für mich nicht vollständig. Da fehlt mir was, weil Kaffee gehört für mich einfach zum Leben dazu.
5: Ein Tag ohne Kaffee für mich, es ist ein Tag ohne Sonne. Ich mag Kaffee heiß, schwarz und süß.
6: Kaffee ist für mich super wichtig, weil es mir einfach extrem, extrem gut schmeckt. Und dementsprechend trinke ich tatsächlich sogar eine Stunde nach dem Aufstehen keinen, weil ich ihn eben nicht als so Mittel zum Zweck sehen möchte, sondern einfach als Genuss.
0: Eine Stunde nach dem Aufstehen keinen, aber dann danach 10 oder was? Ich habe da noch ein paar Nachfragen, wie ihr merkt. Also Prost, ne? Genießt euren Kaffee.
7: Ja.

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2: Ein ziemlich useliger Donnerstag geht so langsam, aber sicher zu Ende. Und dann kann es ja jetzt auch mal wieder schöner werden. Heute Nacht bis zu 11 Grad und da verzieht sich der Regen dann so langsam. In den nächsten Tagen bleiben die Temperaturen angenehm. Morgen bis zu 20 und am Wochenende bis zu 22 Grad. Und dann ist auch erstmal kein Regen in Sicht. Es bleibt also trocken und hier und da schafft es auch mal die Sonne raus.
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2: Hier kommen mindestens 10 Minuten oben drauf. A3 Köln Richtung Oberhausen zwischen dem Kreuz Breitscheid und Oberhausen-Lierich. 4 Kilometer plus 48 Minuten. A4 Aachen Richtung Köln zwischen Eschweiler West und Weißweiler. 2 Kilometer 21 Minuten plus. Und ein Stückchen weiter zwischen dem Kreuz Köln West und Eiffeltor. 3 Kilometer und 10 Minuten oben drauf. Und zum Schluss dann noch die A45 Gießen Richtung Hagen zwischen Siegen und dem Kreuz Olpe Süd. 2 Kilometer und ebenfalls 10 Minuten plus. Gute Fahrt. Hallo und einen schönen Donnerstagabend wünsche ich euch. Ich hoffe, ihr seid mittlerweile wirklich im Feierabend angekommen. Musikalisch geht's jetzt hier weiter mit Cat's Eye und Animal.
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2: Und ich bin Vera Körber.

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0: Einen schönen Donnerstagabend wünsche ich euch. Ja, so langsam kommt dann doch der Herbst vielleicht mal, ne? Übrigens, Sport im Herbst ist gar nicht so leicht, angeblich. Also ich habe es mir sagen lassen, weil, seien wir ehrlich, bei mir ist das relativ jahreszeitenunabhängig. Ist für mich immer schwierig. Aber gut, draußen ist es ja dann gerne mal rutschig und so weiter, ne, mit dem ganzen Laub. Unser Hannes hat dafür ein tolles Mitbringsel von seinem Vater bekommen.
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2: Mich holt meine Vergangenheit ein. Leute, mein Papa hat mir jetzt Sachen vorbeigebracht, die ich seit 20 Jahren bei denen schön eingelagert hatte. Zum Beispiel auch so Schuhe, die ich zum Schulsport gebraucht habe. Spikes zum Sprinten, Schuhe mit Stacheln drunter. Ob ich die noch brauchen würde? Freunde, ich weiß nicht mehr, wann ich das letzte Mal gerannt bin. Ich bin in einem Alter, mir schläft das Bein im Sitzen ein. Ich bin Ende 30, ich trage auf langen Autofahrten Thrombosestrümpfe. Wenn ich auf einmal sprinte, dann reißt mir die Achillessehne wie ein Schnürsenkel, den jemand als Abschleppseil benutzt. Die Schuhe, die habe ich, glaube ich, noch im Markt bezahlt. Und so lange bin ich auch nicht mehr gesprintet. Ich habe das Wort nicht mal mehr benutzt. Wenn ich jetzt vor einem wilden Tier abhauen müsste, da hätte ich ein Problem. Und ich rede nicht von einem Geparden oder einem Löwen oder so. Haben wir ja nicht. Bei mir wäre es schon beim Igel vorbei. Nee, ich mache nichts mehr, was mich in die Nähe einer Sportverletzung bringt. Ich stand letztens vor einem umgekippten Baumstamm beim Spazieren im Wald. Ich bin umgedreht, habe mir ein Taxi gerufen. Also, immer dran denken. Sport ist kein Mord. Aber in meinem Fall wenigstens versuchte Körperverletzung.
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1: Ich bin Dirk Zeitler. Für den Kampf mit unbemannten Systemen stellt die Bundeswehr ein eigenes Drohnenregiment auf. Der Verband werde aus bis zu 600 Männern und Frauen bestehen und Reichweiten bis zu 500 Kilometer abdecken, sagte Verteidigungsminister Pistorius auf dem niedersächsischen Truppenübungsplatz Bergen. Es gehe nicht nur um fliegende Systeme, sondern auch um unbemannte Landsysteme. Der neue Tankrabatt ist da und drückt die Preise an den Zapfsäulen. Am Nachmittag lagen die Literpreise von E10 und Diesel rund 10 Cent unter den gestrigen Werten.
2: Für Autofahrer lohnt sich trotz Tankrabatt der Blick auf die Uhr. Kurz vor Mittag kostete E10 bundesweit im Schnitt nämlich 2,05 Euro und Diesel knapp 2,20 Euro. An einigen Tankstellen lag E10 sogar zeitweise unter 2 Euro. Dann kam der übliche Preissprung um 12 Uhr. ADAC und ACE raten zur Nutzung von Vergleichs-Apps oder einfach Google Maps. Auch dort werden die Spritpreise angezeigt. Bei der Auswahl der Tankstelle braucht man demnach nicht wählerisch sein. Kraftstoffe sind genormt, sagen die Autoclubs, also könne man bedenkenlos auch Discount-Tankstellen ansteuern. Thomas Bleskin, Nachrichtenredaktion.
1: Eine Preiserhöhung des Online-Händlers Amazon für Prime-Abonnements von 2022 ist laut einem Urteil des Bundesgerichtshofs unwirksam. Die Klauseln in den allgemeinen Geschäftsbedingungen verstoßen demzufolge gegen das Transparenzgebot. Betroffen sind Millionen Verbraucherinnen und Verbraucher.
3: Vor 4 Jahren hatte Amazon den Preis für sein Prime-Abonnement deutlich erhöht, bei jährlicher Abrechnung zum Beispiel von 69 auf 89,90 Euro. Allerdings bat Amazon nicht ausdrücklich um Zustimmung. Die Verbraucherzentrale NRW klagte, bekam in Vorinstanzen Recht und Amazon scheiterte nun mit seinem Einspruch am BGH. Für Altkunden gelten damit bis auf Weiteres wieder die alten Preise. Amazon will sie vor dem nächsten Zahlungstermin informieren. Schon gezahlte Mehrgebühren können Verbraucher entweder individuell zurückfordern oder sich einer Sammelklage der Verbraucherzentrale NRW anschließen. Ronny Thorau, Nachrichtenredaktion.
1: Angesichts völlig überfüllter Gefängnisse hat die britische Regierung erneut zahlreiche Insassen in England und Wales vorzeitig aus der Haft entlassen. Mit dem Programm können bestimmte Straftäter nun grundsätzlich bereits nach Verbüßung eines Drittels ihrer Strafe aus dem Gefängnis entlassen werden. Großbritannien kämpft seit Jahren mit massiv überfüllten Haftanstalten, in denen teils marode Zustände herrschen.
4: Das Wetter.
5: Nach und nach lockt

0: lockert es langsam auf, während es im Westen schon meist trocken ist, dann kriegt der Osten noch ganz schön Regen ab, aber das hat sich dann im Laufe der Nacht auch erledigt. Bis zu 11 Grad sind heute Nacht noch drin und in den nächsten Tagen wird es nochmal richtig schön. Die Temperaturen bleiben angenehm, morgen bis zu 20, übermorgen bis 22 Grad. Kein Regen in Sicht und hier und da kann auch mal die Sonne rauskommen.
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0: Ich habe noch zwei Meldungen für euch. A3 Köln Richtung Oberhausen zwischen dem Kreuz Breitscheid und Oberhausen-Lierich, 7 Kilometer, 56 Minuten plus. Und die A4 Aachen Richtung Köln zwischen Eschweiler West und Weißweiler, 2 Kilometer, 17 Minuten obendrauf. Gute Fahrt. Laut Statistischem Bundesamt schlafen wir im Schnitt 8 Stunden und 20 Minuten. Ich glaube, dem Kanzler gefällt das nicht. Ich finde das aber auch viel. Also nicht falsch verstehen. Ich bin einfach nur neidisch, dass ich so viel nicht schlafen kann. Ne? Ich bin gespannt, was es noch so zu entdecken gibt über uns Durchschnittsmenschen. Das hört ihr gleich hier bei mir.
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0: Und ich weiß nicht, was der Durchschnittsmensch jetzt dazu sagt. Ich liebe diesen Song. Ich bin großer Teddy Swims-Fan. Hier ist er mit Mr. Know-It-All. Ich bin Vera Körber und ich wünsche euch einen schönen Abend.

0: Kuckuck und einen schönen Abend wünsche ich euch. Also ich finde, bei dieser Meldung wird es mit dem Rücken doch gleich besser. Wir sind jünger als im Bundesdurchschnitt hier in NRW. Das ist doch was, ne? Und zwar um 0,4 Jahre. Natascha Wittmark, das Statistische Bundesamt hat neue Zahlen veröffentlicht und du hast sie dir mal genauer angeschaut.
1: Ja, zum Durchschnittsalter der Menschen in Deutschland. Und wenn wir da auf NRW mal speziell gucken, dann sind wir hier im Schnitt 44,6 Jahre alt. Die jüngste Gemeinde in NRW liegt übrigens im Kreis Lippe, die kleine Gemeinde Augustdorf. Da sind die Menschen im Schnitt 39,4. Also man muss sagen, da steht eine Kaserne, die zieht das Durchschnittsalter wahrscheinlich so ein bisschen nach unten.
0: Ja, wahrscheinlich. Ich wollte gerade fragen, wie machen die Lipper das?
1: Beim Statistischen Bundesamt wird übrigens auch der gesamte deutsche Durchschnittsmensch analysiert, also abgesehen vom Alter. Ich habe auch mal ein paar interessante Facts für dich, zum Beispiel Hausarbeit. 3 Stunden und 21 Minuten macht da jeder täglich von uns.
0: Ja, Mensch, was liege ich unterm Durchschnitt, ne?
1: Jeder von uns hat übrigens pro Jahr 0,2 Aufenthalte im Krankenhaus. Und wenn du da einmal behandelt wirst, bleibst du im Schnitt für 7,1 Tage da.
0: Meine Güte, es wird aber auch wirklich alles analysiert, ne?
1: Es ist auf jeden Fall interessant, was sie da so analysieren. Hast du denn schon deine 437 Gläser Bier getrunken, a 0,5 Liter? Das entspricht der durchschnittlichen Menge Alkohol, die wir im Jahr trinken.
0: Ja, da sage ich, Hicks, ne? Bei der Menge kann man das dann aber auch nicht mehr selber zählen. Das muss man dann machen lassen. Dankeschön, Natascha Wittmark, und Prost zusammen.
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0: Raymond jetzt für euch mit Supergirl.

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1: Im Laufe der Nacht ist dann auch der letzte Regen abgezogen. Es bleibt dann also trocken erstmal in den nächsten Tagen. In der Nacht gehen die Temperaturen runter auf bis zu 11 Grad. In den nächsten Tagen ist hier und da schon mal ein bisschen Sonne auch drin. Wie gesagt, trocken und das Ganze bei morgen bis zu 20 und am Wochenende bis zu 22 Grad.
0: NRW Verkehr.
1: Nach wie vor zwei Meldungen, A3 Köln Richtung Oberhausen, zwischen dem Kreuz Breitscheid und Oberhausen-Lierich, 7 Kilometer, da braucht ihr eine Stunde länger. Und die A4 Aachen Richtung Köln, zwischen Eschweiler West und Weißweiler, 2 Kilometer. Hier dauert's 11 Minuten länger. Allen unterwegs eine gute Fahrt. Was habe ich da letzte Woche gebankt und gehofft? Ne? Ich habe mich überall angemeldet. Ich habe mich hier noch registriert und da noch eine Mailing geschrieben. Und was ich nie alles gemacht habe. Ne? Und am Ende, nein, war ich nicht eine der Auserwählten, die überhaupt Oasis-Tickets hätten kaufen können. Nein, nicht mal das, nicht mal dafür habe ich eine E-Mail gekriegt. Aber im Radio kann ich sie noch spielen. Gleich gibt's für euch Oasis mit Don't Look Back in Anger.
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1: Und davor gibt's noch Martin Garrix mit Ed Sheeran und Repeat It. Ich bin Vera Körber. Schönen Abend.

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0: Das Geld muss zum Fenster raus, damit es zur Tür wieder reinkommt, wusste schon Karl Lagerfeld. Ja, ich glaube, dieser Satz stimmt vielleicht nicht immer so. Einmal im Jahr wird es nämlich unangenehm für alle, die mit Steuergeldern hantieren. Der Bund der Steuerzahler prüft alle Ausgaben genau mit der Frage, war das nötig oder war das komplette Steuerverschwendung? Ja, und heute war es dann auch wieder soweit. Der Bund der Steuerzahler hat in seinem Schwarzbuch 100 besonders krasse Fälle von Steuerverschwendung vorgestellt. 17 davon hier bei uns in NRW. José Nastiani aus dem Landtagsstudio. Es gab ein paar ordentliche Klatschen, ne?
1: Ja, das kann man so sagen. Es werden viele Fälle quer durch NRW genannt, in denen nicht klug mit dem Geld von Steuerzahlern umgegangen wurde. Zum Beispiel in Solingen, Eschweiler, in Herten und in Bielefeld. Und all diese Fälle haben oft gemeinsam, dass eine Stadt Geld für Dinge ausgibt, für die sie eine Förderung vom Land oder Bund bekommt. Und zwar häufig nur, weil es diese Förderung gibt. Das sagte mir Rick Steinheuer, Vorsitzender des Bundes der Steuerzahler.
2: Höhere staatliche Ebenen geben Geld dazu. Und dann leistet man sich das ein oder andere Projekt als Kommune, dass man sich nicht geleistet hätte, wenn man das zu 100% aus dem Stadtsäckel hätte bezahlen müssen.
0: Jetzt hast du ja schon ein paar Städte genannt. Gibt es denn ein ganz besonders skurriles Beispiel?
1: Ja, das gibt es. Ein Beispiel ist Bielefeld. Die Stadt hatte Müllautos angeschafft, die mit Wasserstoff angetrieben werden. Nur für die nächste nutzbare Wasserstofftankstelle musste man 70 Kilometer hin und zurückfahren. Und das, obwohl es in der eigenen Stadt eine Wasserstofftankstelle gab, die aber durfte nur für Busse genutzt werden, weil es sonst keine Fördergelder für diese Tankstelle gegeben hätte. Am Ende musste das Geld zurückgegeben werden, damit auch die Müllautos dort tanken dürfen. Und das Beste kommt noch, sagt Rick Steinheuer.
2: Und der Clou ist jetzt eigentlich noch der, dass sich die Stadt Bielefeld inzwischen entschieden hat, die nächste Generation der Müllfahrzeuge soll mit Strom betrieben werden.
0: Ja, mein Gott, man kann sich ja mal vertun. Ne? Es ist ein wirklicher Irrsinn. Ne? Was fordert der Bund der Steuerzahler denn, um genau das zu stoppen, diesen Irrsinn?
1: Im Grunde ganz einfach. Der Bund der Steuerzahler fordert, dass Bund und Länder den Städten das Geld als Pauschale zur Verfügung stellen, ohne irgendwelche Vorgaben über Förderprogramme zu machen. Und das hätte, so heißt es, den Effekt, dass die Städte viel freier und viel sinnvoller entscheiden könnten, wofür sie wirklich Geld ausgeben wollen.
0: Die verrücktesten Fälle von Steuerverschwendung. Seit heute gibt es ein neues Schwarzbuch des Bundes der Steuerzahler. Infos und Gründe dazu von José Nastiani. Dankeschön nach Düsseldorf.
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1: Ich bin Uli Reitinger. Der Tankrabatt hat schnell für sinkende Preise und gut besuchte Tankstellen gesorgt. Schon um Mitternacht hatten die Preise schlagartig nachgegeben. Bis zum Vormittag stieg der Preisunterschied im Vergleich zu den jeweils gleichen Zeitpunkten des Mittwochs weiter an und lag nur noch wenige Cent unter der Höhe des Steuerrabatts von 16,7 Cent. Kurz vor dem üblichen Preissprung zur Mittagszeit waren die Tankstellen oft gut besucht. An außergewöhnlich günstigen bildeten sich sogar Schlangen. Bundeskanzler Merz hat in einer außenpolitischen Grundsatzrede eindringlich vor nachlassender Hilfe für den Abwehrkampf der Ukraine gegen Russland gewarnt. Wanken wir in Deutschland, dann wankt Europa, und wankt Europa, dann wankt auch die Ukraine, sagte Merz bei der Verleihung des Westfälischen Friedenspreises an die NATO in Münster.
2: Gelingt es nicht, Moskau Einhalt zu gebieten, dann wird sich die russische Kriegsmaschinerie früher oder später auch gegen uns, gegen die NATO selbst richten. Drei Generationen nach 1945 käme der Krieg zurück in unseren Teil Europas.
1: Ohne deutsche Hilfe werde der Krieg in einen diktierten Frieden münden, sagte Merz weiter. Dann drohten Massenmigration Richtung Westen und die Destabilisierung des ukrainischen Staates. Für den Kampf mit unbemannten Systemen stellt die Bundeswehr ein eigenes Drohnenregiment auf. Der Verband soll aus bis zu 600 Männern und Frauen bestehen und Reichweiten bis zu 500 Kilometer abdecken, sagt Verteidigungsminister Boris Pistorius.
3: Wer sich zu Land durchsetzen will, der muss eben den Kampf mit unbemannten Systemen beherrschen, sagt der SPD-Politiker. Das Drohnenregiment soll Fähigkeiten bündeln und Tempo aufnehmen. Außerdem soll das Regiment mit neuen Kamikaze-Drohnen ausgerüstet werden. Für Pistorius ergänzen Drohnen das Spektrum der Waffensysteme, können aber etwa Panzer und Kampfflugzeuge nicht gänzlich ersetzen. Aus Berlin, Dirk Zeitler.
1: Amazon hatte den Preis für sein Prime-Abo in Deutschland im September 2022 erhöht, ohne die Kundinnen und Kunden ausdrücklich um Zustimmung zu bitten. Der Bundesgerichtshof hat jetzt geurteilt, diese Preiserhöhung war unwirksam. Sie verstieß gegen das Transparenzgebot. Das Unternehmen kündigte an, den Prime-Betrag für betroffene Kunden vorübergehend wieder zu senken. Schon gezahlte Gelder werden erstmal nicht zurückerstattet. Sie seien Gegenstand eines gesonderten Verfahrens, heißt es.
4: Das Wetter.
5: Nach einem sehr, sehr unschönen Donnerstag wettermäßig kann es dann aber auch wieder schöner weitergehen. Über Nacht verzieht sich der Regen, die Temperaturen gehen dann runter auf bis zu 11 Grad. Und in den nächsten Tagen bleibt es trocken und hier und da kann es sogar sonnig werden. Morgen kriegen wir bis zu 20 Grad und am Wochenende kann es sogar noch ein bisschen wärmer werden. Bis zu 22 Grad sind drin.
4: NRW Verkehr.
5: Eine Meldung gibt's noch von der A3 Köln Richtung Oberhausen. Zwischen dem Kreuz Breitscheid und Oberhausen-Lierich 7 Kilometer. Da braucht ihr eine knappe Stunde länger. Allen unterwegs eine gute Fahrt. Also ich habe mal nachgeguckt. Ne? In meiner Stadt, also in der Stadt, in der ich wohne, kostet der Liter Super aktuell

Nichtsdestotrotz haben wir uns natürlich mal umgehört, denn seit 0 Uhr gilt ja der Tankrabatt. 17 Cent günstiger sollte es sein an den Tankstellen. Und wir wollten natürlich von euch mal wissen, wie seht ihr das denn? Das heute gleich bei mir. Ich bin Vera.

0: Wouldn't it be good, wenn der Sprit nicht noch viel günstiger wäre? Ja, er ist endlich da, der Tankrabatt. Haben wir uns ein bisschen gefreut. Ne? Heute um Mitternacht ist er in Kraft getreten. 17 Cent sollte der Sprit heute günstiger sein als gestern. Laut ADAC ist der Rabatt auch größtenteils bei den Autofahrern angekommen. Wie groß die Erleichterung heute ist, das wollten wir natürlich wissen und haben uns mal an der Tankstelle umgehört.
1: Inwiefern hilft Ihnen denn der Tankrabatt jetzt weiter?
2: Man freut sich ja über jeden Cent, der niedriger ist, ne?
3: Der hilft mir besonders gut, weil ich sehr viel Kilometer fahre, beruflich unterwegs bin.
4: Es ist auf jeden Fall erstmal nicht mehr ganz so schlimm zu tanken.
5: Ich habe es gar nicht gewusst. Ein Kollege sagte mir das heute Morgen. Ich habe da gar nicht dran gedacht. Generell zu wenig.
6: Ich hätte gerne ein bisschen mehr gehabt, bin ich ganz ehrlich, weil wir viel Auto fahren müssen, weil man ist auf Montage und das geht richtig ins Geld. Ne?
1: Müssen Sie sich mittlerweile auch so ein bisschen einschränken, weil die Spritpreise so hoch sind, oder haben Sie eine Strategie entwickelt oder was machen Sie?
4: Also ich erledige dann schon das ein oder andere auch mal mit dem Fahrrad.
7: Wir müssen uns schon ein bisschen einschränken, ja, was das angeht. Und dann müssen wir mal gucken, dass wir dann schon irgendwie weniger fahren. Ja.
6: Ja, ich überlege, welche Fahrten ich mache oder was ich koppeln kann, ne? Dass ich nicht für die Sache fahren muss und für die Sachen. Also ich sehe schon zu, dass ich einmal so einen Rundumschlag machen kann.
0: Also halten wir fest, ja, wir sind natürlich froh, dass das alles ein bisschen günstiger ist. Aber so richtige Begeisterung hört sich, glaube ich, anders an.
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1: Ja, gestern noch die Flipflops, heute die Gummistiefel. In der Nacht verzieht sich der Regen aber so langsam. Die Temperaturen gehen runter auf bis zu 11 Grad. Und dann wird es aber wieder richtig schön in den nächsten Tagen. Es wird hier und da sonnig, auf jeden Fall bleibt es trocken. Morgen bis zu 20 und am Wochenende bis zu 22 Grad.
0: NRW Verkehr.
1: Noch eine Meldung von der A3 Köln Richtung Oberhausen. Zwischen dem Kreuz Breitscheid und Oberhausen-Lierich 4 Kilometer, 46 Minuten länger dauert es da. Gute Fahrt. Hallo und einen schönen Abend wünsche ich euch zugegeben. Es ist noch nicht so richtig Kinowetter, wobei man natürlich auch sagen muss, abends wird es ja schon wieder ein bisschen kühler. Wie dem auch sei, es ist natürlich wieder ein neuer Film draußen und den gucken wir uns gleich an. Also, sagen wir mal so, ein Kollege hat sich den angeguckt und gibt da gleich mal seinen Senf zu. Ich freue mich da schon drauf.
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1: Um es mal genau zu sagen, geht es um den neuen Kinofilm mit Tom Cruise. Ich bin Vera Körber und das hier sind Maroon 5 mit Memories.

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0: Da werde ich ja immer ein bisschen rührselig bei dem Lied Aerosmith und Crying. Das ist tatsächlich die erste Single, die ich mir damals gekauft habe. Ja, so genug in Erinnerungen geschwelgt. Gucken wir in die Zukunft. Um genau zu sein, auf morgen, da kommen wieder neue Filme raus. Unter anderem ein neuer Film mit Tom Cruise. Ich meine, dieser Mann ist so erfolgreich und einfach einer der größten Stars. Ne? Aber mit Filmen wie Mission Impossible oder Top Gun hat es ja nicht geklappt mit dem Oscar. Deshalb versucht er es jetzt als Charakterdarsteller in der Filmsatire Digger. Und wie die Oscar-Chancen für Cruise stehen, das weiß natürlich unser Kinomann Jörg Albrecht.
1: An einem Tag bist du eine Katze, mein Kleiner, hab's für Daddy. Am nächsten Tag bist du bloß noch Asche in der Dose.
2: Ja, sind wir denn hier bei James Bond oder doch bei Austin Powers? Tom Cruise als Digger Rockwell schmust gerade mit seinem Kätzchen. Da kommt ein Videoanruf rein aus Grönland, wo der milliardenschwere Digger nach Öl bohren lässt.
3: Mr. Rockwell, mein Name ist Sandy Klatzen.
1: Ja, Sandy, alles klar, der Mann mit der 1,5-Meter-Spalte. Mein Schwanz hat ein Zehntel von der Größe.
2: Auf die Größe kommt es in diesem Fall sehr wohl an. Denn die Spalte, von der da die Rede ist, die hat dafür gesorgt, dass sich ein Eisberg gewaltigen Ausmaßes Richtung Europa in Bewegung setzt. Bedeutet, ganze Landstriche werden in kürzester Zeit überflutet sein.
4: Digger hat uns in diese Scheiße geritten und Digger gräbt uns da auch wieder raus.
2: So die Strategie des US-Präsidenten, den John Goodman spielt. Dass man bei ihm an Trump und bei Digger an Elon Musk denken muss, ist natürlich beabsichtigt.
1: Klar schieben Sie die ganze Schuld auf mich.
5: Du hast gerade einen halben Kontinent ertränkt. Was willst du denn machen? Noch einen draufsetzen?
2: Und das ist Sandra Hüller, die auch ein paar Szenen hat als Mitglied der Rockwell-Dynastie. Eine Satire soll und will Digger sein. Auf die Mächtigen der Welt und ihre Machenschaften. Und Tom Cruise, kaum erkennbar unter den ganzen Prothesen, sieht so richtig vom Leder.
1: Also, was sind die schärfsten Angriffe, mit denen ich bei diesen Leuten rechnen muss? Die denken, ich bin der Abschaum der Erde. Das habe ich nicht erwartet.
2: Sowas wie Digger werden viele auch nicht erwarten. Für die meisten dürfte der Katastrophenfilm eine Filmkatastrophe sein. Klar, Tom Cruise spielt das großartig, aber der wirre, selten lustige und auch nicht wirklich böse Film lässt einen völlig ratlos und erschöpft zurück. Wird schwer mit dem Oscar, Tom.
6: Es ist lächerlich. Und es ist erschreckend.
7: Und es ist dumm. Macht großen Spaß zuzusehen.
2: Und zwar so wie bei einem Unfall. Man will nicht hingucken, kann aber nicht anders.

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1: Ich bin Uli Reitinger. Der neue Tankrabatt ist da und drückt direkt die Preise an den Zapfsäulen. Am Nachmittag lagen die Literpreise von E10 und Diesel rund 10 Cent unter den gestrigen Werten.
2: Für Autofahrer lohnt sich trotz Tankrabatt der Blick auf die Uhr. Kurz vor Mittag kostete E10 bundesweit im Schnitt nämlich 2,05 Euro und Diesel knapp 2,20 Euro. An einigen Tankstellen lag E10 sogar zeitweise unter 2 Euro. Dann kam der übliche Preissprung um 12 Uhr. ADAC und ACE raten zur Nutzung von Vergleichs-Apps oder einfach Google Maps. Auch dort werden die Spritpreise angezeigt. Bei der Auswahl der Tankstelle braucht man demnach nicht wählerisch sein. Kraftstoffe sind genormt, sagen die Autoclubs, also könne man bedenkenlos auch Discount-Tankstellen ansteuern. Thomas Bleskin, Nachrichtenredaktion.
1: Das Bundeskanzleramt stoppt vorerst den Entwurf von Finanzminister Klingbeil zur Einführung einer Steuer auf zuckerhaltige Getränke. Klingbeil hatte seine Pläne erst am Mittwoch zur Abstimmung an die Ministerien geschickt. In Regierungskreisen heißt es nun, sein Entwurf weiche vom Vorschlag der Finanzkommission Gesundheit ab und sei in dieser Form in der Regierung nicht mehrheitsfähig. Geplante Einnahmen rund 1 Milliarde Euro. Eine Preiserhöhung des Online-Händlers Amazon für Prime-Abos von 2022 ist laut einem Urteil des Bundesgerichtshofs unwirksam. Die Klauseln in den allgemeinen Geschäftsbedingungen verstoßen demzufolge gegen das Transparenzgebot. Betroffen sind Millionen Abonnenten.
3: Vor 4 Jahren hatte Amazon den Preis für sein Prime-Abonnement deutlich erhöht, bei jährlicher Abrechnung zum Beispiel von 69 auf 89,90 Euro. Allerdings bat Amazon nicht ausdrücklich um Zustimmung. Die Verbraucherzentrale NRW klagte, bekam in Vorinstanzen Recht und Amazon scheiterte nun mit seinem Einspruch am BGH. Für Altkunden gelten damit bis auf Weiteres wieder die alten Preise. Amazon will sie vor dem nächsten Zahlungstermin informieren. Schon gezahlte Mehrgebühren können Verbraucher entweder individuell zurückfordern oder sich einer Sammelklage der Verbraucherzentrale NRW anschließen. Ronny Thorau, Nachrichtenredaktion.
1: Zum Sport. Die deutsche Fußballnationalmannschaft hat den ersten Sieg unter Bundestrainer Jürgen Klopp eingefahren. Das Team setzte sich in der Nations League zu Hause gegen Serbien mit 2:0 durch. Die Tore in München schossen Tom Bischoff in der 39. Minute und Florian Wirtz nach einer Stunde. Eine Partie gibt es noch in dieser Länderspielphase, am Sonntag in Griechenland. Das waren die Nachrichten mit Uli Reitinger.
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5: Ein ziemlich useliger Donnerstag geht so langsam, aber sicher zu Ende. Und dann kann es ja jetzt auch mal wieder schöner werden. Heute Nacht bis zu 11 Grad und da verzieht sich der Regen dann so langsam. In den nächsten Tagen bleiben die Temperaturen angenehm. Morgen bis zu 20 und am Wochenende bis zu 22 Grad. Und dann ist auch erstmal kein Regen in Sicht. Es bleibt also trocken und hier und da schafft es auch mal die Sonne raus.
4: NRW Verkehr.
5: Eine Meldung noch von der A3 Köln Richtung Oberhausen. Zwischen dem Kreuz Breitscheid und Oberhausen-Lierich 3 Kilometer Stau. Da braucht ihr eine Dreiviertelstunde länger. Gute

0: Fahrt. Hallo zusammen, ich hoffe, ihr habt den Tag und den Abend gut rumgekriegt und könnt jetzt ganz entspannt in diese Nacht starten mit mir. Ich bin Vera Körber.
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0: Das hier ist Rosalyn mit Snap. Ich wünsche euch eine schöne Nacht.

0: Ich frag mich ja, gibt es noch Menschen, die irgendwie, weiß ich nicht, Kohlenhydrate essen? Hier Kartoffeln oder ihr wisst schon.
1: Man kann im Winter, Sommer, man kann morgens, abends essen. Eine Nudel ist wirklich ein sehr leckeres Gericht. Ja. Man kann Nudeln machen warm, man kann Nudeln machen kalt. Also ist eine Nudel ein ewiges Essen.
0: Ja. Mein Reden, einfach auch mal ein paar Kohlenhydrate oder vielleicht Fett zu sich nehmen. Ne? Ich kann es nicht mehr sehen, diesen ganzen Proteinwahnsinn. Du willst ein Rezept machen und du findest überall nur Hüttenkäse und Skier und Pulver. Keine Ahnung, habe ich keine Lust mehr drauf. Und ich habe das Gefühl, das eint mich und Atze Schröder momentan.
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3: 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Ich war wirklich überrascht, was es alles gibt, was man so einwerfen kann. Ich meine, früher, überleg mal, da gab's Abtei Kieselerde, Mert Spezialdragés und Klosterfrau Melissengeist. Das war gegen alles gut. Also je nachdem, in welcher Reihenfolge man das Zeug genommen hat. Ja, und unsere Oma ist ja damit auch 95 geworden. Heute hast du im Rossmann ganze Regale voll mit Vitaminpillen und Supplements. Sogar im Lidl kannst du riesige Dosen Eiweiß kaufen. Wo ich mich immer frage, wo bleibt das ganze Eigelb? Ja, dann geht wahrscheinlich alles in den Selbstbräuner. Außerdem heißt das nicht mehr Eiweiß, sondern Protein. Ja, genau wie Snickers. Das heißt heute auch Proteinriegel. Ja, sicher. Und spätestens da hat uns die Verarsche doch komplett eingeholt. Ich hatte letztens im Supermarkt einen Becher Magerquark in der Hand. Ja, da ist ja nun wirklich nichts drin, außer Eiweiß. Aber das reicht den Vögeln nicht. Das ist zu einfach, zu billig. Also wird auf den Quark gedruckt, High-Protein-Quark. Dann kannst du die Pampe nämlich für 4,80 Euro verkaufen. Und da sage ich, nicht mit mir, Freunde. Da stelle ich mich lieber an die Pommesbude vorm Lidl. Ja, sicher, so eine Currywurst ist ja auch eine Eiweißbombe. Glaub mir, gesund lebt man nicht länger. Das kommt einem nur länger vor.
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1: Im Laufe der Nacht ist dann auch der letzte Regen abgezogen. Es bleibt dann also trocken erstmal in den nächsten Tagen. In der Nacht gehen die Temperaturen runter auf bis zu 11 Grad. In den nächsten Tagen ist hier und da schon mal ein bisschen Sonne auch drin. Wie gesagt, trocken und das Ganze bei morgen bis zu 20 und am Wochenende bis zu 22 Grad.
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1: Wir starten mit einer Warnmeldung von der A46 Wuppertal Richtung Düsseldorf zwischen Wuppertal-Faresbeck und dem Sonnenborner Kreuz. Da hat es einen Unfall gegeben. Aktuell ist die Autobahn da gesperrt. Ihr braucht momentan 20 Minuten länger. Und dann noch die Meldung von der A3 Köln Richtung Oberhausen zwischen dem Kreuz Breitscheid und Oberhausen-Lierich. 3 Kilometer, 48 Minuten plus. Kommt alle gut an. Da nimmt man sich mal ein paar Euro und schon heißt es das Steuerverschwendung. Ne? Ja, der Bund der Steuerzahler hat sein Schwarzbuch vorgestellt. Die 100 krassesten Fälle von Steuerverschwendung sind da drin vermerkt. Und wir haben uns gedacht, das hat doch schon eine lange Geschichte, dieses Schwarzbuch. Deswegen haben wir uns mal ein paar Fälle von früher angeguckt.
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1: Na gut, vielleicht haben sich die Kommunen aber auch einfach ein Beispiel an Karl Lagerfeld genommen.
2: Das Geld muss aus dem Fenster, damit es durch die Tür wieder reinkommt.
1: Also wir gucken uns gleich bei mir ein paar kuriose Fälle an, aber jetzt machen wir erstmal ein bisschen Musik. Sommer ist das mit Homewrecker. Ich bin Vera Körber.

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0: Huch, da sind Jens Spahn doch tatsächlich die alten Masken außer Hand gefallen. Ja, Steuerverschwendung in Deutschland, das gibt es doch nicht. Ne? Der Bund der Steuerzahler veröffentlicht jedes Jahr sein Schwarzbuch. Das zeigt, wo Steuergeld verschwendet wird, welche Fehlentscheidungen dahinter stecken und was die Verantwortlichen besser machen können. Heute ist das aktuelle Schwarzbuch rausgekommen und da haben wir uns gedacht, wir schicken Laura Potting mal ins Archiv und lassen Sie nach kuriosen Beispielen suchen.
1: Wusstet ihr, dass Kaiser Wilhelm II. Einen Dackel namens Erdmann hatte?
2: Nein, doch.
1: Tja, so, laut Schwarzbuch hat 2020 eine Institution vom Land Hessen bei einer Auktion einen Mantel ersteigert, der angeblich besagtem Dackel mal gehört haben soll. 4.500 Euro hat das Ding gekostet. So, und jetzt kommt's. Leider war damals aber noch nicht mal sicher, dass die Decke überhaupt dem kaiserlichen Dackel gehört hat. Kunsthistoriker haben das nämlich angezweifelt. Ja, und laut Schwarzbuch gab es auch einfach gar keine Belege. Das heißt, diese 4.500 Euro Decke hätte auch einfach jedem x-beliebigen Dackel gehören können. Die entsprechende Landesinstitution, die verweist darauf, dass sie vor dem Kauf nicht umfangreich nachprüfen konnte, da alles sehr kurzfristig war. Stand da bei der Decke vielleicht sowas wie: Dieses Angebot geht nur noch in den nächsten 10 Minuten. Schlagen Sie jetzt zu. Stark limitiert. Also ich habe da jedenfalls noch so ein paar Pumps. Die hat das Krokodil von Kaiserin Sissi immer getragen, wenn es in der Kirche Orgel gespielt hat. Nur 1.000 Euro. Nur 13 Millionen Exemplare verfügbar. Nur solange der Vorrat reicht. Und jetzt gucken wir noch nach NRW, nach Bochum-Wattenscheid. Da wurde 2024 eine neue Sporthalle eingeweiht. 20 Millionen Euro hat das Ding gekostet, laut Schwarzbuch. Das Problem, das Ding war innen mit schwarz-weißen Streifen verkleidet. Daher waren Netze und Tore leider schwer zu erkennen. Und den Kids ist zum Teil schwindelig geworden oder sie waren desorientiert. Jacqueline, rechts ist das Tor. Nein, nicht dahin. Jetzt. Oh, jetzt heult der Elias wieder. Tja, das Ding musste also verändert werden. Kostenpunkt fast 50.000 Euro.
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1: Ich bin Uli Reitinger. Der Tankrabatt hat an den Tankstellen direkt für deutlich niedrigere Preise gesorgt. Am Mittag um 12 stiegen sie zwischenzeitlich zwar wieder leicht an, pendelten sich dann aber doch wieder auf einem Niveau ein, das viele Menschen vollgetankt haben. An manchen Tankstellen bildeten sich Schlangen. Grünen-Fraktionschefin Katharina Dröge hält den Tankrabatt bei NTV nicht für eine sinnvolle Maßnahme.
2: Ich kann total verstehen, dass man momentan Autofahrer beim Pendeln mit den hohen Benzinpreisen nicht alleine lassen will. Es gibt einen viel schlaueren Weg zu helfen und das wäre, wenn man pauschal ein Energiegeld auszahlen würde. Es würde allen Menschen Unterstützung geben und es würde nicht zu einem relevanten Einteil am Ende doch bei den Mineralölkonzernen landen, die eh in dieser Krise krasse Übergewinne machen.
1: Die grüne Fraktionschefin Katharina Dröge. Die Pläne für eine Zuckersteuer sind vorerst gestoppt. Das Bundeskanzleramt hält den Entwurf von Finanzminister Klingbeil in seiner jetzigen Form für nicht mehrheitsfähig.
3: 26 bis 38 Cent Steuer pro Liter, je nach Zuckergehalt, das ist der Plan von Bundesfinanzminister Klingbeil. Zum einen soll das die Haushaltskasse des Bundes füllen, zum anderen die Hersteller dazu bringen, ihre Getränke weniger zu zuckern, sprich gesünder zu machen. Dass so ein Anreiz funktionieren kann, zeigt Großbritannien. Dort gibt es seit 2018 eine Zuckersteuer. Inzwischen ist der durchschnittliche Zuckergehalt von Softdrinks dort um knapp die Hälfte gesunken. Lea Matschulat, Nachrichtenredaktion.
1: Bei den Schulprotesten in Frankreich sind knapp 2000 Menschen festgenommen worden. Den meisten werde Gewalt etwa gegen Einsatzkräfte vorgeworfen, heißt es aus dem Innenministerium. Gut 300 Polizisten wurden verletzt. An diesem Freitag sollen wegen des Protests gut 400 Schulen geschlossen bleiben und nur Fernunterricht anbieten. Laut Bildungsministerium wurden seit Beginn der Proteste 235 Schüler und Lehrer verletzt. Seit Ende vergangener Woche demonstrieren Schülerinnen und Schüler gegen marode Schulgebäude, überfüllte Schulklassen und zu wenig Lehrkräfte. Und noch zum Fußball, der erste Sieg im dritten Spiel für Bundestrainer Jürgen Klopp. Die deutsche Nationalmannschaft setzte sich in der Nations League in München mit 2:0 gegen Serbien durch. Die Tore schossen Bischoff in der 39. und Wirtz in der 61. Minute. In der letzten Partie dieser Länderspielphase trifft die deutsche Mannschaft am Sonntag in Thessaloniki auf Griechenland.
4: Das Wetter.
5: Ja, es ist noch eine wolkige Nacht und vor allen Dingen auch eine regnerische Nacht. Aber das Gute ist, der Regen zieht langsam raus, den sind wir gleich los. Also spätestens, wenn die Sonne dann aufgegangen ist, ist es zwar noch wolkig, aber der Regen ist dann raus aus NRW und dann wird es nachher im Tagesverlauf sogar ganz heiter, muss man sagen. Und es wird relativ warm mit bis zu 20 Grad. Am Samstag, da wechseln sich Wolken und Sonne dann ab, wird ein ganz schöner Tag mit bis zu 21 Grad am Samstag.
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6: Hier die aktuelle Verkehrslage. A3 Frankfurt-Köln zwischen Kreuzbonn-Siegburg und Loma, 1 Kilometer Stau. Im weiteren Verlauf zwischen Duisburg-Wedau und Oberhausen-Lierich, 1 Kilometer stockender Verkehr, 20 Minuten Verzögerung. Und zusätzlich auf der A44 Dortmund-Kassel zwischen Warburg und Bräuna, 3 Kilometer zähfließender Verkehr. Wir wünschen allen unterwegs gute Fahrt.
5: Mein Gott, das ist ja diese Woche der Veränderung. Wir waren in dieser Woche noch im September und im Spätsommer. Jetzt sind wir im Herbst, im Oktober und jetzt haben wir auch schon Ende der Woche. Freitag, so schnell geht das, Mensch. Kommt ihr da noch mit? Oh, wir müssen durchatmen. Dafür spiele ich ein bisschen Musik. Bebe Rexha ist mit dabei. Dermot

0: So, das ist doch ein Song, der pustet die schlechte Laune weg, die wir vielleicht jetzt durch die Regenwolken bekommen haben. Und ich weiß noch was, was schlechte Laune wirklich wegpustet, indem man Wünsche erfüllt bekommt.
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0: Elias zieht bald mit seiner Freundin zusammen in das Haus von seiner Oma. Und da wird vorher ordentlich renoviert, neue Tapeten, neue Möbel, was man also braucht. Und vor allem muss ein neuer Boden her. Und den wünscht er sich von uns. Jürgen Bangert aus dem Wunscherfüller-Team hat ihn heute Morgen angerufen.
2: Was macht ihr mit den Fußböden?
3: Ja, haben wir jetzt schon mal ein bisschen geguckt, ob wir da jetzt irgendwie Laminat, Vinyl oder ähnliches drauf verlegen.
2: Hast du noch nicht gekauft, auch noch nicht bestellt?
3: Nee.
0: Ja, es muss was Qualitatives sein, denn seine Freundin bringt 4 Katzen mit ins Haus. Und wir dachten uns, bevor die beiden jetzt in etwas Halbgares investieren, das nach einem Jahr wieder komplett zerkratzt ist von den Viechern, von den lieben Katzen, helfen wir ein bisschen nach.
2: 2.500 Euro als Gutschein vom Laminat-Depot sind 21 Filialen in NRW, wo du das einlösen kannst oder online.
3: Oh wow, also da bin ich jetzt echt sehr geschockt.
4: Ja, vielen, vielen Dank. Das ist super.
2: Bitteschön.
0: So, mega Elias Wunsch haben wir erfüllt. Und wenn wir euch als nächstes glücklich machen sollen, dann geht auf unsere Website, stöbert auf unseren Wunscherfüller-Katalog oder ihr schickt uns euren persönlichen Wunsch einfach so online.
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0: Das Wetter.
1: Ja, ist noch regnerisch in dieser Nacht, aber das Gute ist, die Regenwolken ziehen langsam raus aus NRW. Aktuell müssen wir 10 bis 13 Grad. Nachher starten wir dann auch erst noch mal trüb in den Morgen. Dann ziehen diese Wolken auch raus. Dann kommt immer öfter auch mal die Sonne raus. Es wird trocken bleiben, das ist das Gute. Bei Temperaturen so um 20 Grad. Und der Samstag, der wird dann recht schön. Wolken, Sonne im Mix. Auch da Temperaturen bis 20 Grad.
0: NRW Verkehr.
2: A61 Mönchengladbach-Venlo zwischen Nettetal-West und Grenzübergang Grenzwald. Dichter Verkehr, 6 Minuten Zeitverlust. Wir wünschen allen unterwegs gute Fahrt.
1: So, was für eine regnerische Nacht, wenn sich da noch Vanessa Carlton ans Klavier setzt und A Thousand Miles spielt. Ah, hör mal, dann machen wir es uns kuschelig, oder? Dann spiele ich das jetzt.
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5: Ich bin Uli Reitinger. Der Tankrabatt hat direkt für sinkende Preise und gut besuchte Tankstellen gesorgt. Bis zum Vormittag stieg der Preisunterschied im Vergleich zu den jeweils gleichen Zeitpunkten des Vortages immer weiter an und lag nur noch wenige Cent unter der Höhe des Steuerrabatts von 16,7 Cent. Das lockte offenbar viele Autofahrer an die Zapfsäulen. An außergewöhnlich günstigen Tankstellen bildeten sich sogar Schlangen. Wo werden öffentliche Gelder verschwendet? Der Bund der Steuerzahler hat 100 Beispiele in seinem neuen Schwarzbuch aufgelistet. Im Fokus hat der Lobbyverband dieses Mal vergiftete Geschenke.
6: Diese Geschenke sind staatliche Förderprogramme, die zum Beispiel Kommunen beantragen, nur weil es dann Geld gibt, ohne wirklichen Nutzen, sagt der Lobbyverband und fordert mehr Transparenz bei solchen Verfahren. Und dann wären da noch die Projekte, wo viele nur sagen, der Hammer. Designermöbel im Jobcenter, einen einzigen Fahrradstellplatz für 16.000 Euro oder Dienstlaptops, die nie eingeschaltet werden. Claudia Wächter, Nachrichtenredaktion.
5: Für den Kampf mit unbemannten Systemen stellt die Bundeswehr ein eigenes Drohnenregiment auf. Der Verband soll aus bis zu 600 Männern und Frauen bestehen und Reichweiten bis zu 500 Kilometer abdecken. Dabei gehe es nicht nur um fliegende Systeme, sondern auch um unbemannte Landsysteme, sagte Verteidigungsminister Boris Pistorius. Zum Fußball. Im dritten Spiel unter Bundestrainer Jürgen Klopp hat die Nationalmannschaft in der Nations League den ersten Sieg eingefahren. In München schlug die DFB-Elf Serbien mit 2:0 durch Tore von Tom Bischoff und Florian Wirtz. Klopp war nach dem Spiel im ZDF komplett zufrieden.
7: Wir wollen jetzt nicht durchdrehen und so weiter, aber wir haben eine sehr gute Anfangsphase gehabt, werden ja mehr Tore schießen können, zu Beginn gleich aus Ballgewinn heraus. Also gegen den Ball war es herausragend und mit Ball haben wir einfach wundervollen Fußball gespielt. Die Jungs sind dran geblieben. Wenn man das macht und Spaß daran findet, dann kann das so aussehen.
8: Es ist ein Traum, mit vorm Spiel reinzukommen und, ja, und Schwarz-Rot-Gold zu sehen, das Herz aufgegangen. Atmosphäre während dem Spiel, ich bin echt happy. Als die Laola losging, dachte ich erst, wäre irgendwas passiert auf der Tribüne.
5: Eine Partie gibt's noch in dieser Länderspielphase, am Sonntag in Thessaloniki gegen Griechenland.
0: Das Wetter.
9: Ja, in dieser Nacht sind noch einige Regenwolken unterwegs und es regnet hier und da, aber der Regen zieht langsam raus. Aktuell messen wir Temperaturen so zwischen 10 und 13 Grad bei uns in NRW. Nachher, wenn die Sonne dann aufgegangen ist, bekommen wir einen Tag, der erstmal so ein bisschen trüb anfängt, ein bisschen nebelig ist, aber dann lockert es immer mehr auf und wir bekommen Temperaturen bis 20 Grad. Der Samstag wird dann relativ schön, muss man sagen. Sehr viel Wolken sind zwar unterwegs, aber auch sehr viel Sonne. 18 bis 21 Grad am Samstag.
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10: A2 Hannover-Dortmund zwischen Porta Westfalica und Kreuzbad Oeynhausen, 1 Kilometer Stau, 8 Minuten Zeitverlust. Wir wünschen allen unterwegs gute Fahrt.
9: Schöne Nacht mit uns und wenn ihr gerade unterwegs seid, wir sorgen dafür, dass ihr wach bleibt, ja. Vielleicht seid ihr gerade im Auto, da ist es ganz gut, wenn man wach ist. Wenn ihr gerade in der Nachtschicht seid, da hilft es auch, wenn ihr wach bleibt. Also von daher geben wir jetzt alles für euch, für alle Nachtschwärmer da draußen. Jetzt Rosé und Bruno Mars, A Patte. Jack Jones ist mit dabei mit Breathe und ein echter 90er mit R.E.M. Losing My Religion. Jetzt für euch. Schöne Nacht mit uns.
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0: Das passiert ja nicht oft, dass Stars mir eine Sprachnachricht schicken, so wie beispielsweise ESC-Teilnehmer von 2024, Isaac. Gucke ich auf mein Handy, war da eine Sprachnachricht plötzlich.
1: Ich habe mir gedacht, ich melde mich einfach mal bei dir, weil die Frage ist nämlich folgende. Ich habe, was gibt es, das ich tun kann, damit ich mehr bei euch gespielt werde?
0: Ja, Isaac möchte einen Wunsch von uns erfüllt haben. Und wir sind ja gerade das Wunscherfüller-Radio. Und da habe ich mir gedacht, komm, ich rufe Isaac mal an und erfülle ihm den Wunsch, dass wir seinen Song spielen. Hallo Isaac!
2: Moin Kevin!
0: Hi! Mensch Isaac, was machst du gerade?
2: Boah, ich bin gerade auf dem Weg zu einer Session. Was machst du gerade?
0: Ich mache Radio und spiele ein bisschen Musik, weißt du?
2: Ja, halt, check ich.
0: Du bist auf dem Weg zu einer Session? Habe ich das richtig verstanden? Was ist es denn für eine Session?
2: Naja, ich treffe mich mit einem Dude in Nordhorn und mache mit dem Musik. Also wir schreiben Songs.
0: Neue Songs, die wir bald dann hören können?
2: Naja, also das dauert ja immer so ein bisschen, aber grundsätzlich ja bald. Das
0: Hör mal, 2024 ESC. Guckst du dir heute eigentlich nochmal den Auftritt an? Oder wenn wir hier bei den NRW-Lokalradios Always on the Run spielen und du hörst es bei uns im Radio, kommen dann so Flashbacks eigentlich noch bei dir?
2: Ja, Flashbacks grundsätzlich, aber den Auftritt gucke ich mir nicht an, weil ich muss auch ganz ehrlich sagen, als ich da vor Ort gewesen bin, also man hat das ja irgendwie gefühlt 20 Mal geprobt und immer mit Vollaufnahme, bis ich den Auftritt gespielt habe, habe ich den selber schon 20 Mal gesehen. Und dann hatte ich irgendwie nicht mehr so das Verlangen danach, mir das nochmal anzugucken.
0: Du hast ja, das muss ich sagen, ist unserer Musikchefin, der Annik, eine Sprachnachricht geschickt, dass du dir wünschst, dass wir deinen neuen Song spielen. Isaac, wir erfüllen ja gerade hier im Radio Wünsche unserer Hörer. Da erfüllen wir natürlich auch deinen. Das ist doch kein Problem, Mensch. Also we had it all. Warum ist dir dieser Song so wichtig? Warum willst du unbedingt, dass wir den spielen?
2: Du musst dir vorstellen, nachdem ich Always on the Run veröffentlicht habe und der auch so durch die Decke gegangen ist, da war eine absolute Erwartungshaltung dahinter. Wenn du auf Krampf irgendwie versuchst, ja jetzt lass mal einen Radiobanger schreiben, und dann ist das irgendwie das Arsch. Lass mal einfach chillen, lass uns vielleicht ein bisschen jammen und ich gehe lieber mit zwei, drei kurz schönen Ideen heraus. Und dann habe ich auf einmal diesen Song geschrieben, so immediately, sofort. Das ist eine super starke Nummer geworden, die sehr so zu diesem Früher hingezogen hat, dieses, wo alles so unbeschwert war, was eben an niemandem, weil wir alle komplette Loser waren, hatte niemand irgendeine Erwartungshaltung an uns. Das war dieser Moment, den ich mir da zumindest für eine Sekunde wahnsinnig doll zurückgewünscht habe.
0: Hast du eigentlich bei dir, wo du gerade von der Kindheit auch gesprochen hast und so ein bisschen, wo du kleiner warst, gab es da irgendwie so einen Wunsch, der vielleicht nie in Erfüllung gegangen ist, den du heute noch hast?
2: Boah, also ja doch, ich hatte schon immer so den Wunsch von einer Welttournee, hatte ich schon irgendwie, weil ich liebe es, Konzerte zu spielen und ich liebe es, Länder zu bereisen, aber das war schon immer so ein Wunsch von mir und den werde ich mir auch noch irgendwann erfüllen. Kannst aber Gift draufnehmen.
0: Ja, das glaube ich. Ich glaube dir das. Wenn du das so sagst, dann glaube ich das so, Mensch. Gibt es irgendeinen Wunsch, den du dir schon abgearbeitet hast?
2: Es war immer ein Wunsch von mir gewesen, sämtliche Instrumente zu lernen. Ich habe jetzt seit einem Jahr ungefähr ein Cello.
0: Aber wie geil ist das? Da kauft der Mann sich einfach ein Cello. Du kannst aber noch nichts da drauf. Du hast einfach gesagt, ich will das jetzt lernen, das ist ein Wunsch von mir und dann kaufe ich mir das. Und dann gucke ich mal, wie weit ich komme. Bringst du dir das dann autodidaktisch bei oder hast du irgendwie einen Cello-Lehrer?
2: Nein, ich habe keinen Lehrer. Ich setz mich dann einfach dran und probiere, so lange ein geiler Ton rauskommt.
0: Okay. Isaac, also, wenn du mal wieder einen Wunsch hast, meldest du dich einfach bei uns und das mit We Had It All, den Wunsch erfüllen wir dir jetzt. Hier ist dein Song. Isaac, vielen Dank. Alles Gute für dich. 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

0: Das Wetter.
1: Das ist noch eine wolkige Nacht und vor allen Dingen auch eine regnerische Nacht. Aber das Gute ist, der Regen zieht langsam raus, dann sind wir gleich los. Also spätestens, wenn die Sonne dann aufgegangen ist, ist es zwar noch wolkig, aber der Regen ist dann raus aus NRW und dann wird es nachher im Tagesverlauf sogar ganz heiter, muss man sagen. Und es wird relativ warm mit bis zu 20 Grad. Am Samstag, da wechseln sich Wolken und Sonne dann ab, wird ein ganz schöner Tag mit bis zu 21 Grad am Samstag.
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2: A44 Aachen-Mönchengladbach. Zwischen Aachen-Brand und Kreuz-Aachen dichter Verkehr, 5 Minuten Zeitverlust. Wir wünschen allen unterwegs gute Fahrt.
1: So, jetzt sind wir angekommen im Oktober und jetzt auch schon im Wochenende. Das geht ja ratzfatz in dieser Woche, muss man wirklich sagen, ja. Gestern neuer Monat, ja, jetzt schon Ende der Woche. So schnell geht das. Und wir begleiten euch mit Musik. Will.i.am jetzt für euch mit Scream and Shout. Schöne Nacht.
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1: Seit gestern haben wir ja einen neuen Tankrabatt. 17 Cent soll es Entlastung geben, aber geben die Mineralölkonzerne diese 17 Cent auch ja wirklich zu 100% an uns Endverbraucher weiter? Das war die große Frage. Deswegen haben wir unseren Reporter Thorsten Ortmann mal an eine Tankstelle geschickt und der sollte sich mal umhören. Werden diese Rabatte auch wirklich weitergegeben? Wie sah es bei dir da aus?
2: Ja, hier an der Avia-Tankstelle sind nach Mitternacht tatsächlich die kompletten 17 Cent angekommen und zwar exakt bei allen Spritsorten. Und heute Vormittag sind die Preise dann sogar noch mal etwas weiter nach unten gegangen bei Super 95 und E10 um 3 Cent. Klar, dass hier heute Vormittag natürlich richtig was los war an der Tankstelle und die meisten waren erleichtert. Inwiefern hilft Ihnen denn der Tankrabatt jetzt weiter?
3: Man freut sich ja über jeden Cent, der niedriger ist, ne?
4: Der hilft mir besonders gut, weil ich sehr viel Kilometer fahre, beruflich unterwegs bin.
5: Es ist auf jeden Fall erstmal nicht mehr ganz so schlimm zu tanken.
2: Allerdings gab es auch viele kritische Stimmen. Vielen geht dieser Tankrabatt nicht weit genug.
6: Das ist generell zu wenig. Nur in Deutschland ist das so teuer.
7: Ich hätte gerne ein bisschen mehr gehabt, bin ich ganz ehrlich, weil wir viel Auto fahren müssen, weil man ist auf Montage und das geht richtig ins Geld, ne?
2: Und was ich auch immer wieder gehört habe, trotz des Tankrabatts müssen sich doch noch viele Autofahrerinnen und Autofahrer einschränken, zum Beispiel dieser Familienvater. Inwiefern hilft Ihnen denn der Tankrabatt jetzt weiter?
8: Ja, sehr viel, weil wir fahren mit dem Auto ja immer zur Arbeit. Ja, wir sind halt eine vierköpfige Familie und das macht sich dann schon sehr bemerkbar.
2: Müssen Sie sich mittlerweile auch so ein bisschen einschränken, weil die Spritpreise so hoch sind? Oder haben Sie eine Strategie entwickelt oder was machen Sie?
8: Wir müssen uns schon ein bisschen einschränken, ja, was das angeht. Und dann müssen wir mal gucken, dass wir dann schon irgendwie weniger fahren, ja.
7: Ja, ich überlege, welche Fahrten ich mache oder was ich koppeln kann, ne? Dass ich nicht für der Sache fahren muss und für die Sachen. Also ich sehe schon zu, dass ich einmal so einen Rundumschlag machen kann. Ja.
2: Dennoch freuen wir uns erstmal über die leichte Entspannung an den Zapfsäulen, denn der September war laut ADAC mit Abstand der teuerste Tankmonat bisher. Jetzt haben wir erstmal bis Ende des Jahres den Tankrabatt.
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